0: USA.
1: Die US-Country-Sängerin Dolly Parton ist tot. Sie sei friedlich im Alter von 80 Jahren in Nashville im US-Bundesstaat Tennessee gestorben. Das bestätigte ihre PR-Agentur. Über die Todesursache ist noch nichts bekannt. Mit Hits wie Jolene oder 9 to 5 erlangte Dolly Parton Weltruhm.
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3: Nach einer wechselnd bewölkten Nacht bei Frühwerten um 12 bis 16 Grad startet der Mittwoch zunächst noch unbeständig. Vor allem Richtung Alb und im Nordosten sind am Vormittag noch einige Schauer möglich. Von Südwesten her setzt sich aber nach und nach freundlicheres Wetter durch. Die Höchstwerte erreichen 20 bis 24 Grad.
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5: Derzeit liegen uns keine Meldungen vor. Allen unterwegs eine gute Fahrt.

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2: Ich bin Thomas Braut. Kanzleramtschefin Warken ist überzeugt, dass die schwarz-rote Koalition die umstrittene Rentenreform planmäßig in diesem Jahr auf den Weg bringen wird. Das gelte auch für weitere Vorhaben wie die Reform der Pflegeversicherung und die Neuregelung des Arbeitszeitgesetzes, sagte Warken in den ARD-Tagesthemen. Alle hätten den gemeinsamen Willen, die Dinge jetzt auch auf einen guten Weg zu bringen. Das Bundeskabinett berät zurzeit bei einer Klausur auf Schloss Neuhardenberg in Brandenburg über den weiteren Reformfahrplan, über die Ankurbelung der Wirtschaft sowie einen stärkeren Schutz vor Hitze und weiteren Folgen des Klimawandels. Vizekanzler Klingbeil will den Klimaschutz stärker im Grundgesetz verankern, was die Union ablehnt. Das sagte Klingbeil am Abend im ZDF Heute-Journal.
3: Alle müssen da Hand in Hand arbeiten. Dafür haben wir die Prüfung einer Grundgesetzänderung auch in den Koalitionsvertrag reingeschrieben. Investieren tun wir. Wir haben 100 Milliarden in den nächsten Jahren, die wir zusätzlich in den Klima- und Transformationsfonds stecken. Aber ich möchte eben, dass das Geld auch vernünftig eingesetzt werden kann. Und dafür hat Carsten Schneider einen vernünftigen Vorschlag gemacht. Und da setze ich auch drauf, dass wir einen pragmatischen Weg wählen. Und die Länder wollen diesen Weg ja auch gehen.
2: Vizekanzler Klingbeil. Die Bundesregierung plant auch eine Zuckersteuer, aber wie genau soll sie aussehen? Darüber zeichnet sich Streit ab. Medienberichten zufolge gibt es Pläne, dass die geplante Steuer mehr Produkte betreffen könnte als gedacht.
4: Im Papier aus dem Finanzministerium geht es neben zuckerhaltigen Limonaden auch um Getränke mit Süßungsmitteln, etwa Cola Zero, oder auch um Säfte, Milchgetränke, Eistees, Biermischgetränke, Haferdrinks und Fertigkaffees. Sie sollen der Zuckersteuer unterworfen werden, nicht nur, wie es heißt, um die Menschen zu gesünderer Ernährung zu bewegen, sondern ausdrücklich auch, um mehr Einnahmen für den Haushalt zu generieren. Widerstand kommt von Gesundheitspolitikern der Union und aus dem CSU-geführten Agrarministerium. Die erweiterte Zuckersteuer, heißt es da, entferne sich vom Ziel Gesundheit und gehe über die Vereinbarungen in der Koalition hinaus. Onni Torau, Berlin.
2: Die US-Country-Ikone Dolly Parton ist tot. Sie starb im Alter von 80 Jahren, wie ihre PR-Agentur bestätigte. Über die Todesursache ist noch nichts bekannt. Mit Hits wie Jolene oder 9 to 5 erlangte Dolly Parton weltweiten Ruhm.
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5: In einer wechselnd bewölkten Nacht bei Frühwerten um 12 bis 16 Grad startet der Mittwoch zunächst noch unbeständig, vor allem Richtung Alb und im Nordosten sind am Vormittag noch einige Schauer möglich. Von Südwesten her setzt sich aber nach und nach freundlicheres Wetter durch. Die Höchstwerte erreichen 20 bis 24 Grad.
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1: Derzeit liegen uns keine Meldungen vor. Allen unterwegs eine gute Fahrt.
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2: Ich bin Thomas Brockt. Mit Beratungen über die Hitzewelle und Dürre dieses Sommers wird die Bundesregierung heute ihre Klausurtagung auf Schloss Neuhardenberg in Brandenburg abschließen. Zunächst soll die Lage analysiert werden, Beschlüsse sollen dann erst in späteren Kabinettssitzungen folgen. Außerdem wird die Regierung mit Start-up-Unternehmern und Handwerkspräsident Dittrich über das Thema Wettbewerbsfähigkeit der Wirtschaft diskutieren. In der Bundesregierung zeichnet sich derweil ein Streit um die geplante Zuckersteuer ab. Es gibt Pläne, dass die Steuer mehr Produkte betreffen könnte als gedacht, etwa auch Biermischgetränke und Haferdrinks. Die Union lehnt das ab. SPD-Finanzminister Klingbeil hat die Pläne bei RTL und NTV verteidigt.
3: Das Ziel ist doch klar. Wir sehen, dass wir unsere Kinder schützen müssen, dass wir das Gesundheitssystem stärken müssen. Das ist in vielen anderen Ländern passiert. Das machen wir hier auch. Und ich kann Ihnen aus den Gesprächen da drin, ohne Vertraulichkeit zu brechen, glaube ich, sagen, dass da auch die ganze Bundesregierung dahinter steht. Das ist etwas, was wir auf den Weg bringen. Und das ist doch richtig, um unsere Kinder zu schützen, um dafür zu sorgen, dass man in Deutschland gesünder lebt. Dafür ist eine solche Steuer dann auch richtig.
2: Vizekanzler Klingbeil. Trauer um Dolly Parton, die US-Country-Sängerin, ist im Alter von 80 Jahren gestorben. Laut Medienberichten litt sie an Krebs.
4: Es kostet viel Geld, so billig auszusehen. Das war ein Lieblingsspruch der vollbusigen Country-Ikone. Aber Schönheitsoperationen, Schminke, Klunker und blonde Mähne gehörten zum Handwerk des Superstars. Oft sprach Dolly Parton von ihrer Kindheit in Armut als viertältestes von 12 Kindern in einer Hütte in den Smoky Mountains. Ihr Aufstieg und ihre Karriere in Nashville waren sagenhaft. 9 to 5, Jolene, I Will Always Love You wurden Welthits. Dolly wurde reich, baute den Rummelplatz Dollywood und spendete viel Geld für Arme und für Ausbildung. Vor allem Bücher für Kinder, damit die das Lesen lernen. Aus den USA, Tina Eck.
2: Auf einem Hamburger Volksfest haben 23 Fahrgäste eines Kettenkarussells rund 3 Stunden in großer Höhe festgesessen. Das Fahrgeschäft war am späten Abend wegen eines Defekts stehen geblieben. Feuerwehr und Polizei waren mit einem Großaufgebot vor Ort, um das Karussell wieder auf den Boden zu bringen und Panik unter den Fahrgästen zu vermeiden. Kurz nach Mitternacht gelang es dann, das Karussell wieder in Gang zu setzen. Die Betroffenen konnten unverletzt und ohne Hilfe der Feuerwehr aussteigen.
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5: Nach einer wechselnd bewölkten Nacht bei Frühwerten um 12 bis 16 Grad startet der Mittwoch zunächst noch unbeständig. Vor allem Richtung Alb und im Nordosten sind am Vormittag noch einige Schauer möglich. Von Südwesten her setzt sich aber nach und nach freundlicheres Wetter durch. Die Höchstwerte erreichen 20 bis 24 Grad.
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6: Derzeit liegen uns keine Meldungen vor. Allen unterwegs eine gute Fahrt.

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2: Ich bin Thomas Brott. Kanzleramtschefin Warken ist überzeugt, dass die schwarz-rote Koalition die umstrittene Rentenreform planmäßig in diesem Jahr auf den Weg bringen wird. Das gelte auch für weitere Vorhaben wie die Reform der Pflegeversicherung und die Neuregelung des Arbeitszeitgesetzes, sagte Warken in den ARD-Tagesthemen. Alle hätten den gemeinsamen Willen, die Dinge jetzt auch auf einen guten Weg zu bringen. Das Bundeskabinett berät zurzeit bei einer Klausur auf Schloss Neuhardenberg in Brandenburg über den weiteren Reformfahrplan, über die Ankurbelung der Wirtschaft sowie einen stärkeren Schutz vor Hitze und weiteren Folgen des Klimawandels. Vizekanzler Klingbeil will den Klimaschutz stärker im Grundgesetz verankern, was die Union ablehnt. Das sagte Klingbeil am Abend im ZDF-Heute-Journal.
3: Alle müssen da Hand in Hand arbeiten. Dafür haben wir die Prüfung einer Grundgesetzänderung auch in den Koalitionsvertrag reingeschrieben. Investieren tun wir. Wir haben 100 Milliarden in den nächsten Jahren, die wir zusätzlich in den Klima- und Transformationsfonds stecken. Aber ich möchte eben, dass das Geld auch vernünftig eingesetzt werden kann. Und dafür hat Carsten Schneider einen vernünftigen Vorschlag gemacht. Und da setze ich auch drauf, dass wir einen pragmatischen Weg wählen. Und die Länder wollen diesen Weg ja auch gehen.
2: Vizekanzler Klingbeil. Videospiele sind in jedem Alter beliebt und die vielen Gamer schauen ab heute nach Köln, denn dort startet die Gamescom. Das ist die größte Videospielmesse der Welt.
4: Rund 350.000 Gaming-Fans werden hier in den nächsten Tagen erwartet, gut zwei Drittel davon aus dem Ausland. Die können unter anderem die neuesten Spiele ausprobieren und stehen dafür zum Teil lange in der Schlange. Die Gaming-Branche ist für die Wirtschaft enorm wichtig, das zeigt sich auch an der politischen Prominenz. Neben Finanzminister Klingbeil und Forschungsministerin Bär wird erstmals auch ein Bundespräsident auf der Messe sprechen. Frank-Walter Steinmeier ist Gastredner beim Gamescom-Kongress. Aus Köln, Thomas Bremser.
2: Die US-Country-Ikone Dolly Parton ist tot. Die Sängerin starb im Alter von 80 Jahren, wie ihre PR-Agentur mitteilte. Laut Medienberichten litt Parton an Krebs. Mit Hits wie Jolene oder 9 to 5 erlangte sie weltweiten Ruhm. US-Präsident Trump ließ die Fahnen im ganzen Land für eine Woche auf Halbmast setzen.
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0: Guten Morgen.
1: Morgen. Oh, ich muss mich erstmal irgendwie strecken,
0: sehnen. Irgendwie einrenken.
1: Tatsächlich. Ja. Na, einrenken weiß ich nicht.
0: Ich.
1: Komm nur, erstmal ein bisschen rumdehnen. Ja, gestern so diverse Übungen gemacht. Fand ich cool, dass du das Kissen mit dabei gehabt hast.
0: Ja, ich
1: großartig.
0: Weiß. Aber rat mal, was mir gestern Nachmittag noch passiert ist.
1: Ach du Schande. Also für alle, die nicht mitbekommen haben, Fabi hat einen Bänderriss.
0: Ja.
1: Ich habe eine neue Hüfte. Wir sind die Top-Fitten hier in der Crew.
0: Ja, total fit.
1: Und der Fabi hat gestern sein Bewegungskissen mitgebracht. Also sein Ausgleichskissen, wo man dann Balance und Dinge so alles so ein bisschen lernen kann.
0: Haben wir auch super Übungen gemacht.
1: Absolut. Ja. Das war total super. Was ist dir gestern Nachmittag jetzt noch passiert?
0: Also das kannst du eigentlich niemandem erzählen, ne? Ich bin 28.
1: Ja.
0: Aber anscheinend, dadurch, dass ich mich die letzten Wochen mit Bänderriss nicht so viel bewegt habe, ist bei mir vielleicht auch der Rest ein bisschen eingerostet.
1: Ja, das kenne ich.
0: Ich weiß nicht wann, aber ich habe jetzt gestern zum ersten Mal in meinem Leben am Rücken so einen Nerv eingezwickt.
1: Nein!
0: Ja, ja.
1: Gott, jetzt geht's los.
0: Das ist so total irre.
1: Echt?
0: Ja.
1: Ja, bist du dann zum Arzt? Du siehst, im Moment siehst du echt fit aus.
0: Nö, jetzt geht's auch wieder.
1: Okay.
0: Gestern Nacht beim Einschlafen dachte ich mir so ein paar Positionen. Oh!
1: Das ist...
0: Jetzt geht's wieder.
1: 28 ist das neue 53. Das bin ich.
0: Ich muss dringend wieder Sport machen.
1: Dringend. So geht's mir ja auch. Ich war gestern nur bei der Physio. Tatsächlich hatte ich Physiotherapie 50 Minuten lang mit Gewichten und allem drum und dran. Ich sag mal, die ersten 30 liefen richtig gut. Und dann kamen so die kleinen Übungen, weißt du, wo du dann wirklich die Balance, auch das, was wir gestern hier gemacht haben.
0: Aber da haben wir doch schon geübt, Mann.
1: Ja, geübt schon, aber dann ging es richtig. Ja, aber am Anfang bei den Gewichten habe ich mir gedacht, hey, heute läuft super.
0: Andi scheint der Superstar.
1: Richtig, und hinten raus habe ich mir gedacht, hast du vielleicht, das ist wie wenn du im Marathon die ersten 20 Kilometer im Vollsprint angehst. Dann ist hinten raus
0: nicht mehr so viel Luft. Ja, das war noch nie clever.
1: Richtig. Mhm. Ja, aber wenn du so, weißt du,
0: gestern war es einfach dynamisch am Anfang.
1: Ich habe mich aber in eine Euphorie gepumpt.
0: Das bei der Physiotherapie.
1: Und dann war auch irgendwann. Hallo, Physiotherapie heißt nicht, ich war im Fitnessraum quasi.
0: Ja, ja, schon klar.
1: So weit bin ich schon.
0: Ja.
1: Also nix Lymphdrainage oder so, das ist rum.
0: Ja, nee, ich finde das ja super, dass du da auch so einen Ehrgeiz dann zeigst. Und dein Physiotherapeut wahrscheinlich ja auch.
1: Therapeutin. Also am Anfang und hinten raus. Oh, jetzt wird's aber eng. Kommen nur zwei. Hälfte, werden keine zwei mehr. Nein. Ah ja.
0: Wann hast du den nächsten Termin?
1: Nächste Woche Dienstag.
0: Ja gut,
1: das ist erste Woche, wo ich nur einen habe. Gott sei Dank. Jetzt wollte ich erstmal einen Kaffee, das geht relativ einfach.
0: So, machen wir's.
1: Geht Kaffee auch mit eingeklemmten Nerv?
0: Ja, ja, das mache ich alles mit links jetzt.
1: So, wunderbar. Dann schleppen wir uns jetzt wieder an unsere Arbeitsplätze da hinten. Das kann dauern. Also wir sind dann bis um 9 wieder da.
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0: Ja, Wheaters. Teenage Dirtbag. In der gute Laune Morning Show bei Donut FM. Schönen guten Morgen, sind nur 13 Minuten bis 5:30 an diesem Mittwoch.
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2: Guten Morgen, ich bin Daniel Heinze von der katholischen Kirche. Letzte Woche habe ich eine Einladung für Silvester bekommen. Hast du nicht Lust, dieses Jahr mit uns zu feiern? Klar habe ich das. Da habe ich mich gefreut und musste an meine liebe Oma denken. Die hat gerne mal ausgerufen, Kinder, wie die Zeit vergeht. Sie ist 85 geworden und konnte es immer kaum fassen, wie Jahr um Jahr verging. Vertrödel deine Zeit nicht, sagte sie dann oft noch hinterher. Ich fand das immer gut. Es war eine liebevolle Mahnung. Oft hänge ich ja im täglichen Stress fest und mir fehlt für das wirklich Wichtige vermeintlich die Zeit. Für meine Freunde, meine Familie, meinen Glauben zum Beispiel. Ja, die Zeit vergeht. Eben war noch Neujahr und jetzt ist bald schon wieder Herbst. Das ist Lebenszeit, die ich gestalten und nutzen kann. Lebenszeit geschenkt von Gott. Wunderbar, wertvoll und viel zu kostbar, um sie zu vertrödeln. Danke, Oma, dass du mich immer wieder dran erinnert hast.
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0: Rasmus.
1: In the Shadows. In der gute Laune Morning Show bei Donau 3FM. Es ist Mittwoch, kurz vor 6.
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1: So, regnerisch geht's erstmal los. Da ziehen nur ein paar Regenschauer durch Schwaben. Bis zum Mittag wird's dann von Südwesten her aber zunehmend freundlicher. Und die Sonne kommt öfter durch. Ja, und je nachdem, wie lang die Sonne bei euch vor der Haustür scheint, wird es auch dementsprechend warm. Heute 26 bis 29 Grad.
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1: Boah, ist nichts los auf den Straßen. Gute Fahrt. Passt ein bisschen aufs Aquaplaning auf. Das kann dann doch ziemlich runterschütten noch.
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0: Aktuell mit 9 Superblitzer. Komm, gehen wir sie mal durch. Falls ihr da vorbeifahrt, dann schaut doch, ob die alle noch stehen. Wenn nicht, dann gebt kurz Bescheid per WhatsApp 01520-2424 mal die 3. Ulm Neue Straße, Höhe Rathaus, 20er-Zone. Ulm König-Wilhelm-Straße, Stadt einwärts. In Türkheim steht einer, Ortsausgang Richtung Wittingen, 30 erlaubt. Langenau-Göttinger-Straße. Leichingen-Olga-Straße von Westerheim-Hohenstadt herkommend auf der rechten Seite. Leutkirch im Allgäu beim Augenzentrum ist eine 30er-Zone. Wullenstetten, Ortsausgang Richtung Witzighausen, Höhe der Bushaltestelle. Bodenlanden am Ortsausgang Richtung Bergheim, 50 erlaubt. Und Neu-Ulm-Ringstraße Richtung Starkfels unter der Fußgängerbrücke. Blitzt in beiden Richtungen.
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0: Ja, Easy ist noch im Urlaub und wenn ich so nach draußen schaue, so auf die beleuchtete Kreuzung, dann denke ich, ja, recht hat sie. Wobei, wie gesagt, heute Mittag und Nachmittag kommt dann bei uns auch die Sonne raus und dann wird es richtig schön. Nochmal ein bisschen 29 Grad heute. Gleich um 17:45 an diesem Mittwochmorgen, ja, wie immer am Mittwoch, die Jugendsünden der Stars. Ja, da suchen wir uns einen aus und dann sagen wir, Gott, der hat aber am Anfang, der hat aber noch Übung nötig gehabt. Trifft übrigens auch für den Star von heute zu. Der hat in ganz jungen Jahren schon angefangen. Und wie der sich da angehört hat, Leute, da haut's euch konkret de Fetze weg. Wirklich. Aber er hat sich ja super entwickelt. Um wen es geht, hört er gleich.

0: Dascha und Austin. Die gute Laune Morning Show, einen schönen Start rein in den Mittwoch. Es ist 17:45 und am Mittwoch um diese Uhrzeit, ja, so um 3:15 rum, da beschäftigen wir uns um die ganz großen Weltkarrieren in der Musikbranche. Da suchen wir uns einen Star raus und dann gucken wir mal, wie die sich am Anfang angestellt haben. Ja? Da gibt es ja welche, da wusstest du sofort beim ersten Ton schon in frühen Jahren, zack, das wird ein Star. Und dann gab es welche, da konnte man jetzt am Anfang noch nicht so genau wissen, dass es in diese Richtung geht. Ja? Bei ihm hier war das auch so.
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2: Ich bin Klaus Braun und so klingt unsere heutige Jugendsünde. Diesen Jungen kannten Fernsehzuschauer längst aus diversen Werbespots für Fastfood und Limos. Sein Traum war es aber, Mitglied der lateinamerikanischen Megaboyband Menudo zu sein. Erst wurde er abgelehnt, zu klein, aber er blieb hartnäckig und war als 12-Jähriger erstmals auf einem Menudo-Album zu hören. Mit 17 war er offiziell zu alt für die Boyband. Er ging zurück ins Fernsehen, diesmal in eine Telenovela mit viel Herzschmerz und Drama. Als Teenie-Schwarm der Serie hatte er bald wieder einen Plattenvertrag und eine erste Solo-Single.

0: In Lateinamerika war er bald ein gefeierter Popstar, der auf seinem zweiten Album Boney M. coverte. In der Hoffnung auf eine Weltkarriere zog er nach Los Angeles, wo er wieder im TV landete, als singender Barkeeper in der Krankenhausserie General Hospital.
1: This is my chance and yours to be spellbound by the one and only Miguel Mora.
2: Sin querer me vuelto a enamorar.
0: Nicht sein erster Auftritt im US-Fernsehen, denn schon mit Menudo hat er kurz im amerikanischen Traumschiff eingecheckt.
3: You must be, Charlie.
4: Yes, sir.
3: Roy.
4: Hi.
5: And I am Ricky.
0: Ricky Martin. Der Hit Maria machte ihn zum Weltstar, aber dass er davor Zuschauerliebling im TV war, hat sicher nicht geschadet bei seinen ersten Schritten im Musikgeschäft.
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1: 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Eine Minute noch bis 6. Morgen.
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1: Schönen Mittwochmorgen.
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0: fahrerlose Taxis und Schwaben ist Campingregion. Ich bin Fabian Schober, guten Morgen. In den USA sind sie schon in mehreren Städten unterwegs, in Europa noch gar nicht. Fahrerlose Taxis sollen bald durch München fahren. Die Google-Schwester Waymo bringt ihre selbstfahrenden Autos nach Bayern.
1: Schon in den kommenden Wochen sollen erste Waymo-Autos durch München fahren. Zunächst sitzt dabei noch geschultes Personal am Steuer. Die Fahrzeuge sollen so das Straßennetz kennenlernen und auf den Münchner Verkehr vorbereitet werden. Ende 2027 will Waymo dann in München einen regulären Fahrdienst ganz ohne Fahrer starten, als erste Stadt in der Europäischen Union. Die nötigen Genehmigungen dafür stehen allerdings noch aus. Aus München Fabian Schaffer.
0: Schwaben zählt auch 2026 zu den stärksten Campingregionen Deutschlands. In der aktuellen Auswertung des ADAC gehören 3 Campingplätze aus der Region zu den Top 100 Europas meistgefragter Campingplätze von deutschen Touristen. Ganz vorne dabei ist auf Platz 7 das Campingresort in Markdorf am Bodensee, gefolgt vom Campingplatz in Sinningen im Kreis Biberach auf Rang 32 und dem Campinghof in Machtolsheim im Alb-Donau-Kreis auf Platz 60. In Bad Saulgau und in Scheer am Bodensee haben 2 Frauen erfolgreich einen Schockanrufbetrug verhindert. Die Täter haben am Telefon bei insgesamt 3 Senioren jeweils behauptet, die Tochter habe einen tödlichen Unfall verursacht und haben eine Kaution gefordert. In Scheer hat eine Bankmitarbeiterin die Geldübergabe gestoppt, in Bad Saulgau die echte Tochter der Rentner. Die Polizei warnt erneut vor Schockanrufen in der Region. Deutschland schickt den Film Everytime der österreichischen Regisseurin Sandra Wollner ins Oscar-Rennen als bester internationaler Film. Das hat German Films in München bekannt gegeben. Donau 3FM-Reporter Thomas Bremser.
2: Das hochgelobte Drama Everytime handelt von einer Mutter in Berlin, die den Tod ihrer Tochter verarbeitet. Die ist im Drogenrausch von einem Dach gefallen. Anfang August ist der Film in den Kinos angelaufen. Bei den Filmfestspielen in Cannes holte er einen der Hauptpreise. Der Weg zum Oscar ist aber noch weit. Eine Jury sucht jetzt 15 internationale Filme aus, die es in die engere Wahl schaffen. Davon bleiben noch 5 übrig, die für den Auslands-Oscar nominiert werden.
0: Und diese Jury muss sich erstmal alle eingereichten Filme anschauen. Die Nominierungen werden also erst im Winter bekannt gegeben. Mehr Nachrichten gibt's wieder in einer halben Stunde und jederzeit auf donau3fm.de.
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4: Ja, so kann es schon mal losgehen, wenn es dann so endet, wie es hier steht. Heute Morgen ziehen erstmal einzelne Regenschauer nochmal durch Schwaben. Bis zum Mittag wird es aber von Südwesten her richtig freundlich. Sonne kommt raus und je nachdem, wie lange die Sonne bei euch scheint, wird es nochmal richtig warm. So 26 bis 29 Grad sind drin.
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4: Aktuell nichts los auf den Straßen. Gute Fahrt. Aufs Aquaplaning ein bisschen aufpassen. Da kann der ein oder andere kräftige Schüttler schon runterkommen.
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4: Haben wir eine WhatsApp-Sprachnachricht? Guten Morgen.
6: Guten Morgen. Der Superblitzer zwischen Bohnlanden und Bergheim am Ortsausgang ist seit gestern Mittag abgebaut. Ist nicht mehr aktuell.
4: Super. Dankeschön, Philipp. Lösch mal raus. Alle Blitzer für euch zum Nachlesen auf donau3fm.de oder auf eurer Donau 3FM App. Unter anderem einer in Ulm. Der steht jetzt wieder in der neuen Straße Höhe Rathaus. 20 sind erlaubt.
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4: Ja, oh Gott, das kenne ich. Ja, ihr vielleicht auch, ja. Man liegt da friedlich im Bett und plötzlich führt der Mensch neben einem ein komplettes Gespräch oder steht sogar auf und läuft durch die Wohnung, obwohl er eigentlich schläft. Ja? Wie kann unser Körper wach wirken, während wir selbst davon gar nichts mitbekommen? Dahinter steckt eine ziemliche, ich sag mal, ein ziemlich kurioser Zwischenzustand des Gehirns beim Schlafwandeln. Was das für ein Zustand ist, sagt uns der Schlaumeier gleich 10:06.
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0: Ich kenne das. Ich war selber einer.
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0: In der gute Laune Morning Show 11:06 an diesem Mittwochmorgen. Ja, ich war tatsächlich in jungen Jahren Schlafwandler. Ich bin tatsächlich im Krankenhaus mal, als man mir die Mandeln und Polypen raus operiert hat, bin ich schlafgewandelt. Vom obersten Stockwerk, war glaube ich der dritte, runter ins Erdgeschoss in die Entbindungsstation. Ein Erlebnis werde ich nie vergessen. Ja? Aber warum ist das eigentlich so? Warum geht man nachts auf Wanderschaft?
3: Warum können wir im Schlaf reden oder sogar durch die Bude laufen? Beides gehört zu den sogenannten Parasomnien, also ungewöhnlichen Verhaltensweisen, die im Schlaf oder beim Übergang zwischen Schlaf und Wachsein auftreten. Beim Schlafwandeln wird das Gehirn aus dem tiefen Non-REM-Schlaf nur teilweise wach. Vereinfacht gesagt, der Körper, der kann schon aufstehen und Bewegungen ausführen, während Bewusstsein und Erinnerung noch nicht vollständig wach sind. Deshalb wirken Schlafwandler manchmal erstaunlich zielgerichtet, erinnern sich am nächsten Morgen aber meist an nichts. Beim Schlafreden ist die Sache weniger eindeutig. Es kann sowohl im REM- als auch im Non-REM-Schlaf vorkommen. Die genaue Ursache, die ist tatsächlich bis heute nicht vollständig geklärt. Häufig sind es nur einzelne Wörter, Murmeln oder kurze Sätze. Begünstigt werden solche nächtlichen Aktionen unter anderem durch Schlafmangel, Stress, Alkohol, Fieber oder bestimmte Medikamente. Schlafwandeln ist außerdem bei Kindern häufiger als bei Erwachsenen und kommt in manchen Familien tatsächlich gehäuft vor. Kurz zusammengefasst, beim Schlafwandeln ist das Gehirn teilweise wach, sodass Bewegung möglich ist, ohne dass wir bewusst dabei sind. Schlafreden kann in verschiedenen Schlafphasen auftreten und ist meist harmlos, auch wenn die genaue Ursache noch nicht vollständig geklärt ist.
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0: Schönen guten Morgen. Gute Laune Morning Show, 6:50 am Mittwoch und das Wetter ist noch ziemlich regnerisch, da ziehen noch Regenschauer und teilweise auch Gewitter durch Schwaben bis zum Mittag. Da soll es von Südwesten her aber zunehmend freundlicher werden. Sonne kommt raus und dementsprechend wird es wärmer, je nachdem wie lange die Sonne scheint, 26 bis 29 Grad. Auf den Straßen passt da einfach nur ein bisschen aufs Aquaplaning auf, ansonsten ist es ruhig. Ruhig und wir können feiern, denn heute, es ist unfassbar, aber tatsächlich, die Jugendzeitschrift Bravo wird 70 Jahre alt.
1: Auf dem allerersten Cover der Bravo war Marilyn Monroe. Das Heft hatte damals 40 Seiten, hat 50 Pfennig gekostet und war eigentlich noch ein Magazin für Film und Fernsehen. Erst später ging es vor allem um Stars, Musik und Jugendthemen.
2: Kein Star war häufiger auf dem Bravo-Cover als Schauspielerin und Sängerin Selena Gomez. Über 70 Mal war sie schon auf der Titelseite. Auf Platz 2 ist Britney Spears, gefolgt von Miley Cyrus.
1: Dr. Sommer war ein Phantom. Ab 1969 hat der Psychotherapeut Martin Goldstein unter dem Pseudonym Dr. Jochen Sommer Fragen zu Liebe und Sex beantwortet. Weil er so viele Fragen bekommen hat, wurde aus Dr. Sommer später ein ganzes Team.
2: Auch heute gibt's die Bravo noch, allerdings kommt sie nur noch einmal im Monat raus. Ansonsten ist die kultige Jugendzeitschrift mit der Zeit gegangen und ist auf Instagram und TikTok aktiv.
0: Hammer, ja. Was habt ihr denn so für Erinnerungen an die Bravo? Schickt uns gerne WhatsApp oder eine WhatsApp-Sprachnachricht an die 015 20 242 4x3. Das Dr. Sommer-Team, oder? Unvergessliche Fragen, die da gestellt wurden. Ich habe ein paar rausgesucht. Hier zum Beispiel, ja, das stand alles tatsächlich in der Bravo als Frage an Dr. Sommer. Ist Sex als Geburtstagsgeschenk okay? Ja, und hier, es ist früh genug, um das vorzulesen. Meine Freundin hat mir gesagt, dass beim Sex das Häutchen platzt. Nun habe ich Angst, dass meine Eltern durch den Knall wach werden und uns erwischen.
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0: Mando Diao und Black Saturday. Ah, soweit sind wir noch nicht. Wir haben Mittwoch, kurz vor 7:30.
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2: Mittwoch, es ist der 26. August.
3: Es ist 6:30.
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5: Fahrerlose Taxis und Froschjagd im Ländle. Ich bin Fabian Schober. Guten Morgen. Ein Taxi bestellen und dann sitzt niemand am Steuer. Fahrerlose Taxis sind in den USA schon Alltag. Bald sollen sie auch durch München fahren. Die Google-Schwester Waymo bringt ihre selbstfahrenden Autos nach Bayern.
6: Schon in den kommenden Wochen sollen erste Waymo-Autos durch München fahren. Zunächst sitzt dabei noch geschultes Personal am Steuer. Die Fahrzeuge sollen so das Straßennetz kennenlernen und auf den Münchner Verkehr vorbereitet werden. Ende 2027 will Waymo dann in München einen regulären Fahrdienst ganz ohne Fahrer starten, als erste Stadt in der Europäischen Union. Die nötigen Genehmigungen dafür stehen allerdings noch aus. Aus München Fabian Schaffer.
5: Eine 500.000 Euro in den letzten 3 Jahren. So viel hat die Landesregierung für die Bekämpfung des invasiven Ochsenfroschs in Baden-Württemberg ausgegeben. Nach dem Hitzesommer haben sich die bis zu 25 Zentimeter großen Tiere weiter ausgebreitet. Also gehen Experten im Auftrag der Regierung wieder auf Jagd. Letztes Jahr wurden fast 7.000 Frösche abgeschossen. Die US-Country-Ikone Dolly Parton ist tot. Sie ist im Alter von 80 Jahren verstorben, wie ihre PR-Agentur bestätigt. Über die Todesursache ist bisher nichts bekannt.
7: Es kostet viel Geld, so billig auszusehen. Das war ein Lieblingsspruch der vollbusigen Country-Ikone. Aber Schönheitsoperationen, Schminke, Klunker und blonde Mähne gehörten zum Handwerk des Superstars. Oft sprach Dolly Parton von ihrer Kindheit in Armut als viertältestes von 12 Kindern in einer Hütte in den Smoky Mountains. 9 to 5, Jolene, I Will Always Love You wurden Welthits. Dolly wurde reich, baute den Rummelplatz Dollywood und spendete viel Geld für Arme und für Ausbildung. Aus den USA, Tina Eck.
5: Die TTF-Liebherr Ochsenhausen bleiben ungeschlagen in der Tischtennis-Bundesliga. Das junge Team von Trainer Bogdan Punja hat sich in der heimischen Sporthalle mit 3:1 gegen Grenzau durchgesetzt. Nach 3 Spieltagen stehen die Oberschwaben an der Tabellenspitze. Als nächstes steht am Wochenende das Pokal-Achtelfinale gegen den mit Weltstars gespickten Kader von Borussia Düsseldorf an. Mehr Nachrichten in einer halben Stunde und jederzeit auf donau3fm.de.
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2: Ja, da müssen wir jetzt erstmal noch durch. Da zieht das ein oder andere Regen- und Gewittergebiet durch Schwaben noch heute Morgen. Bis zum Mittag wird es dann von Südwesten her aber zunehmend freundlicher. Die Sonne kommt raus, können wir uns drauf freuen. Je nachdem, wie lang die vor eurer Haustür scheint, hat 26 bis 29 Grad nochmal.
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2: Um kurz nach 6:30 ist es ruhig auf den Straßen. Wie gesagt, aufs Aquaplaning aufpassen. Hier und da kann nur mal ein kräftiger Schüttler runterkommen.
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2: 8 Superblitzer übrig geblieben für euch im Web oder auf der Donau 3 FM App. Unter anderem einer in Leutkirch im Allgäu, beim Augenzentrum in der 30er-Zone und in Leichingen, Olga-Straße von Westheim-Hohenstadt kommend. Auf der rechten Seite, der steht auch noch.
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1: Mein Gott, Sonnenfinsternis. Also teilweise haben wir diesen Monat ja schon erlebt. Und jetzt gucken wir mal auf Freitagmorgen. Da lohnt sich in Schwaben auch das frühe Aufstehen. Denn am Himmel gibt es ein Naturschauspiel zu sehen, das man eben nicht jeden Tag erlebt.
2: Dabei werden rund 90% des Mondes vom Erdschatten bedeckt sein. Es bleibt also nur noch eine schmale, helle Sichel übrig.
1: Nach der Sophie kommt die Mofi. Wann ihr die Mondfinsternis bei uns am besten sehen könnt, was dabei eigentlich passiert und warum sich der Mond teilweise sogar rötlich färbt, das hört ihr gleich 10 nach halb 7.

0: Ja, schon mal jetzt dran denken, den Wecker dann zu stellen. Donau 3 FM. Die gute Laune Morning Show, 6:45 am Mittwoch. Ja, wir Frühschichtler haben es da gut. Wir stehen da sowieso schon auf. Denn am Freitagmorgen gibt's über Schwaben eine Mondfinsternis, eine Mofi. Donau 3 FM Online-Chef Marcel Teubrich. Wann wird's denn spannend und was brauchen wir, damit wir das überhaupt sehen können?
1: Die partielle Mondfinsternis beginnt am Freitagmorgen gegen 5.12 Uhr. Ihren Höhepunkt erreicht sie bei uns im Süden, hier in Deutschland, gegen 6.12 Uhr. Dann liegen rund 90% des Mondes im Erdschatten. Wichtig ist ein möglichst freier Blick Richtung Westen, weil der Mond zu dieser Zeit schon ziemlich tief am Himmel steht.
0: Okay, wenn wir da dann draußen stehen, auf der Terrasse oder wo auch immer, was passiert da oben eigentlich genau?
1: Ja, eine Mondfinsternis entsteht, wenn Sonne, Erde und Mond fast genau auf einer Linie stehen. Die Erde befindet sich dann zwischen Sonne und Vollmond und wirft ihren Schatten auf den Mond. Bei einer partiellen Mondfinsternis wandert aber eben nur ein Teil des Mondes durch den sogenannten Kernschatten der Erde.
0: Okay, bei einer Mondfinsternis hört man auch schnell diesen Begriff Blutmond. Sehen wir den am Freitag auch?
1: Der Begriff Blutmond gehört eigentlich zur totalen Mondfinsternis. Dann liegt der komplette Mond im Kernschatten der Erde und kann rötlich erscheinen. Das passiert, weil Sonnenlicht durch die Erdatmosphäre fällt und dabei vor allem rotes Licht bis zum Mond gelangt. Am Freitag erleben wir, wie gesagt, dagegen eine partielle Mondfinsternis.
0: Dankeschön, Marcel. Also Freitag 5 Uhr, 12 Minuten Wecker stellen und dann natürlich hoffen, dass das Wetter mitspielt. Übrigens, eure Brille von der Sonnenfinsternis, die könnt ihr weglassen, sonst seht ihr überhaupt nichts.
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0: 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Am Mittwochmorgen die gute Laune Morning Show bei Donut FM. Es ist 11:07 und ruhig auf den Straßen. Am Himmel nicht ganz, da zieht noch das ein oder andere Wolkenfeld durch, wobei ich da hinten bei mir jetzt auch schon ein Stückerl blauen Himmel sehen. Ja, bis heute Mittag soll dann wirklich viel Sonne durchkommen und dann sind auch Temperaturen bis 29 Grad drin. Gerade eine WhatsApp reinbekommen von Katja. Die schreibt einfach nur: Grüße Katja, auf einen guten Tag. Ja, Katja, er wird gut, denn wir feiern Geburtstag. Donau 3 FM. Die Bravo. Mein Gott. Die Zeitschrift, die Jugendzeitschrift, sie wird 70 Jahre alt. Liebe, Sex und Zärtlichkeit, der Starschnitt, Fotolove-Story. Ja, habt ihr vielleicht auch noch die ein oder andere Bravo-Erinnerung? Dann schickt sie uns einfach per WhatsApp. Am liebsten natürlich als Sprachnachricht 015 20 242 und viermal die drei. Und vergesst natürlich das Dr. Sommer-Team. Hammer, was da alles für Fragen drin standen. Ich habe einige hier mal zusammengeschrieben. Die standen wirklich alle in der Bravo. Wirklich. Hier zum das. Oh. Muss das Glied steif sein, wenn man tätowiert wird?
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0: Hallo, Taxi! Taxi!
1: Moment mal, da sitzt ja gar keiner drin. Fabian Schober von den Donnertreffen Nachrichten. Was ist denn da los?
2: Ja, autonomes Fahren, Andi. Aha. Die ersten Taxis dieser Art sollen bald in Bayern unterwegs sein. Also einsteigen und mitfahren gleich in den Donnertreffen Nachrichten.
1: Es ist kurz vor 7.
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1: Schönen guten Morgen am Mittwoch. Wir bringen euch schnell mal auf den aktuellsten Stand.
11: Es ist 7 Uhr.
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2: Fahrerlose Taxis und Schwaben ist Campingregion. Ich bin Fabian Schober. Guten Morgen. In den USA sind sie schon in mehreren Städten unterwegs, in Europa noch gar nicht. Fahrerlose Taxis sollen aber bald durch München fahren. Die Google-Schwester Waymo bringt ihre selbstfahrenden Autos nach Bayern.
13: Schon in den kommenden Wochen sollen erste Waymo-Autos durch München fahren. Zunächst sitzt dabei noch geschultes Personal am Steuer. Die Fahrzeuge sollen so das Straßennetz kennenlernen und auf den Münchner Verkehr vorbereitet werden. Ende 2027 will Waymo dann in München einen regulären Fahrdienst ganz ohne Fahrer starten, als erste Stadt in der Europäischen Union. Die nötigen Genehmigungen dafür stehen allerdings noch aus. Aus München

0: Fabian Schaffer.
1: Schwaben zählt auch 2026 zu den stärksten Campingregionen Deutschlands. In der aktuellen Campingauswertung des ADAC gehören 3 Campingplätze aus der Region zu den Top 100 Europas meistgefragter Campingplätze von deutschen Touristen. Ganz vorne dabei ist auf Platz 7 das Campingresort in Markdorf am Bodensee, gefolgt vom Campingplatz in Sinningen im Kreis Biberach auf Rang 32 und dem Campinghof in Machtholzheim im Alb-Donau-Kreis auf Platz 60. In Bad Saulgau und in Scheer am Bodensee haben 2 Frauen erfolgreich einen Schockanrufbetrug verhindert. Die Täter haben am Telefon bei insgesamt 3 Senioren jeweils behauptet, die Tochter habe einen tödlichen Unfall verursacht und haben eine Kaution gefordert. In Scheer hat eine Bankmitarbeiterin die Geldübergabe gestoppt, in Bad Saulgau die echte Tochter der Rentner. Die Polizei warnt erneut vor Schockanrufen in der Region. Deutschland schickt den Film Everytime der österreichischen Regisseurin Sandra Wollner ins Oscar-Rennen als bester internationaler Film. Das hat German Films in München bekannt gegeben. Donau3FM-Reporter Thomas Bremser.
2: Das hochgelobte Drama Everytime handelt von einer Mutter in Berlin, die den Tod ihrer Tochter verarbeitet. Die ist im Drogenrausch von einem Dach gefallen. Anfang August ist der Film in den Kinos angelaufen. Bei den Filmfestspielen in Cannes holte er einen der Hauptpreise. Der Weg zum Oscar ist aber noch weit. Eine Jury sucht jetzt 15 internationale Filme aus, die es in die engere Wahl schaffen. Davon bleiben noch 5 übrig, die für den Auslands-Oscar nominiert werden.
1: Die Jury muss sich auch erstmal alle eingereichten Filme anschauen. Die Nominierungen werden also erst im Winter bekannt gegeben. Mehr Nachrichten in einer halben Stunde und jederzeit auf donau3fm.de.
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4: Ja, da kann es teilweise nur ein bisschen Regen, stellenweise auch Gewitter geben. Da zieht der ein oder andere Regenschauer eben noch durch. Aber bis zum Mittag, da wird es von Südwesten her zunehmend freundlicher und die Sonne kommt raus. Ja. Stellenweise, ich sehe hier auch schon kleinere Wolkenlücken, ich freue mich drauf. Je nachdem, wie lang die Sonne bei euch scheint, wird es nochmal richtig warm heute. 26 bis 29 Grad sind drin.
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4: Um kurz nach 7 haben wir ganz ruhigen Berufsverkehr, das läuft.
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4: Mit 8 aktuellen Blitzern zum Nachlesen für euch im Web oder auf der Donau 3FM App. Zum Beispiel in Langenau in der Göttinger Straße, der steht wohl auch noch. Und in Ulm, König-Wilhelm-Straße, stadteinwärts, wenn er fahrt. Oh, und jetzt kommt gerade noch eine Meldung rein. Passt bitte auf der A8 Stuttgart Richtung München zwischen Kreuz Ulm-Elchingen und Leipheim. Gefahr durch eine ungesicherte Unfallstelle, da hat es gekracht. Da sind natürlich nach dem Unfall Personen auf der Fahrbahn. Der Standstreifen ist blockiert, genauso wie der rechte Fahrstreifen. Fahrt bitte vorsichtig.
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4: Liebe, Sex und Zärtlichkeit. Oder der Starschnitt, ja. Oder auch die Foto-Love-Story. Und natürlich auch die passenden Bravo-Hits. Die Bravo wird heute auf den Tag genau 70 Jahre alt und ist für viele, für sehr viele von uns, ein unvergesslicher Teil der Jugend.
7: Ja, früher war ja das immer ganz geheim, hat man die ja gelesen.
8: Natürlich nur die Interviews mit den ausgezogenen Leuten.
9: Wir haben uns eigentlich immer die Bilder angeguckt und halt bei den nackten Seiten immer schnell weitergeblättert.
10: Oh, viele alte Jugenderinnerungen, alte Popgruppen, die es heute, glaube ich, nicht mehr gibt. Milli Vanilli.
11: Mit Bravo bin ich aufgewachsen und mir ist Bravo sehr nahe.
4: Ja, warum Dr. Sommer bei vielen Eltern zum Beispiel gehasst und geliebt war, das sagt uns gleich einer, der 25 Jahre bei der Bravo gearbeitet hat, unter anderem als Chefredakteur. Gleich um

0: diese Fragen.
1: Ich verwende ein Kondom mehrmals, wasche es aus und trockne es auf der Heizung. Wie oft kann ich das machen? Ja, das war nur eine dieser lustigsten Fragen an Dr. Sommer aus der Bravo. Die gute Laune Morning Show. Mittwoch haben wir es 6:45. Heute auf den Tag genau wird die Jugendzeitschrift Bravo 70 Jahre alt. Ich meine, ist für sehr viele von uns ein unvergesslicher Teil der Jugend. Ganze Generationen hat die Bravo durch die Teenagerjahre begleitet. Und einer, der die Bravo bestens kennt, ist der ehemalige Chefredakteur Alex Gernandt. Alex, du warst 25 Jahre bei der Bravo. Ich denke mal, du hast ja als Jugendlicher auch gelesen.
2: Ich war früher natürlich begeisterter Bravo-Leser. Es gab ja gar nichts anderes in den 70er Jahren. Und mein Zimmer war zugekleistert mit Postern von Kiss, AC/DC, Motorhead. Ja, also ich war eher von der Hardrock-Fraktion, die aber im Bravo damals ja auch sehr rege stattfand.
1: Was denkst du, was war früher schon der Reiz der Bravo?
2: Ja, die Bravo hat die Jugendlichen früher natürlich fasziniert, mich eingeschlossen, weil es einfach das Fenster war zur großen, weiten Welt. Man hat erfahren, wie Stars leben, was Stars vorhaben, wie sie jetzt aussehen, ihre neuen Looks. Ja, da musste man die Bravo lesen. Und auch in der DDR gab es damals viele, viele Fans, die heimlich Bravo lesen mussten. Das war also abenteuerlich damals.
1: Ja, ein ganz wichtiger Teil natürlich, den die Bravo quasi für viele Eltern übernommen hat, war ja die sexuelle Aufklärung.
2: Da hat Bravo ja Pionierarbeit geleistet, schon Mitte, Ende der 60er Jahre. Da ging es los mit dem Knigge für Verliebte, aus dem schließlich dann das Dr. Sommer-Team wurde. Und früher wurde Bravo ja von manchen Eltern sogar verboten. Und heutzutage weiß man aber, dass diese Eltern sehr froh waren, dass Bravo ihnen viel Arbeit erspart hat.
1: Ja, allerdings. Dankeschön, Alex Gernandt. Er war 25 Jahre bei der Bravo, unter anderem als Chefredakteur. Habt ihr auch nette Bravo-Erinnerungen? Was für einen Starschnitt habt ihr zum Beispiel am Zimmer an der Wand gehabt? Oder habt ihr die Bravo eher heimlich gelesen oder war das bei euren Eltern offiziell? Schickt uns eine WhatsApp an die 01520 242 und 4x3. Am liebsten natürlich als Sprachnachricht. Mein Gott. Die Bravo wird 70 Jahre alt. Donau 3 FM am Mittwoch.

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1: Ja, hier scheint tatsächlich gerade die Sonne.
2: Ich dachte, es passiert erst irgendwann am Vormittag oder Mittag. Aber genau so sieht's halt in ganz Schwaben aus. Hier und da zieht noch das ein oder andere Regengebiet durch. Da gibt's teilweise kräftige Schauer. Aber zum Teil kommt auch jetzt schon die Sonne raus. Bis zum Mittag dann von Südwesten her überall freundlicher. Und je nachdem, wie lang die Sonne bei euch scheint, gibt's heute bis 29 Grad. Aufpassen auf der A8 bitte. Stuttgart Richtung München. Zwischen Kreuzung Elching und Leipheim hat's gekracht. Die Unfallstelle ist noch ungesichert. Personen auf der Fahrbahn, Standstreifen blockiert, rechter Fahrstreifen blockiert.
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1: Schönen guten Morgen am Mittwoch, die gute Laune Morning Show bei Donau 3 FM um kurz vor 7:30.
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1: 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August, morgen.
16: Es ist 7:30.
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18: Polizei beschlagnahmt Maschinenpistole und Ärger über Telefonverkäufer. Ich bin Fabian Schober. Guten Morgen. Großer Polizeieinsatz in Heidenheim. Ein Zeuge hatte einen Mann mit einer möglichen Maschinenpistole in einem Gebäude in der Bergstraße gesehen. Daraufhin sind zahlreiche Streifen und Spezialeinsätze angerückt. Bei der Durchsuchung einer Wohnung haben die Beamten tatsächlich eine mutmaßliche Waffe gefunden und sie beschlagnahmt. Was genau für eine Waffe es ist und was hinter dem Vorfall steckt, das wird noch ermittelt. Penetrante Verkäufer am Telefon oder an der Haustür. Darüber ärgern sich auch immer mehr Schwaben. Im ersten Halbjahr hat die Verbraucherzentrale Deutschland

0: weltweit dazu über 24.000 Beschwerden erfasst, 7% mehr als im Vorjahr.
1: Die Menschen würden überrumpelt, etwa am Telefon, kritisiert Ramona Popp, die Chefin vom Verbraucherzentrale Bundesverband, und fordert deshalb, gerade längere Verträge, die am Telefon entstehen, müssen anschließend schriftlich bestätigt werden, sonst dürften sie nicht gelten. Dafür sollte es ein entsprechendes Gesetz geben. Neben Zeitschriften und Zeitungen betreffen die Beschwerden zum Beispiel auch Handyverträge, Versicherungen, Gewinnspiele und Lotterien. Aus Berlin, Thomas Thonfeld.
0: Die US-Country-Ikone Dolly Parton ist tot. Sie ist im Alter von 80 Jahren verstorben, wie ihre PR-Agentur bestätigt. Über die Todesursache ist bisher nichts bekannt.
2: Es kostet viel Geld, so billig auszusehen. Das war ein Lieblingsspruch der vollbusigen Country-Ikone. Aber Schönheitsoperationen, Schminke, Klunker und blonde Mähne gehörten zum Handwerk des Superstars. Oft sprach Dolly Parton von ihrer Kindheit in Armut als viertältestes von 12 Kindern in einer Hütte in den Smoky Mountains. 9 to 5, Jolene, I Will Always Love You wurden Welthits. Dolly wurde reich, baute den Rummelplatz Dollywood und spendete viel Geld für Arme und für Ausbildung. Aus den USA, Tina Eck.
0: Die TTF-Liebherr Ochsenhausen bleiben ungeschlagen in der Tischtennis-Bundesliga. Das junge Team von Trainer Bogdan Punja hat sich in der heimischen Sporthalle mit 3:1 gegen Grenzau durchgesetzt. Nach 3 Spieltagen stehen die Oberschwaben damit an der Tabellenspitze. Als nächstes steht am Wochenende das Pokal-Achtelfinale gegen den mit Weltstars gespickten Kader von Borussia Düsseldorf an. Mehr Nachrichten in einer halben Stunde und jederzeit auf donau3fm.de.
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4: Ja, teilweise zieht da noch ein dickes Regengebiet durch Schwaben durch. Stellenweise kommt aber so langsam nach und nach auch schon die Sonne raus. Bis zum Mittag wird es dann von Südwesten her überall freundlicher. Sonne kommt raus und je nachdem, wie lang die bei euch vor der Haustür scheint, wird es richtig warm. 26 bis 29 Grad heute.
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4: Um kurz nach 7:30. Nö, Meldung ist weg. Wunderbar, auf der A8 ist wieder frei. Gute Fahrt.
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4: Da haben wir doch gerade von der Bianca noch einen neuen Blitzer reinbekommen. Genau, da steht er. Und zwar in Illertissen in der Föhlinstraße in der 30er-Zone. Haben sie gerade aufgebaut. Dankeschön, Bianca. Alle Staus, Behinderungen, Blitzer. 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
7: Es gibt natürlich viele Highlights bei den Film- und Kinotagen. Für mich persönlich ist immer alles rund ums Thema Filmmusik ein persönliches Highlight.
4: Ja, das ist genau wieder das Richtige für Urlaub und Ferien. Es stehen wieder die Lemle Film- und Kinotage an, was sich die Stadt Laupheim rund um ihren berühmten Hollywood-Gründer ausgedacht hat. Das hört er gleich, 10:30.

Jawohl, ist und bleibt so. Hollywood ist schwäbisch. 1912 legte der Laupheimer Karl Lemmle mit der Gründung der Universal Studios den Grundstein für Hollywood. Die gute Laune Morning Show. 7:45 am Mittwoch. Ja, und jedes Jahr feiert Laupheim seinen weltberühmten Sohn mit den Lemmle.

0: Film- und Kinotagen, Laupheims Oberbürgermeister Ingo Bergmann. Worauf können wir uns beim diesjährigen Programm denn freuen?
1: Dieses Jahr ist unser Programm fast 4 Wochen lang. So ist es langsam entstanden. Und die Film- und Kinotage machen Kino für alle Sinne erlebbar. Wir haben also Filme, die gezeigt werden, unter anderem im Parkbad. Wir haben Filmmusik. Und so kann man in das Thema Film

0: Es bieten viele Möglichkeiten für junge Kinofans.
1: Okay, welche Programmpunkte sollte man sich dieses Jahr auf gar keinen Fall entgehen lassen?
0: Ja, wir haben natürlich viele Highlights und es muss ein bisschen jeder schauen, was ihm gefällt. Es gibt zum Beispiel den Dokumentarfilm von James Friedman über Karl Lemle. Und für mich als Film-Musik-Fan ist natürlich auch ganz spannend das Hitster Film- und Serien-Special, aber natürlich auch das Filmmusik-Konzert. Vielleicht ist es auch die Museums- und Stadtführung auf den Spuren von Karl Lemle, denn es gibt noch sehr viel in der Stadt von ihm zu sehen. Die Spuren sind bis heute sichtbar und von daher vielleicht das geheime Highlight.
1: Dankeschön. Laubheims Oberbürgermeister Ingo Bergmann. Die Lemle Film- und Kinotage starten am 9. September, gehen dann bis zum 3. Oktober. Also alle Filmbegeisterten, ihr wisst, wo es auf jeden Fall hingeht. Und alle anderen, schaut einfach mal ins Programm. Es ist wirklich für jeden was dabei. Alle Infos zu den Lemle Film- und Kinotagen natürlich auf donau3fm.de.
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0: staut sich jetzt schon. Da hat's gekracht, von Tom reingekommen gerade aktuell. Eine Meldung, er schreibt Unfallortsausgang Pfuhl Richtung Burlafingen. Es liegt wohl ein Auto auf dem Dach und die Einsatzkräfte sind schon vor Ort. Ich guck mal, ja, wenn ihr euch da auskennt, dann fahrt drumherum, möglicherweise über die B10 dann, je nachdem, in welche Richtung ihr unterwegs seid. Und da kommt gerade noch eine Blitzermeldung rein. Und zwar Gutenzell, Ortseinfahrt aus Hürbel her, kommend auf der rechten Seite. Der Blitzer ist hinter einer Hecke versteckt, schreibt der Ricardo. Dankeschön. Wettertechnisch wird es jetzt immer besser. Hier und da kann es noch einen Regenschauer geben, aber bis zum Mittag kommt von Süden her die Sonne zu uns. Und je nachdem, wie lange die scheint, wird es richtig warm. Heute bis 29 Grad bei euch.
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4: So, welches Team seid ihr? Zelten oder Wohnwagen? Fabian Schober von den Donau3FM im Nachrichten. Egal wie, beim Campen sind die Deutschen Team Schwaben.
5: Ja, so sieht's aus. Gleich drei schwäbische Campingplätze tummeln sich in den Top 100 Europas. Wo in der Region besonders gerne gecampt wird, das erfahrt ihr gleich in den Donau3FM Nachrichten.
4: Es ist kurz vor acht.
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4: Schönen guten Morgen am Mittwoch.
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5: Maschinenpistole sorgt für Großeinsatz und Schwaben ist Campingregion. Ich bin Fabian Schober. Guten Morgen. Großer Polizeieinsatz in Heidenheim. Ein Zeuge hatte einen Mann mit einer Maschinenpistole in einem Gebäude in der Bergstraße gesehen. Daraufhin sind zahlreiche Streifen und Spezialeinsätze eingerückt. Bei der Durchsuchung einer Wohnung haben die Beamten tatsächlich eine Waffe gefunden und sie beschlagnahmt. Was genau für eine Waffe es ist und was hinter dem Vorfall steckt, wird noch ermittelt. Penetrante Verkäufer am Telefon oder an der Haustür. Darüber ärgern sich auch immer mehr Schwaben. Im ersten Halbjahr hat die Verbraucherzentrale deutschlandweit dazu über 24.000 Beschwerden erfasst, 7% mehr als im Vorjahr.
14: Die Menschen würden überrumpelt, etwa am Telefon, kritisiert Ramona Popp, die Chefin vom Verbraucherzentrale Bundesverband, und fordert deshalb, gerade längere Verträge, die am Telefon entstehen, müssen anschließend schriftlich

0: schriftlich bestätigt werden, sonst dürften sie nicht gelten. Dafür sollte es ein entsprechendes Gesetz geben. Neben Zeitschriften und Zeitungen betreffen die Beschwerden zum Beispiel auch Handyverträge, Versicherungen, Gewinnspiele und Lotterien. Aus Berlin, Thomas Thonfeld.
1: Deutschland schickt den Film Everytime der österreichischen Regisseurin Sandra Wollner ins Oscar-Rennen als bester internationaler Film. Das hat German Films in München bekannt gegeben. Donau 3FM-Reporter Thomas Bremser.
2: Das hochgelobte Drama Everytime handelt von einer Mutter in Berlin, die den Tod ihrer Tochter verarbeitet. Die ist im Drogenrausch von einem Dach gefallen. Anfang August ist der Film in den Kinos angelaufen. Bei den Filmfestspielen in Cannes holte er einen der Hauptpreise. Der Weg zum Oscar ist aber noch weit. Eine Jury sucht jetzt 15 internationale Filme aus, die es in die engere Wahl schaffen. Davon bleiben noch 5 übrig, die für den Auslands-Oscar nominiert werden.
1: Schwaben zählt auch 2026 zu den stärksten Campingregionen Deutschlands. In der aktuellen Auswertung des ADAC gehören 3 Campingplätze aus der Region zu den Top 100 Europas meistgefragter Campingplätze von deutschen Touristen. Ganz vorne dabei ist auf Platz 7 das Campingresort in Markdorf am Bodensee, gefolgt vom Campingplatz in Sinningen im Kreis Biberach auf Rang 32 und dem Campinghof in Machtholzheim im Alb-Donau-Kreis auf Platz 60. Mehr Nachrichten in einer halben Stunde und jederzeit auf donau3fm.de.
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4: Hier und da kann es noch den ein oder anderen Regenschauer geben, aber die ziehen jetzt so langsam ab und aus Richtung Süden kommt das sonnige Wetter. Hier vom Studio, da sehe ich die Sonne schon. Hoffentlich kriegt ihr sie auch bald ab. Je nachdem, wie lang die Sonne scheint bei euch, wird es richtig schön warm heute Nachmittag. 26 bis 29 Grad bei richtig viel Sonnenschein.
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4: A96 München Richtung Lindau zwischen Bad Wörishofen und Mindelheim. Passt da bitte auf, da liegt ein Metallteil auf der Fahrbahn. Und ansonsten haben wir normalen Berufsverkehr. Gute Fahrt.
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4: Neuer Blitzer von Ricardo. Trage ich gleich mal ein in gut. Ich habe mich verschrieben. Guten Tell, Ortseingang aus Hirbel kommend, rechte Seite hinter einer Hecke versteckt. Muss natürlich heißen, Guten Tell. Moment, ich ändere das. So, jetzt steht er richtig, der Blitzer in Guten Tell. Außerdem haben wir einen reinbekommen von der Sabine per Mail. Leichingen in der Geislinger Straße im 30er-Bereich wird beidseitig geblitzt. Dankeschön, Sabine.
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7: Oh cool, wie mega. 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

0: Ja, jeden Tag eine andere Ferienattraktion und dann gibt's auch noch Tickets geschenkt.
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0: Schaut einfach mal nach, donau3fm.de, ja, die Schwaben Sommerferien. 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

0: Oder Jordan, Badtherme, Naturmuseum Ulm. Aber jetzt gibt es erstmal was anderes. Für die Sandra aus Warthausen, jetzt mitgemacht auf donau3fm.de. Morgen Sandra.
1: Guten Morgen Andi.
0: Sandra, Warthausen fällt einem natürlich erst einmal die Öxlebahn ein, was man da so machen kann. Was ist sonst noch um Warthausen rum in den Ferien für Kids geboten?
1: Meine Kids waren jetzt tatsächlich im Hölzle. Also wir haben das Hölzle Ferienlager, ganz großes.
0: Cool.
1: Da finden die eigentlich immer Spaß tatsächlich. Und sonst gibt es nicht ganz so viel dort zu bieten.
0: Wie alt sind denn deine Kinder?
1: 12 und 4.
0: Oh, das ist natürlich auch eine Spanne, wo man erstmal gucken muss, dass man was findet.
1: Ja, genau. Und wo dann die Große dann auch Lust hat, mitzugehen. Der Kleine sich nicht langweilt, wenn die Große Spaß hat. Ja.
0: Für die Große sind es ja dann noch fast 3 Wochen Ferien.
1: Ja.
0: Dann gucken wir mal, dass wir das Richtige für dich finden. Ja? Ich habe hier was. Da ist natürlich auch die Geschäftsführerin, die Sieglinde Nowak, absolut begeistert davon.
2: Mein Lieblingsfahrgeschäft ist natürlich Scotland Yard. Und was ich eben auch sehr, sehr cool finde mit den Kindern zusammen, ist Memory. Memory ist ein interaktiver Indoor-Ride. Und dort erlebt man halt wirklich auch viel 4D-Animation. Aber eben auch, man spielt interaktiv Memory. Und zum Schluss kriegt man einen Score und weiß, wie viele Karten man tatsächlich gesammelt hat. Und es gibt dann auch einen Tagesscore und man sieht, wer der Gewinner ist.
0: Sandra, was denkst du, von welchem Freizeitpark ist die Sieglinde die Geschäftsführerin?
1: Das könnte das Ravensburger Spieleland sein.
0: Und da schicken wir euch hin!
1: Ja, geil! Mega! Voll cool!
0: 70 Attraktionen, natürlich die schönsten Ravensburger Spiele, quasi zum selber mittendrin stehen. Scotland Yard haben wir schon gehört, Memory, verrücktes Labyrinth und.
1: Mega, geil! Vielen lieben Dank!
0: Ja, sehr gerne, Sandra. Sag Grüße an die komplette Familie und euch viel Spaß bei den Sommerferien in Schwaben.
1: Sehr cool, freue mich voll. Vielen Dank.
0: Ciao!
1: Ciao!
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0: Topic und Breaking Me. Und es gibt immer noch Probleme. In Pfuhl hat uns der Tom gemeldet per WhatsApp. Und zwar Ortsausgang, wenn ihr Richtung Birlafingen fahrt. Da hat's gekracht. Liegt wohl auch ein Auto auf dem Dach im Feld. So, Einsatzkräfte sind aber vor Ort. Neue Blitzer haben in Leichingen in der Geislinger Straße. Da sind 30 erlaubt, Blitz beidseitig und einen mobilen in Gutenzell im Ortseingang aus Hürbel kommend auf der rechten Seite hinter einer Hecke versteckt. Das Wetter wird jetzt immer besser. Hier und da kann es noch den ein oder anderen Regenschauer geben, aber aus dem Süden, da kommt die Sonne zu uns her und ab dem Mittag ist es dann schön und auch richtig warm. Je nachdem, wie lange die Sonne bei euch scheint, sind heute bis 29 Grad drin.
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0: Mann, das Skin und Baggin.
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1: Schönen guten Morgen am Mittwoch. Wir schauen schnell mal, was los ist vor eurer Haustür.
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9: Polizei beschlagnahmt Maschinenpistole und Gamescom startet. Ich bin Fabian Schober. Guten Morgen. Großer Polizeieinsatz in Heidenheim. Ein Zeuge hatte einen Mann mit einer Maschinenpistole in einem Gebäude in der Bergstraße gesehen. Daraufhin sind zahlreiche Streifen und Spezialeinsatzkräfte angerückt. Bei der Durchsuchung einer Wohnung haben die Beamten tatsächlich eine Waffe gefunden und sie beschlagnahmt. Was genau für eine Waffe es ist und was hinter dem Vorfall steckt, das wird noch ermittelt. Die weltgrößte Computerspielmesse Gamescom startet heute in Köln. Mehr als 1600 Firmen, Verbände und andere Organisationen sind vertreten, darunter 13 Game-Studios aus Baden-Württemberg. Die Veranstalter sprechen von einem Rekord.
10: Rund 350.000 Gaming-Fans werden hier in den nächsten Tagen erwartet, gut 2/3 davon aus dem Ausland. Die können unter anderem die neuesten Spiele ausprobieren und stehen dafür zum Teil lange in der Schlange. Die Gaming-Branche ist für die Wirtschaft enorm wichtig, das zeigt sich auch an der politischen Prominenz. Neben Finanzminister Klingbeil und Forschungsministerin Bär wird erstmals auch ein Bundespräsident auf der Messe sprechen. Frank-Walter Steinmeier ist Gastredner beim Gamescom-Kongress. Aus Köln, Thomas Bremser.
9: Penetrante Verkäufer am Telefon oder an der Haustür. Darüber ärgern sich auch immer mehr Schwaben. Im ersten Halbjahr hat die Verbraucherzentrale deutschlandweit dazu über 24.000 Beschwerden erfasst, 7% mehr als im Vorjahr.
11: Die Menschen würden überrumpelt, etwa am Telefon, kritisiert Ramona Popp, die Chefin vom Verbraucherzentrale Bundesverband, und fordert deshalb, gerade längere Verträge, die am Telefon entstehen, müssen anschließend schriftlich bestätigt werden, sonst dürften sie nicht gelten. Dafür sollte es ein entsprechendes Gesetz geben. Neben Zeitschriften und Zeitungen betreffen die Beschwerden zum Beispiel auch Handyverträge, Versicherungen.

0: Verlosungen, in Gewinnspiele und Lotterien. Aus Berlin, Thomas Thonfeld.
1: Viele Bürger aus dem Kreis Günzburg besitzen noch einen unbefristeten EU-Führerschein aus den Jahren 2002 bis 2004. Sie müssen nach EU-Vorgabe bis spätestens Mitte Januar ihren Führerschein in ein befristetes Dokument umtauschen. Darauf weist jetzt das Günzburger Landratsamt hin. Um Wartezeiten und knappe Fristen zu vermeiden, wird dringend empfohlen, den Antrag bereits jetzt zu stellen. Mehr Nachrichten in einer halben Stunde und jederzeit auf donau3fm.de.
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3: So, heute am Vormittag können hier und da noch einzelne Regenschauer durch Schwaben durchziehen, aber es wird immer besser. Ja, bei mir vorm Fenster, da scheint schon die Sonne und das wird ab Mittag dann überall der Fall sein. Immer mehr Sonne, immer freundlicher. Deshalb kann es mit den Temperaturen auch nochmal richtig nach oben gehen. Bis 29 Grad sind heute drin.
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3: So, da habe ich keine Meldungen, aber ich gucke nochmal ganz schnell rüber. Und zwar am Ortsausgang von Pfuhl war das. Ortsausgang Pfuhl Richtung Bürlafingen. Da hat es einen Unfall gegeben. Einsatzkräfte sind wohl immer noch vor Ort. Da stockt es noch ein bisschen. Ja, also es braucht noch ein bisschen.
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3: Aktuelle Blitzer, und zwar mobile in Gutenzell, Ortseingang aus Hörbel kommend, auf der rechten Seite hinter einer Hecke versteckt, und in Leichingen in der Geislinger Straße, da sind 30 erlaubt, blitzt beidseitig. Und ich habe doch gerade vorher noch einen Blitzer reinbekommen, da von der Julia, Dankeschön, per WhatsApp. B30 zwischen Biberach Süd und Biberach Nord in Fahrtrichtung Laubheim an der Raststätte. Dankeschön, Julia.
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3: Ja, sag einmal, was ist denn da los? Ich gehe gerade noch mal eure Lösungsvorschläge durch für die Oma Rosa beim Donau-Treffen im Schwabenquiz. Die ist ja jede Woche in einer anderen Ortschaft, gibt noch ein paar Tipps. Und das ist, nee, das hier ist falsch, das ist auch falsch. Um Gottes Willen, habe ich überhaupt... Ja, ich habe tatsächlich nach zwei Tipps am Montag und am Dienstag nur eine richtige Lösung. Gratulation. Bis dahin schon mal der Sonja. Ja? Also ich gebe euch nochmal, also ich fasse nochmal die Tipps gleich zusammen vom Montag und vom Dienstag. Und Oma Rosa hat natürlich gleich nochmal einen Tipp. Vielleicht kommt er dann drauf. 10:30.

0: Ja? Freitag gibt es dann die Entscheidung und wenn ihr drauf kommt, eine passende Donau-3FM Schwabentasse dafür. Könnte eng werden. Im Moment eine richtige Lösung.
1: Von der Sonja. Tatsächlich.
0: Aber mehr sage ich nicht. Gehen wir mal die Tipps nochmal durch. Gestern haben wir erfahren, dass es in dieser aktuellen Ortschaft, in der Oma Rosa gerade ist, eine Georgskirche gibt aus dem 15. Jahrhundert. Die hat ein rotes Spitzdach. Die Gemeinde insgesamt ist evangelisch geprägt. Und am Montag haben wir erfahren, ein bisschen weg von dem Ort gibt es eine Quelle. Und der Fluss, der entspringt, der führt von allen Dingen über Ingen in die Donau. Jetzt können wir diesen Spruch, lächle Isain, aber gibt halt noch andere auch. So, heute bin ich etwas irritiert, Oma Rosa. Wo bist grad?
2: Freunde des Wintersports, aufgepasst. Die Oma Rosa ist im Ländle unterwegs, gell? Ich befinde mich jetzt gerade mitten auf einer Skipiste. Gott sei Dank ist von Schnee weit und bräut nichts zum Sehen. Aber wenn da ein Schnee liegt, und das kann ja auf der Alp passieren, dann gibt es da drei Abfahrten. Guck, da steht, es gibt eine leichte Abfahrt, eine Familienabfahrt und eine schwere Abfahrt. Also nicht für schwere Leute, sondern ach, ihr wisst schon, was ich meine. Und wenn du dann noch eine Pause machen musst, also nach den Abfahrten,
0: jawohl,
2: dann gibt es da direkt neben dir eine bewirtete Skihütte. Da kann man noch der Glühwein reinhauen.
0: Sehr gut, da. Skipisten, das finden doch alle toll. Manche halt bloß im Sommer. Also ich glaube jetzt, oder? Jetzt wisst ihr's. Ansonsten hört ihr euch morgen den Tipp an. Ja, den gibt's ja dann auch wieder um kurz nach 8:30 in der Gute Laune Morning Show. Falls ihr es jetzt schon wisst, Vorschläge machen an die 01520242 und 4x3 per WhatsApp.
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0: Holly Humberstone.
1: To love somebody.
0: Und das am Mittwochmorgen. Es sind noch 9 Minuten bis 9. Schönen guten Morgen. Jetzt gucke ich gerade mal auf unser Radar. Es hat ja gescheppert, leider Gottes, in Pfuhl am Ortsausgang. Wenn ihr Richtung Bullerfingen fahrt, nee, ist wohl wieder freigeräumt, das Ganze. Aber immer noch die Meldung für die A8 München Richtung Stuttgart zwischen Günzburg und Leipheim. Gefahr durch Reifenteile auf der Fahrbahn. Das Wetter wird jetzt immer besser und besser und besser. Es kann vormittags hier und da nur einen Regenschauer geben, aber von Süden her kommt die Sonne reingezogen und sorgt dafür, dass heute mal so ein richtig schöner, warmer, fast schon heißer Tag wird. Ja? 26 bis 29 Grad heute drin.
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0: auf für einen Urlaub in die Heimat fahren. Das ist für viele das Schönste im Sommer. Fabian Schober von den Donau-3FM Nachrichten. In einem Fall ist das zum Albtraum geworden.
1: Ja, es geht um eine Familie aus Ulm, die ohne ihren Vater wieder heimfahren musste. Stattdessen steckt er jetzt im Gefängnis. Mehr über das tragische Familiendrama hört ihr gleich in den Donau-3FM Nachrichten.
0: Es ist 2:09.
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0: Schönen Mittwochmorgen.
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1: Familiendrama in der Türkei und Bauernverband fordert Millionen. Ich bin Fabian Schober. Guten Morgen. Mitte August wird der Ulmer IT-Ingenieur Ferdi Soylu beim Familienurlaub in der Türkei verhaftet. Er soll Mitglied einer Terrorvereinigung sein. Beweise gibt es keine. Seine Familie geht davon aus, dass ihn jemand anschwärzen will. Donau 3FM-Reporter Marcel Teubrich.
11: Der Fall Ferdi Soylu ist inzwischen auch ein Thema in Berlin. Sowohl der Ulmer Bundestagsabgeordnete Marcel Emmerich als auch sein Biberacher Kollege Wolfgang Dahler stehen in Kontakt mit dem Auswärtigen Amt. Das berichtet die Südwestpresse. Der Fall sei bekannt. Die deutsche Botschaft in der Türkei würde die Sache betreuen, so das Amt. Heute kann Soylus Familie möglicherweise mit dem 46-jährigen Vater telefonieren. Soylu hat in Ulm studiert und lebt seit 25 Jahren in der Stadt.
1: Schwabens Landwirte erleben den härtesten Sommer seit Jahren. Der Bayerische Bauernverband warnt schon seit einiger Zeit vor schlechten Ernten und schwierigen Märkten und wird jetzt konkret. 500 Millionen Euro Zuschuss fordert der Verband vom Staat allein für die landwirtschaftliche Unfallversicherung. Dazu die EU-Direktzahlungen schon im Oktober und die volle Höhe der Agrardieselvergütung von 21 Cent pro Liter. Die weltgrößte Computerspielmesse Gamescom startet heute in Köln. Mehr als 1600 Firmen, Verbände und andere Organisationen sind vertreten, darunter 13 Game-Studios aus Baden-Württemberg. Die Veranstalter sprechen von einem Rekord.
12: Rund 350.000 Gaming-Fans werden hier in den nächsten Tagen erwartet, gut zwei Drittel davon aus dem Ausland. Die können unter anderem die neuesten Spiele ausprobieren und stehen dafür zum Teil lange in der Schlange. Die Gaming-Branche ist für die Wirtschaft enorm wichtig, das zeigt sich auch an der politischen Prominenz. Neben Finanzminister Klingbeil und Forschungsministerin Bär wird erstmals auch ein Bundespräsident auf der Messe sprechen. Frank-Walter Steinmeier ist Gastredner beim Gamescom-Kongress. Aus Köln, Thomas Bremser.
1: Viele Bürger aus dem Kreis Günzburg besitzen noch einen unbefristeten EU-Führerschein aus den Jahren 2002 bis 2004. Sie müssen nach EU-Vorgabe bis spätestens Mitte Januar ihren Führerschein in ein befristetes Dokument umtauschen. Darauf weist jetzt das Günzburger Landratsamt hin. Um Wartezeiten und knappe Fristen zu vermeiden, wird dringend empfohlen, den Antrag bereits jetzt zu stellen. Mehr Nachrichten in einer halben Stunde und jederzeit auf donau3fm.de.

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1: Oh, da zieht's bei mir vor der Scheibe jetzt auch wieder rein. Das war schon so schön. Gut, es kann den Vormittag über noch passieren, dass es den ein oder anderen Regenschauer gibt, aber dann zum Mittag hin von Südwesten her freundliches und sonniges Wetter. Und drum gehen die Temperaturen auch nochmal rauf. So 26 bis 29 Grad.
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1: A8 zu München Richtung Stuttgart zwischen Günzburg und Leipheim. Gefahr immer noch durch Reifenteile auf der Fahrbahn. Und A96 Lindau Richtung München zwischen Bad Wörishofen und Buchloe-West. Gefahr durch ein Metallteil auf der Fahrbahn.
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1: Entschuldigung, falschen Knopf gedrückt gerade. Das ist, mir steckt ein Nieser in der Nase. Ja, kennt ihr das Gefühl? Der will nicht raus. So, Leichingen, Geislinger Straße, 30 erlaubt, beidseitig. Der geht nicht raus. Gutenzell, Ortseingang aus Hürbel kommend, auf der rechten Seite, hinter der Hecke versteckt.
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1: Gott, das ist das blödeste Gefühl. Vielleicht steckt mir der Nieser auch drin, weil ich hier die Fragen an das Dr. Sommer-Team vor mir liegen habe. Ja? Liebe, Sex und Zärtlichkeit, der Starschnitt, die Foto-Love-Story oder natürlich die passenden Bravo-Hits. Die Bravo wird heute auf den Tag genau 70 Jahre alt, ist natürlich für viele von uns ein unvergesslicher Teil der Jugend.
4: Ja, früher war ja das immer ganz geheim, hat man die ja gelesen.
5: Natürlich nur die Interviews mit den ausgezogenen Leuten.
6: Wir haben uns eigentlich immer die Bilder angeguckt und halt bei den nackten Seiten immer schnell weitergeblättert.
7: Oh, viele alte Jugenderinnerungen, alte Popgruppen, die es heute, glaube ich, nicht mehr gibt. Milli Vanilli.
8: Mit Bravo bin ich aufgewachsen und mir ist Bravo sehr nahe.
1: Ja, warum Dr. Sommer bei vielen Eltern gehasst, aber auch geliebt war, das sagt uns gleich einer, der 25 Jahre bei der Bravo gearbeitet hat und auch jahrelang Chefredakteur war. Gleich um 8:45. Soll ich eine Frage noch vorlesen, die wirklich in der Bravo drin war? Von dem 17-Jährigen damals. Kann man mit einem Gewicht den Penis verlängern? Probier's aus.
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0: Leute, das sind Fragen. Die sind aber tatsächlich da so drin gestanden. Hier von einem 13-Jährigen zum Beispiel. Achtung. Meine Freundin hat mir gesagt, dass beim Sex das Häutchen platzt. Jetzt habe ich Angst, dass meine Eltern dort den Knall wach werden und uns erwischen. Gute Laune Morning Show, 16 nach 9 am Mittwoch. Ja, damit sind viele von uns groß geworden. Heute wird die Jugendzeitschrift Bravo 70 Jahre alt, ist einfach ein unvergesslicher Teil der Jugend. Ganze Generationen hat dieses Ding durch die Teenagerjahre begleitet. Und einer, der die Bravo bestens kennt, ist der ehemalige Chefredakteur Alex Gernandt. Alex, du warst 25 Jahre bei der Bravo. Ich denke mal, du hast sie als Jugendlicher auch gelesen.
1: Ich war früher natürlich begeisterter Bravo-Leser. Es gab ja gar nichts anderes in den 70er Jahren. Und mein Zimmer war zugekleistert mit Postern von Kiss, AC/DC, Motorhead. Ja, also ich war eher von der Hardrock-Fraktion, die aber im Bravo damals ja auch sehr rege stattfand.
0: Ja, aber was hatten die Bravo früher so reizvoll gemacht?
1: Ja, die Bravo hat die Jugendlichen früher natürlich fasziniert. Mich eingeschlossen, weil es einfach das Fenster war zur großen, weiten Welt. Man hat erfahren, wie Stars leben, was Stars vorhaben, wie sie jetzt aussehen, ihre neuen Looks. Ja, da musste man die Bravo lesen. Und auch in der DDR gab es damals viele, viele Fans, die heimlich Bravo lesen mussten. Das war also abenteuerlich damals.
0: Ja, und dann natürlich dieser ganz wichtige Teil, den die Bravo vollzogen hat, quasi. Ja, für viele Eltern hat dieser Teil, die Bravo hat das für die Eltern übernommen.
1: Da hat Bravo ja Pionierarbeit geleistet, schon Mitte, Ende der 60er Jahre. Da ging es los mit dem Knigge für Verliebte, aus dem schließlich dann das Dr. Sommer-Team wurde. Und früher wurde Bravo ja von manchen Eltern sogar verboten. Und heutzutage weiß man aber, dass diese Eltern sehr froh waren, dass Bravo ihnen

0: viel Arbeit erspart hat.
1: Ja, stimmt. Sonst wären viele von uns immer noch nicht aufgeklärt, oder? Dankeschön, Alex Gerland. Er war 25 Jahre bei der Bravo, unter anderem als Chefredakteur. Und heute wird die Bravo 70 Jahre alt. Was habt ihr so für Erinnerungen noch? Ja? Hattet ihr einen bestimmten Starschnitt? Bei mir waren es tatsächlich, einen hatte ich, die Bengals. Ja? Habt ihr die Bravo heimlich gelesen oder haben Mama und Papa gesagt, ist vollkommen in Ordnung, mach ruhig. Schickt uns eine WhatsApp an die 015 20 242 4x3 mit euren schönsten Bravo-Geschichten. Vielleicht sogar als Sprachnachricht.

0: mit Bosse. Ich freue mich auf euch und auf meinen Gast. Bis dann.
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3: Schönen guten Morgen am Mittwoch. Wir haben es 9:55.
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3: Mittwoch, 26. August. Wir gucken mal schnell, was los ist vor eurer Haustür.
1: Es ist 9:30.
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16: Familiendrama in der Türkei und Bauernverband fordert Millionen. Ich bin Fabian Schober. Guten Morgen. Mitte August wird der Ulmer IT-Ingenieur Ferdi Soylu beim Familienurlaub in der Türkei verhaftet. Er soll Mitglied einer Terrorvereinigung sein. Beweise gibt es keine. Seine Familie geht davon aus, dass ihn jemand anschwärzen will. Donau 3 FM-Reporter Marcel Teubrich.
17: Der Fall Ferdi Soylu ist inzwischen auch ein Thema in Berlin. Sowohl der Ulmer Bundestagsabgeordnete Marcel Emmerich als auch sein Biberer Kollege Wolfgang Dahler stehen in Kontakt mit dem Auswärtigen Amt. Das berichtet die Südwestpresse. Der Fall sei bekannt. Die deutsche Botschaft in der Türkei würde die Sache betreuen, so das Amt. Heute kann Soylus Familie möglicherweise mit dem 46-jährigen Vater telefonieren. Soylu hat in Ulm studiert und lebt seit 25 Jahren in der Stadt.
16: Schwabens Landwirte erleben den härtesten Sommer seit Jahren. Der Bayerische Bauernverband warnt schon seit einiger Zeit vor schlechten Ernten und schwierigen Märkten und wird jetzt konkret. 500 Millionen Euro Zuschuss fordert der Verband vom Staat, allein für die landwirtschaftliche Unfallversicherung. Dazu die EU-Direktzahlungen schon im Oktober und die volle Höhe der Agrardieselvergütung von 21 Cent pro Liter. Die weltgrößte Computerspielmesse Gamescom startet heute in Köln. Mehr als 1600 Firmen, Verbände und andere Organisationen sind vertreten, darunter 13 Game-Studios aus Baden-Württemberg. Die Veranstalter sprechen von einem Rekord.
18: Rund 350.000 Gaming-Fans werden hier in den nächsten Tagen erwartet, gut 2/3 davon aus dem Ausland. Die können unter anderem die neuesten Spiele ausprobieren und stehen dafür zum Teil lange in der Schlange. Die Gaming-Branche ist für die Wirtschaft enorm wichtig, das zeigt sich auch an der politischen Prominenz. Neben Finanzminister Klingbeil und Forschungsministerin Bär wird erstmals auch ein Bundespräsident auf der Messe sprechen. Frank-Walter Steinmeier ist Gastredner beim Gamescom-Kongress. Aus Köln, Thomas Bremser.

0: wird spürbar kühler in Schwaben. Das Waldbad in Günzburg passt deswegen seine Öffnungszeiten an. Ab Montag hat das Freibad nur noch von 9 bis 18:30 Uhr geöffnet und schließt damit schon 90 Minuten früher als bisher. Auch das Ende der Saison steht jetzt fest. Am Sonntag, den 13. September, lässt das Waldbad zum letzten Mal in diesem Jahr seine Gäste rein. Die Bilanz ist jetzt schon erfreulich. 120.000 Besucher sind deutlich mehr, als es im Vorjahr waren. Mehr Nachrichten gibt's wieder in einer halben Stunde und jederzeit auf donau3fm.de.
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2: Das gibt heute einen schönen Tag, wobei stellenweise am Vormittag noch der ein oder andere Regenschauer durchziehen kann, aber bis zum Mittag wird es dann von Südwesten her zunehmend freundlicher und es gibt viel Sonne und deshalb auch bis zu 29 Grad heute.
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2: B312 zwischen Riedlingen Gewerbegebiet und B311 in beiden Richtungen Gefahr durch verschmutzte Fahrbahn. Oh, da werden Sie wohl den Mais ernten. Passt da bitte auf.
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2: Ulm zwischen Leer und Mehringen steht einer in der 70er-Zone. Leichingen-Geislinger Straße, da sind 30 erlaubt und das Ding blitzt beidseitig. Und ein Superblitzer ist noch dazugekommen. In Illertissen in der Föhlinstraße und eine WhatsApp reingekommen. Vom kleinen Moritz. Darf man so sagen, weil es ist ja ein Kollege von uns. Und zwar in Ulm-Jungingen an der alten Ulmer Volksbank.
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1: Heute feiert auf den Tag genau die Bravo 70-jähriges Jubiläum. 70 Jahre Bravo, mein Gott. Danke übrigens für eure Bravo-Geschichten. Hier kommt gerade noch eine von Ralf rein. Er sagt, ja, nur die Bravo hat mich damals aufgeklärt. Weil früher war das Thema halt bei den Eltern nicht ganz so beliebt. Ne? Starschnitte hat er auch, und zwar von Sweet und von Slade, und ein absoluter Susi Quattro-Fan. Und was haben wir da noch? Da ist noch mal eine reingekommen. Ja, genau, und zwar von der Ute war das. Ute hat die Bravo auch von vorne bis hinten gelesen, und das kennt man heute gar nicht mehr. Sie hat durch die Bravo auch ganz viele Brieffreundschaften geschlossen. Ja, weil damals gab es ja noch keine digitalen Medien. Mit 15 Mädels, schreibt sie, hatte sie regen Kontakt, und eine hat sie sogar mal persönlich getroffen. Da habt ihr auch noch Bravo-Geschichten. 015202242 und viermal die 3. Gern auch als Sprachnachricht.

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1: 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Genau solche Leute suchen wir in der Donau 3 FM Schwaben Top 10. 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
3: Servus, ich bin der Lukas Kohler und ich nominiere den Michael Miller vom TSV Kirchberg Iller 2 als den beliebtesten Teamkapitän Schwabens, weil er es einfach verdient hat. Punkt, Ende, aus. Nein, der Michi, Gott voran, der ist immer da, wenn man was braucht, der arbeitet im Sportheim ehrenamtlich mit, geht immer mit Leistung voraus, immer positiv und hat immer gute Laune in jedem Training. Also einfach ein Vorbild, ein Mann, der vorangeht, egal was, wie das Wetter ist, wie die Stimmungslage ist, einfach ein großartiger Führungsspieler. Das alles macht eben auch einen guten Kapitän aus.
1: Absolut, man muss sich immer auf ihn oder sie eben verlassen können. Aber was macht für euch in Schwaben eigentlich so einen richtig guten Teamkapitän aus?
4: Dass er auf jeden Fall mal fair ist, dass er der Situation auch gewachsen ist, dass er weiß, wie er mit seinem Team umgehen muss.
5: Dass er seinen Mund aufmacht, sich für die Mannschaft einsetzt.
6: Wenn er als Führungsspieler vorangeht, zum Beispiel in wichtige Spiele, das Team mitnimmt, pusht, motiviert.
7: Muss Führungsqualitäten haben, muss fair sein. Vorbildfunktion.
8: Und auch Kritik annehmen.
9: Die Person sein, die dann sagt, hey Leute, es läuft nicht, aber wir machen trotzdem weiter, aufgeben, ist keine Option.
1: Absolut, ja. Unsere Suche nach Schwabens beliebtesten Teamkapitän oder Spielführerin geht in die entscheidende Phase. Ja, also noch schnell nominieren auf donau3fm.de oder schickt eine WhatsApp-Nachricht ins Studio und erzählt uns, warum genau euer Kapitän, eure Kapitänin diesen Titel verdient hat. Einfach an die 01520. 2424 mal die 3.
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0: Elton John und Dua Lipa und im Studio Jana Faas, leider 10. Ich habe was vorbereitet.
1: Ich bin sehr gespannt. Guten Morgen.
0: Ich habe dir versprochen, du bist ja, du tanzt nicht nur selber, sondern bist gern eben auf Festivals. Mhm. Bitte sag nochmal, am kommenden Wochenende finde ich, ist ein klasse Festival.
1: Wasser mit Geschmack.
0: Wasser mit Geschmack, wo ist das?
1: In Heubach.
0: Da, pass auf, ich habe als Musik quasi zum Unterlegen jetzt mal. Ich finde das...
1: Ja. Oh ja.
0: Hammer, oder? Haust dir halt die Fetzen weg.
1: Genau, sowas möchte ich haben.
0: Und jetzt pass auf, das ist genau das. Das gab es in den 90ern schon. Ich war da öfter in Würzburg. Da gab es eine Disse Airport. Da hast du halt die ganze Zeit...
1: Ja, der Airport gibt es immer noch.
0: Ja, aber zeig doch mal. War eine Zeit lang mal zu, wegen zu vielen Polizeieinsätzen. Und da ist gumz, die ganze Zeit durch.
1: Ich bekomme jetzt direkt wieder Bock, feiern zu gehen.
0: Ja, mach das. Bei mir war dann eher noch mehr Melodie drin, weißt du? Das hat mir auch gefallen. Kennst bestimmt auch, das ja, haben sie okay. Mittlerweile, aber das Handstop ist ja wohl klar. So, viel Spaß mit Jana Faas gleich nach 10. Und vielleicht trefft ihr sie ja auf dem, welchem Festival?
1: Wasser mit Geschmack.
0: Absolut am Wochenende. Jetzt haben wir es kurz vor 10.
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9: Es ist 10 Uhr.
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11: Familiendrama in der Türkei und Krise bei Volkswagen. Ich bin Fabian Schober. Guten Tag. Seit Mitte August sitzt der Ulmer IT-Ingenieur Ferdi Soylu in der Türkei in Haft. Er wurde beim Familienurlaub festgenommen und soll Mitglied einer Terrorvereinigung sein. Beweise gibt es keine. Donau 3 FM-Reporter Marcel Teubrich.
12: Der Fall Ferdi Soylu ist inzwischen auch ein Thema in Berlin. Sowohl der Ulmer Bundestagsabgeordnete Marcel Emmerich als auch sein Biberer Kollege Wolfgang Dahler stehen in Kontakt mit dem Auswärtigen Amt. Das berichtet die Südwestpresse. Der Fall sei bekannt. Die deutsche Botschaft in der Türkei würde die Sache betreuen, so das Amt. Heute kann Soylus Familie möglicherweise mit dem 46-jährigen Vater telefonieren. Soylu hat in Ulm studiert und lebt seit 25 Jahren in der Stadt.
11: Europas größter Autobauer Volkswagen steckt in der Krise. Heute stehen die nächsten Betriebsverhandlungen an. VW-Vorstand Oliver Blume wird in Emden und Zwickau erwartet. Zwei der Werke, die als Sparmaßnahme geschlossen werden könnten. Donau 3 FM-Reporterin Diana Kramer.
13: Auch wenn Konzernchef Blume zuletzt immer wieder betonte, dass Werksschließungen noch nicht beschlossen sind, der Empfang an den Standorten in Ostfriesland und Sachsen dürfte nicht besonders freundlich ausfallen. Die Beschäftigten wollen Antworten, Tausende bangen um ihre Jobs. Der VW-Vorstand spricht von der größten Transformation der Unternehmensgeschichte. Um den Konzern zukunftsfähig zu machen, seien Sparmaßnahmen unvermeidbar. Und so sagte Blume gestern in Wolfsburg, dazu gehöre auch der Abbau von Stellen.
11: Schwabens Landwirte erleben den härtesten Sommer seit Jahren. Der Bayerische Bauernverband warnt schon seit einiger Zeit vor schlechten Ernten und schwierigen Märkten und wird jetzt konkret. 500 Millionen Euro Zuschuss fordert der Verband vom Staat, allein für die landwirtschaftliche Unfallversicherung. Dazu die EU-Direktzahlungen schon im Oktober und die volle Höhe der Agrardieselvergütung von 21 Cent pro Liter. Es wird spürbar kühler in Schwaben. Das Waldbad in Günzburg passt deswegen seine Öffnungszeiten an. Ab Montag hat das Freibad nur noch von 9 bis 18:30 Uhr geöffnet und schließt damit schon 90 Minuten früher als bisher. Auch das Ende der Saison steht jetzt fest. Am Sonntag, den 13. September, lässt das Waldbad zum letzten Mal in diesem Jahr seine Gäste rein. Die Bilanz ist jetzt aber schon erfreulich. 120.000 Besucher sind deutlich mehr, als es im Vorjahr waren. Mehr Nachrichten in einer Stunde und jederzeit auf donau3fm.de.
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14: Ach, heute wird's wieder schön in Schwaben. Nachteils grau im Start, schaut dann überall die Sonne raus, beziehungsweise Sonne und Wolken wechseln sich ab. Es bleibt meist trocken. Dazu wird sommerlich warm, kann man sagen, 25 bis, je nachdem wie lange die Sonne bei euch scheint, 29 Grad.
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14: Um kurz nach 10 habe ich eine Meldung für euch von der B312 zwischen Riedlingen und der B311 Riedlingen Gewerbegebiet. Da ist in beiden Richtungen Gefahr durch eine Verschuldung.

0: verschmutzte Fahrbahn. Ansonsten keine Meldung. Ich wünsche euch eine gute und sichere Fahrt.
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0: Einiges los. An mobilen Blitzer wurden heute schon ganz viele gemeldet. Und zwar in Ulm-Jungingen an der alten Volksbank steht einer. Dann auch in Ulm zwischen Leer und Mähringen in der 70er-Zone steht einer. Und in Leichingen in der Geislinger Straße. Da wird auch geblitzt und zwar beidseitig in der 30er-Zone. Und es kam auch noch ein neuer Superblitzer rein in Illertissen in der Föhlinstraße. Alle weiteren Superblitzer, ein paar sind noch übrig, könnt ihr wie immer nachlesen auf donau3fm.de oder in eurer Donau3fm App.
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0: Es ist Mittwoch, das heißt, ich kann diesen Hit wieder auspacken.
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0: Jawohl, Mitte der Woche Bergfest und da starten wir ganz entspannt rein mit Songs von Four Non Blondes mit What's Up, Jennifer Lopez und David Guetta mit Save Me Tonight sind mit dabei und den Anfang macht Lola Young mit Messi. Ich wünsche euch einen schönen Mittwochmorgen.
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0: Four Non-Blondes mit What's Up am Mittwochvormittag. Jetzt ist es 21:50.
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2: Guten Morgen, ich bin Daniel Heinze von der katholischen Kirche. Letzte Woche habe ich eine Einladung für Silvester bekommen. Hast du nicht Lust, dieses Jahr mit uns zu feiern? Klar habe ich das. Da habe ich mich gefreut und musste an meine liebe Oma denken. Die hat gerne mal ausgerufen, Kinder, wie die Zeit vergeht. Sie ist 85 geworden und konnte es immer kaum fassen, wie Jahr um Jahr verging. Vertrödel deine Zeit nicht, sagte sie dann oft noch hinterher. Ich fand das immer gut. Es war eine liebevolle Mahnung. Oft hänge ich ja im täglichen Stress fest und mir fehlt für das wirklich Wichtige vermeintlich die Zeit. Für meine Freunde, meine Familie, meinen Glauben zum Beispiel. Ja, die Zeit vergeht. Eben war noch Neujahr und jetzt ist bald schon wieder Herbst. Das ist Lebenszeit, die ich gestalten und nutzen kann. Lebenszeit geschenkt von Gott. Wunderbar, wertvoll und viel zu kostbar, um sie zu vertrödeln. Danke, Oma, dass du mich immer wieder dran erinnert hast.
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3: Mittwochvormittag, 26. August, es ist jetzt kurz vor 11:30.
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3: Ach ja, mit so ein bisschen Sonne geht's einem doch direkt besser. Von der gibt's heute ganz viel im Wechsel mit Wolken. Es soll aber meistens trocken bleiben. Dazu wird's schon recht warm. 25 bis sogar 29 Grad sind heute möglich.
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3: Um kurz nach 10:30 habe ich eine Meldung für euch von der A7 Würzburg Richtung Ulm zwischen Heidenheim und Giegenhardt-Brechtingen. Da liegen Reifenteile auf der Fahrbahn und außerdem befinden sich zwei defekte Fahrzeuge auf dem Standstreifen. Ansonsten wünsche ich euch eine gute und sichere Fahrt.
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3: Ihr habt heute schon fleißig Blitzer gemeldet. Zum Beispiel in Ulm-Jungingen an der alten Volksbank steht ein Mobiler und in Ulm zwischen Leer und Mähringen in der 70er-Zone steht auch einer. Außerdem noch ein neuer Superblitzer in Illertissen in der Föhlidstraße blitzt der. Und die restlichen Superblitzer gibt's wie immer zum Nachlesen. Ihr wisst wo, donau3fm.de oder auf eurer Donau 3FM App.
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3: Mir ist es zum Glück noch nicht passiert, ich fände es ein bisschen gruselig, aber dem ein oder anderen von euch vielleicht. Man liegt so friedlich im Bett und plötzlich führt der Mensch neben einem ein komplettes Gespräch oder er steht sogar auf und läuft durch die Wohnung, obwohl er ja eigentlich schläft. Wie kann unser Körper wach wirken, während wir selbst eigentlich gar nichts davon mitbekommen? Dahinter steckt ein ziemlich kurioser Zwischenzustand unseres Gehirns und die komplette Antwort, die gibt's gleich im Donau 3 FM Schlaumeier um 11:45.

0: Maroon 5 und Lisa mit Priceless.
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0: 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Wer von euch schon mal neben einem Schlafredner lag, der weiß das bestimmt. Da kommen nachts ja die wildesten Sätze raus. Aber warum kann unser Gehirn im Schlaf plötzlich sprechen und uns sogar auf Wanderschaft schicken?
3: Warum können wir im Schlaf reden oder sogar durch die Bude laufen? Beides gehört zu den sogenannten Parasomnien, also ungewöhnlichen Verhaltensweisen, die im Schlaf oder beim Übergang zwischen Schlaf und Wachsein auftreten. Beim Schlafwandeln wird das Gehirn aus dem tiefen Non-REM-Schlaf nur teilweise wach. Vereinfacht gesagt, der Körper, der kann schon aufstehen und Bewegungen ausführen, während Bewusstsein und Erinnerung noch nicht vollständig wach sind. Deshalb wirken Schlafwandler manchmal erstaunlich zielgerichtet.

erinnern sich am nächsten Morgen aber meist an nichts. Beim Schlafreden ist die Sache weniger eindeutig. Es kann sowohl im REM- als auch im Non-REM-Schlaf vorkommen. Die genaue Ursache, die ist tatsächlich bis heute nicht vollständig geklärt. Häufig sind es nur einzelne Wörter, Murmeln oder kurze Sätze. Begünstigt werden solche nächtlichen Aktionen unter anderem durch Schlafmangel, Stress, Alkohol, Fieber oder bestimmte Medikamente. Schlafwandeln ist außerdem

0: kann in verschiedenen Schlafphasen auftreten und ist meist harmlos, auch wenn die genaue Ursache noch nicht vollständig geklärt ist.
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0: Sascha mit Rooftop. Am Mittwochvormittag auf Donau 3 FM und gleich habe ich noch folgende Songs für euch. Oh ja, Tina Turner mit The Best. Und der neue gemeinsame Song von Leonie und Callum Scott mit Stay.
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2: Mittwochvormittag, 26. August. Schauen wir mal, was vor eurer Haustür so abgeht.
3: Es ist 11 Uhr.
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5: Kommt der Giengener Ladepark noch dieses Jahr und rote Schafe in Ulm? Ich bin Fabian Schober. Guten Tag. Noch in diesem Jahr soll in Giengen der größte Schnellladepark für E-Autos und Lkw im Kreis Heidenheim entstehen. Der Energieversorger ENBW hält daran fest, obwohl weiterhin im Industriepark an der A7 nur Wiese ist und das ursprüngliche Ziel der Sommer 2024 war. 20 Schnellladestationen sollen gebaut werden. Bei entsprechender Nachfrage kommen nochmal 20 drauf. Der Park soll groß genug werden, damit Lkw-Fahrer nicht vor dem Laden abkoppeln müssen. Europas größter Autobauer Volkswagen steckt in der Krise. Heute stehen die nächsten Betriebsverhandlungen an. VW-Vorstand Oliver Blume wird in Emden und Zwickau erwartet. Zwei der Werke, die als Sparmaßnahme geschlossen werden könnten. Donau 3 FM-Reporterin Diana Kramer.
6: Auch wenn Konzernchef Blume zuletzt immer wieder betonte, dass Werksschließungen noch nicht beschlossen sind, der Empfang an den Standorten in Ostfriesland und Sachsen dürfte nicht besonders freundlich ausfallen. Die Beschäftigten wollen Antworten, Tausende bangen um ihre Jobs. Der VW-Vorstand spricht von der größten Transformation der Unternehmensgeschichte. Um den Konzern zukunftsfähig zu machen, seien Sparmaßnahmen unvermeidbar. Und so sagte Blume gestern in Wolfsburg, dazu gehöre auch der Abbau von Stellen.
5: Fans aus der ganzen Welt trauern um die Country-Ikone Dolly Parton.
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5: Auch zahlreiche Promis und Spitzenpolitiker ehren die mit 80 Jahren an Krebs verstorbene Sängerin. Donau 3 FM-Reporter Ronny Thorau.
8: Millionen Fans weltweit trauern in den sozialen Medien. Auf Dolly Partons Sternenplakette auf Hollywoods Walk of Fame liegen Blumensträuße und in New York wurde am Abend die Spitze des Empire State Buildings in glitzerndes rosa Licht getaucht. Musikerkollegen schreiben zum Beispiel, die Welt ohne Dolly Parton sei weniger funkelnd. Elton John würdigt Parton als gigantische Künstlerin mit dem gütigsten Herz. US-Präsident Donald Trump hat die Fahnen in den gesamten USA für eine Woche auf Halbmast setzen lassen.
5: Schon aufgefallen, mitten in der Ulmer Innenstadt stehen jetzt Schafe auf einem Dach. Die roten Dekoschafe gehören zum neuen Jakobs im Wengenviertel. Auf dem Gebäude ist eine mehr als 900 Quadratmeter große Dachbegrünung entstanden. Die wird also symbolisch abgegrast. Die Pflanzen sollen für mehr Artenvielfalt sorgen und das Gebäude im Sommer weniger stark aufheizen. Mehr Nachrichten gibt's wieder in einer Stunde und jederzeit auf donau3fm.de.
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2: Ach, ist das schön. Sonne vorm Studio Gi gibt's heute ganz viel im Wechsel mit Wolken. Es soll aber zunehmend trocken bleiben. Dazu wird sommerlich warm. 25 bis 27 Grad sind heute drin.
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2: Um kurz nach 11 ist nichts los auf den Straßen. Ich wünsche euch eine gute und sichere Fahrt.
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2: Murat hat per WhatsApp geschrieben, 01150242 4x3. In Ulm in der Neue Straße der Superblitzer in der 20er-Zone steht noch und außerdem in Neu-Ulm in der Ringstraße Richtung Starkfeld. Unterhalb der Fußgängerbrücke in beiden Richtungen der Superblitzer steht auch noch. Danke dir. Außerdem noch zwei mobile Blitzer in Ulm-Jungingen an der Alten Volksbank und in Ulm zwischen Leer und Mehringen in der 70er-Zone. Alle weiteren Superblitzer könnt ihr wie immer nachlesen auf donau3fm.de und auf eure donau3fm-App.
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2: Auf der einen Seite wunderschöne Korallenriffe und eine beeindruckende Artenvielfalt. Gleichzeitig werden die Meere aber immer wärmer. Genau das setzt Korallen weltweit zunehmend unter Druck. Auch das größte Korallenriff der Welt, das Quilpin

0: Barrier Reef, bleibt davon nicht verschont. Jetzt zeigt es aber erste Anzeichen von Erholung.
1: Zwar können sich viele Korallen nach solchen Belastungen wieder erholen, gleichzeitig steigt der Druck durch den Klimawandel aber weiter.
0: Wie es um wirklich eines der größten Naturwunder der Welt steht und was das für uns bedeutet, darüber sprechen wir gleich.
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0: gibt erste Anzeichen für eine leichte Erholung.
1: Tina Turner mit Simply the Best am Mittwochvormittag auf Donau 3FM. Ja, es ist eines der größten Naturwunder der Welt, das Great Barrier Reef an der australischen Nordküste. Es beherbergt tausende von Korallenarten und eine unglaubliche Artenvielfalt. Der Klimawandel setzt den Korallenriffen jedoch deutlich zu. Aber jetzt mal gute Nachrichten. Es gibt wohl gerade einen kleinen Hoffnungsschimmer. Donau 3FM-Kollege Marcel Teubrich, was bedeutet denn dieser Hoffnungsschimmer?
2: Es gibt erste Anzeichen für eine leichte Erholung. Im Norden und in der Mitte hat die Korallenbedeckung um 3-5% zugenommen. Ein später Sommermonsun mit Wolken, Regen und Wind hielt das Wasser kühler und schwächte die Korallenbleiche ab.
1: Aber ist diese leichte Erholung des Great Barrier Reefs dann schon ein Grund zur Entwarnung?
2: Nein, denn das Great Barrier Reef bleibt weiter unter Druck. Hohe Meerestemperaturen, Wirbelstürme und natürliche Feinde wie der Dornenkronenseestern setzen den Korallen weiter zu. Zwar können sich viele Korallen nach solchen Belastungen wieder erholen, gleichzeitig steigt der Druck durch den Klimawandel aber weiter. Vor allem wärmere Meere könnten künftig für häufige und schwerere Korallenbleichen sorgen. Und das betrifft auch uns. Korallenriffe sind Lebensraum für unzählige Arten und sichern Nahrung und Einkommen für Millionen Menschen. Die aktuelle Erholung ist deshalb eher ein, Hoffnungsschimmer als eine wirkliche Entwarnung.
1: Das heißt, warum ist das Great Barrier Reef weiterhin bedroht?
2: Korallen fühlen sich bei Wassertemperaturen zwischen 23 und 29 Grad am wohlsten. Durch den Klimawandel wird das Meer aber immer wärmer. Korallen können sich an solche schnellen Veränderungen nicht einfach anpassen. Über Jahrtausende waren sie an stabile Bedingungen gewöhnt. Heute verändert sich das Meer aber so schnell, dass ihnen kaum Zeit zur Anpassung bleibt.
1: Aber trotzdem gibt es tatsächlich einen kleinen Hoffnungsschimmer fürs Great Barrier Reef, eines der größten Naturwunder der Welt. Danke dir, Marcel. Und jetzt heißt es, Daumen drücken, dass die Korallen auch in Zukunft noch eine Chance haben. Alle Infos zu dem Thema findet ihr nochmal auf donau3fm.de und auf unseren Social Media Kanälen.

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2: Es ist kurz vor 12.
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4: Heute erwartet uns ein Mix aus Sonne und Wolken in Schwaben. Einzelne kurze Schauer sind noch möglich, aber es wird allgemein ein sehr freundlicher Tag. Und es wird sogar sommerlich warm. 25 bis sogar 29 Grad sind drin.
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4: Um kurz nach 11:30 habe ich eine Meldung für euch von der A7 Ulm Richtung Würzburg zwischen Langenau und der Raststätte Lohnetal Ost. Gefahr durch einen Reifen auf der Fahrbahn. Fahrt da bitte vorsichtig dran vorbei. Ansonsten wünsche ich euch eine gute und sichere Fahrt.
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4: Der Stefan hat einen neuen mobilen Blitzer gemeldet, und zwar in der Ortsdurchfahrt Erolsheim, wenn er von Bechtenrot kommt. Und außerdem noch ein mobiler Blitzer steht in Ulm-Jungingen an der Alten Volksbank. Alle Superblitzer sind noch ein paar da, könnt ihr nachlesen auf donau3fm.de und in eurer Donau 3FM App.
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4: So, jetzt muss ich aufpassen, was ich sage, weil meine Mutti und ihre Freundinnen hören zu. Aber ich weiß noch, dass ich alle Fragen an Dr. Sommer inhaliert habe und meine Wand hing voller Poster von meinen Lieblingsstars. Also vor allem Justin Bieber war natürlich dabei und Miley Cyrus. Ja, die Bravo, die Jugendzeitschrift, wird heute 70 Jahre alt. Und wir wollen heute von euch eure Bravo-Geschichten wissen. Und die Michaela aus Erbach hat uns dazu schon eine Sprachnachricht geschickt.
6: Hallo Jana, für uns war die Bravo ganz wichtig. Es war immer das Highlight. Und für mich als eingefleischten Karl-May-Fan, der ich heute noch bin, waren die Starschnitte von den Darstellern natürlich extrem wichtig. Hat richtig Spaß gemacht.
4: Ja, so sieht's aus. Wie sind eure Bravo-Geschichten? Waren die Poster da? Habt ihr die nackten Menschen angeschaut? Schickt uns gerne Sprachnachricht 01520 242 4x3.

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0: Oh ja, die Frage ist gut. Ich bin 11 Jahre alt und habe noch nicht mit einem Jungen geschlafen. Ist das noch normal?
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0: Diese und viele weitere Fragen wurden in der Bravo von Dr. Sommer beantwortet. Und die Bravo wird heute 70 Jahre alt. Die ist ja für viele von uns ein richtig unvergesslicher Teil der Jugend. Ich glaube, die hat uns durch viele, viele Teenager-Jahre begleitet und hatte so den ein oder anderen Ratschlag für uns parat. Und einer, der die Bravo bestens kennt, ist der ehemalige Chefredakteur Alex Gernandt. Alex, du warst 25 Jahre bei der Bravo. Ich denke mal, du hast sie als Jugendlicher auch gelesen.
2: Ich war früher natürlich begeisterter Bravo-Leser. Es gab ja gar nichts anderes in den 70er Jahren und mein Zimmer war zugekleistert mit Postern von Kiss, AC/DC, Motorhead. Ja. Also ich war eher von der Hardrock-Fraktion, die aber im Bravo damals ja auch sehr rege stattfand.
0: Oh ja, Poster hatte ich auch ganz viele. Alex, was war denn schon früher der Reiz der Bravo?
2: Ja, die Bravo hat die Jugendlichen früher natürlich fasziniert, mich eingeschlossen, weil es einfach das Fenster war zur großen, weiten Welt. Man hat erfahren, wie Stars leben, was Stars vorhaben, wie sie jetzt aussehen, ihre neuen Looks. Ja, da musste man die Bravo lesen. Und auch in der DDR gab es damals viele, viele Fans, die heimlich Bravo lesen mussten. Das war also abenteuerlich damals.
0: Ja, ein ganz wichtiger Teil, den die Bravo quasi für viele Eltern übernommen hat, war ja die sexuelle Aufklärung.
2: Da hat Bravo ja Pionierarbeit geleistet, schon Mitte, Ende der 60er Jahre. Da ging es los mit dem Knigge für Verliebte, aus dem schließlich dann das Dr. Sommer-Team wurde. Und früher wurde Bravo ja von manchen Eltern sogar verboten. Und heutzutage weiß man aber, dass diese Eltern sehr froh waren, dass Bravo ihnen viel Arbeit erspart hat.
0: Ja, kann ich mir vorstellen. Danke, Alex Gernandt. Er war 25 Jahre bei der Bravo, unter anderem als Chefredakteur tätig.

Ja, was habt ihr so für Bravo-Erinnerungen? Habt ihr ganz viele Poster auch an den Zimmer gehabt? Habt ihr euch die Dr. Sommer-Fragen vorgelesen? Schickt mir gerne mal eine WhatsApp-Sprachnachricht 01 15 0 242 und 4 mal die 3 und lasst uns ein bisschen in Erinnerungen schwelgen.

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5: Es ist 12 Uhr.

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2: Kommt der Gienener Ladepark noch dieses Jahr und rote Schafe in Ulm? Ich bin Fabian Schober. Guten Tag. Noch in diesem Jahr soll in Giengen der größte Schnellladepark für E-Autos und Lkw im Kreis Heidenheim entstehen. Der Energieversorger ENBW hält daran fest, obwohl weiterhin im Industriepark an der A7 nur Wiese ist und das ursprüngliche Ziel der Sommer 2024 war. 20 Schnellladestationen sollen gebaut werden. Bei entsprechender Nachfrage kommen nochmal 20 drauf. Der Park soll groß genug werden, damit Lkw-Fahrer nicht vor dem Laden abkoppeln müssen. Europas größter Autobauer Volkswagen steckt in der Krise. Heute stehen die nächsten Betriebsverhandlungen an. VW-Vorstand Oliver Blume wird in Emden und Zwickau erwartet. Zwei der Werke, die als Sparmaßnahme geschlossen werden könnten. Donau 3 FM-Reporterin Diana Kramer.
3: Auch wenn Konzernchef Blume zuletzt immer wieder betonte, dass Werksschließungen noch nicht beschlossen sind, der Empfang an den Standorten in Ostfriesland und Sachsen dürfte nicht besonders freundlich ausfallen. Die Beschäftigten wollen Antworten, Tausende bangen um ihre Jobs. Der VW-Vorstand spricht von der größten Transformation der Unternehmensgeschichte. Um den Konzern zukunftsfähig zu machen, seien Sparmaßnahmen unvermeidbar. Und so sagte Blume gestern in Wolfsburg, dazu gehöre auch der Abbau von Stellen.
2: Fans aus der ganzen Welt trauern um die Country-Ikone Dolly Parton.
4: Jolene, Jolene, Jolene, Jolene.
2: Auch zahlreiche Promis und Spitzenpolitiker ehren die mit 80 Jahren an Krebs verstorbene Sängerin. Donau 3FM-Reporter Ronny Thorau.
5: Millionen Fans weltweit trauern in den sozialen Medien. Auf Dolly Partons Sternenplakette auf Hollywoods Walk of Fame liegen Blumensträuße und in New York wurde am Abend die Spitze des Empire State Buildings in glitzerndes rosa Licht getaucht. Musikerkollegen schreiben zum Beispiel, die Welt ohne Dolly Parton sei weniger funkelnd. Elton John würdigt Parton als gigantische Künstlerin mit dem gütigsten Herz. US-Präsident Donald Trump hat die Fahnen in den gesamten USA für eine Woche auf Halbmast setzen lassen.
2: Schon aufgefallen, mitten in der Ulmer Innenstadt stehen jetzt Schafe auf einem Dach. Die roten Dekoschafe gehören zum neuen Jakobs im Wengenviertel. Auf dem Gebäude ist eine mehr als 900 Quadratmeter große Dachbegrünung entstanden. Die wird also symbolisch abgegrast. Die Pflanzen sollen für mehr Artenvielfalt sorgen und das Gebäude im Sommer weniger stark aufheizen. Mehr Nachrichten gibt's wieder in einer halben Stunde und jederzeit auf donau3fm.de.
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6: Heute erwartet uns ein Mix aus Sonne und Wolken in Schwaben. Einzelne kurze Regenschauer sind im Laufe des Tages möglich, aber es bleibt zunehmend trocken und es wird sommerlich warm, 25 bis sogar 29 Grad sind möglich.
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6: Um kurz nach 12 kam jetzt gerade frisch eine Meldung rein. Und zwar auf der A7 Ulm Richtung Füssenreute zwischen Föhringen und Illertissen. Gefahr durch ein totes Reh auf der Fahrbahn. Fahrt da bitte ganz arg vorsichtig. Ansonsten keine Meldung. Ich wünsche euch eine gute und sichere Fahrt.
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6: Sag mal, was ist denn da heute los? Ihr meldet einen Blitzer nach dem anderen. Zwei neue mobile Blitzer. Und zwar einmal auf der B30 Biberach Richtung Laubheim. Direkt an der Einfahrt zu diesem Imbissparkplatz steht einer. Und außerdem in der Ortsdurchfahrt Erotsheim von Bechtenroth kommen. Danke Stefan für die Meldung. Dann neue Superblitzer. Einen hat die Sonja gemeldet. Und zwar in Munderkingen beim Busunternehmen Walk blitzt es. Und die Bianca sagt in der Ortsdurchfahrt Illerberg Richtung Witzighausen, da blitzt es auch. Danke euch für die ganzen Meldungen. Alle anderen Superblitzer könnt ihr wie immer nachlesen auf donau3fm.de oder in eurer Donau 3FM App.
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6: Ich wünsche euch einen schönen Mittwochmittag. Wir schauen nach Ulm, denn da spielt sich aktuell ein Familiendrama ab. Es geht um einen Urlaub, eine plötzliche Verhaftung und eine Familie, die verzweifelt versucht, ihren Vater wieder in die Heimat zu holen. Alles zu dem Fall hört ihr gleich bei uns im Donau 3 Update um 12:15.

0: Mr. Big, Wild World am Mittwochmittag auf Donau 3 FM.
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0: Seit Mitte August sitzt der Ulmer IT-Ingenieur Ferdi Soylu in der Türkei in Haft. Die türkischen Behörden werfen ihm vor, Teil einer Terrororganisation zu sein. Fabian Schober von den Donau 3 FM Nachrichten. Wie ist das denn passiert?
2: Ja, das weiß in Deutschland auch niemand so wirklich. Soylu war Anfang August mit seiner Frau und den 4 Kindern für einen Familienbesuch in die Türkei gereist. Eine Woche später wurde er dann plötzlich festgenommen. Die Familie weist diese Terroranschuldigungen zurück und vermutet auch, dass jemand den 46-Jährigen anschwärzen will. Belegen können die türkischen Behörden den Terrorverdacht auch nicht. Nach der Festnahme sind Soylus Frau und die Kinder dann mit Hilfe ihres Onkels nach Ulm zurückgefahren.
0: Unfassbar, dem muss doch jemand helfen, dem Mann.
2: Ja, das ist gar nicht mal so einfach in der Türkei. Die Bundestagsabgeordneten aus Ulm und Biberach, Marcel

0: Emmerich und Wolfgang Dahler, die haben den Fall jetzt mal mit nach Berlin gebracht. Das Auswärtige Amt dort erklärt bisher aber nur, dass sich die deutsche Botschaft in Ankara um den Fall kümmert. Mehr wissen wir leider auch nicht. Laut Südwestpresse kann Soylus Schwester heute vielleicht mit ihm telefonieren. Dann könnte seine Familie da auch zumindest zuhören und vielleicht wissen wir dann wieder mehr.
1: Danke, Fabi, für die Infos. Wir halten euch natürlich auf dem Laufenden. Eine tragische Familiengeschichte aus Ulm. Nachlesen könnt ihr den ganzen Fall auf donau3fm.de.
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1: Es ist 12:30.
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3: Comte ging in der Ladepark noch dieses Jahr und rote Schafe in Ulm. Ich bin Franziska Scherer. Guten Tag. Noch in diesem Jahr soll in Giengen der größte Schnellladepark für E-Autos und LKWs im Kreis Heidenheim entstehen. Der Energieversorger NBW hält daran fest, obwohl weiterhin im Industriepark an der A7 nur Wiese ist und das ursprüngliche Ziel der Sommer 2024 war. 20 Schnellladestationen sollen gebaut werden. Bei entsprechender Nachfrage kommen nochmal 20 drauf. Der Park soll groß genug werden, damit LKW-Fahrer nicht vor dem Laden abkoppeln müssen. Die Kabinettsklausur der Bundesregierung auf Schloss Neuhardenberg geht heute zu Ende. Am zweiten und letzten Tag geht es unter anderem um die Folgen von Hitze und Dürre in diesem Sommer sowie um die Wettbewerbsfähigkeit der deutschen Wirtschaft. Konkrete Beschlüsse werden heute nicht erwartet. Donau3FM-Reporterin Diana Kramer.
4: Die Beratungen in idyllischer Schlossatmosphäre sind für Kanzler Friedrich Merz und seine Regierungsmannschaft wohl der Auftakt für einen eher stürmischen Herbst. Da stehen drei wichtige Landtagswahlen an und Schwarz-Rot will große Reformen auf den Weg bringen. Rente, Krankenkassenbeiträge oder Entbürokratisierung sollen bis zum Jahresende abgehakt sein. Dafür braucht es allerdings Einigkeit in der Koalition und das könnte schwierig werden. Denn bei den Themen Klimaschutz ins Grundgesetz oder auch der Ausweitung der Zuckersteuer dürfte es wohl nicht ganz so harmonisch weitergehen wie jetzt in Neuhardenberg.
3: Fans aus der ganzen Welt trauern um die Country-Ikone Dolly Parton.
5: Jolene, Jolene, Jolene, Jolene.
3: Auch zahlreiche Promis und Spitzenpolitiker ehren die mit 80 Jahren an Krebs verstorbene Sängerin. Donau3FM-Reporter Ronny Thorau.
6: Millionen Fans weltweit trauern in den sozialen Medien. Auf Dolly Partons Sternenplakette auf Hollywoods Walk of Fame liegen Blumensträuße. Und in New York wurde am Abend die Spitze des Empire State Buildings in glitzerndes rosa Licht getaucht. Musikerkollegen schreiben zum Beispiel, die Welt ohne Dolly Parton sei weniger funkelnd. Elton John würdigt Parton als gigantische Künstlerin mit dem gütigsten Herz. US-Präsident Donald Trump hat die Fahnen in den gesamten USA für eine Woche auf Halbmast setzen lassen.
3: Schon aufgefallen? Mitten in der Ulmer Innenstadt stehen jetzt Schafe auf einem Dach. Die roten Deko-Schafe gehören zum neuen Jakobs im Wengenviertel. Auf dem Gebäude ist eine mehr als 900 Quadratmeter große Dachbegrünung entstanden. Die wird symbolisch abgegrast. Das soll für mehr Artenvielfalt sorgen und das Gebäude im Sommer weniger stark aufheizen. Mehr Nachrichten in einer halben Stunde und jederzeit auf donau3fm.de.
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7: Der Spätsommer in Schwaben gibt nochmal sein Bestes. Heute erwartet uns ein Mix aus Sonne und Wolken, Regen, ab und zu mal ganz kurz möglich. Ansonsten bleibt es weitestgehend trocken. Dazu wird es tatsächlich sehr sommerlich warm. 25 bis sogar 29 Grad sind möglich.
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7: Um kurz nach 12:30 habe ich eine Meldung für euch. Von der A7 Ulm Richtung Füssenreute zwischen Föhringen und Illertissen liegt leider ein totes Reh auf der Fahrbahn. Dann Gegenrichtung A7 Füssenreute Richtung Ulm zwischen Nersingen und dem Kreuz um Elchingen. Da gab es einen Unfall mit einem LKW, da ist der rechte Fahrstreifen blockiert. Ansonsten keine Meldungen. Ich wünsche euch noch eine gute und sichere Fahrt.
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7: Ihr seid heute wirklich sehr fleißig beim Blitzer-Melden. Zwei Mobile habe ich neu bekommen. B30 Biberach Richtung Laubheim, direkt an der Einfahrt zum Imbiss-Parkplatz. Danke Markus. Und Stefan hat noch einen Mobilen gemeldet und zwar in der Ortsdurchfahrt Eroldsheim von Bechtenroth kommend. 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
7: Ein Event jagt das nächste und schon sind wieder die Lämmle Film- und Kinotage in Laubheim.
9: Es gibt natürlich viele Highlights bei den Film- und Kinotagen. Für mich persönlich ist immer alles rund ums Thema Filmmusik ein persönliches Highlight.
7: Was sich die Stadt Laubheim rund um ihren berühmten Hollywood-Gründer ausgedacht hat und wie auch eure Kids auf ihre Kosten kommen, das hört ihr gleich bei mir um 12:45.

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1: Schabusi und Malzmiff mit Blink Twice am Mittwochmittag. Wusstet ihr, dass ein Laubheimer schuld an Hollywood ist?
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1: Und zwar der Laubheimer Karl Lemmle, der legte 1912 mit der Gründung der Universal Studios den Grundstein für Hollywood. Und jedes Jahr feiert Laubheim natürlich seinen weltberühmten Sohn mit den Lemmle Film- und Kinotagen. Laubheims Oberbürgermeister Ingo Bergmann, worauf können wir uns denn beim diesjährigen Programm so freuen?
3: Dieses Jahr ist unser Programm fast 4 Wochen lang, so ist es langsam entstanden. Und die Film- und Kinotage machen Kino für alle Sinne erlebbar. Wir haben also Filme, die gezeigt werden, unter anderem im Parkbad. Wir haben Filmmusik und so kann man in das Thema Film einfach eintauchen.
1: Gibt es denn auch Angebote für die jungen Filmfans und die Familien?
3: Die Film- und Kinotage richten sich in diesem Jahr auch gezielt an das jüngere Publikum mit einem ganz bunten Programm. Wir haben einen kreativen Bastelnachmittag. Wir haben aber auch Kinderkino in der Mensa.

0: Wir haben ein Kurzmusical des Karl-Lemmle-Gymnasiums und von daher einfach ins Programm schauen. Es bietet viele Möglichkeiten für junge Kinofans.
1: Herr Oberbürgermeister, welchen Programmpunkt sollte man sich dieses Jahr denn auf keinen Fall entgehen lassen?
0: Ja, wir haben natürlich viele Highlights und es muss ein bisschen jeder schauen, was ihm gefällt. Es gibt zum Beispiel den Dokumentarfilm von James Friedman über Karl-Lemmle.

0: Sichtbar und von daher vielleicht das geheime Highlight.
1: Also da habt ihr auf jeden Fall was zu tun. Danke Inko Bergmann. Die Lämmle Film- und Kinotage starten am 9. September, ist ein Mittwoch, und gehen dann bis zum 3. Oktober. Also an alle Filmbegeisterten, ihr wisst, wo ihr hin müsst. Und an alle anderen, schaut einfach mal ins Programm, da ist wirklich für jeden etwas dabei. Alle Infos zu den Lämmle Film- und Kinotagen findet ihr natürlich auf donau3fm.de.
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2: Es ist 13 Uhr.
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3: Mehr Medizin.

0: Studenten fürs Land und Senior wurde mutmaßlich betrogen. Ich bin Franziska Scherer. Guten Tag. In Bayern starten im Herbst so viele Medizinstudierende über die Landarztquote wie noch nie. Sie verpflichten sich später für 10 Jahre als Haus- oder Kinderarzt in einer unterversorgten Region zu arbeiten. Das könnte auch Orte wie Jettingen-Scheppach im Kreis Günzburg entlasten. Dort schließt Ende August die einzige Hausarztpraxis. Bis die ersten Ärzte aus dem Programm fertig sind, dauert es aber noch bis frühestens 2031. Die Kabinettsklausur der Bundesregierung auf Schloss Neuhardenberg geht heute zu Ende. Am zweiten und letzten Tag geht es unter anderem um die Folgen von Hitze und Dürre in diesem Sommer, sowie um die Wettbewerbsfähigkeit der deutschen Wirtschaft. Konkrete Beschlüsse werden heute nicht erwartet. Donau3FM-Reporterin Diana Kramer.
1: Die Beratungen in idyllischer Schlossatmosphäre sind für Kanzler Friedrich Merz und seine Regierungsmannschaft wohl der Auftakt für einen eher stürmischen Herbst. Da stehen 3 wichtige Landtagswahlen an und Schwarz-Rot will große Reformen auf den Weg bringen. Rente, Krankenkassenbeiträge oder Entbürokratisierung sollen bis zum Jahresende abgehakt sein. Dafür braucht es allerdings Einigkeit in der Koalition und das könnte schwierig werden. Denn bei den Themen Klimaschutz ins Grundgesetz oder auch der Ausweitung der Zuckersteuer dürfte es wohl nicht ganz so harmonisch weitergehen wie jetzt in Neuhardenberg.
0: Cyberangriffe und Spionage verursachen deutschen Unternehmen jedes Jahr Schäden in Milliardenhöhe. Laut einer aktuellen Bitkom-Umfrage nehmen auch Angriffe durch ausländische Nachrichtendienste zu. Donau3FM-Reporterin Claudia Wächter.
2: Wir werden vor allem aus Russland und China attackiert, sagen die Unternehmer, klagen über Spionage, Datendiebstahl, Cyberattacken, aber auch Sabotage durch ausländische Nachrichtendienste oder kriminelle Hacker. Der dadurch entstandene Schaden in den vergangenen 12 Monaten mehr als 200 Milliarden Euro. Im Fokus stehen vor allem Firmen in der Rüstungsindustrie, aber auch Energieunternehmen und generell die kritische Infrastruktur.
0: In Öningen am Bodensee ist ein Senior von einer mutmaßlich unseriösen Rohrreinigerfirma um knapp 2000 Euro gebracht worden. Vereinbart waren ursprünglich 750 Euro. Später stellte sich heraus, dass berechnete Arbeiten teilweise gar nicht gemacht worden waren. Die Polizei warnt deshalb vor dubiosen Handwerkerangeboten im Internet und rät vorher, einen verbindlichen Gesamtpreis zu vereinbaren. Mehr Nachrichten in einer Stunde und jederzeit auf donau3fm.de.
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4: Heute erwartet uns ein herrlicher Spätsommertag, ein Mix aus Sonne und Wolken. Ab und zu kann es kurze Regenschauer geben, die sind aber eher selten. Und dazu wird sommerlich warm mit 25 bis sogar 29 Grad.
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4: Um kurz nach 1 habe ich ein paar Meldungen für euch. Auf der A7 Füssenreute Richtung Ulm zwischen Nersingen und dem Kreuz um Elchingen. Da gab es den Unfall mit einem LKW, da ist der rechte Fahrstreifen blockiert. Ihr verliert auch zwischen Föhringen und dem Kreuz um Elchingen im Moment gute 40 Minuten. Außerdem schauen wir rüber nach Ehingen. Auf der B465 gibt es einen Stau wegen einer Baustelle. Da wird der Verkehr durch die Ampel geregelt. Außerdem, apropos Ampel, die Liebe, jetzt muss ich mal schauen, wer war es denn, Bianca hat geschrieben, falls jemand einen Hut vermisst auf der Ampelkreuzung beim Blautal Center am McDonald's, liegt einer auf der Straße. Ansonsten wünsche ich euch eine gute und sichere Fahrt.
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4: 2 mobile Blitzer wurden uns gemeldet. Und zwar steht einer auf der B30 Biberach Richtung Laupheim direkt an der Einfahrt zum Imbiss-Parkplatz und in der Ortsrückfahrt Erotsheim, wenn ihr von Bechtenrot kommt, beim Friedhof. Und ein neuer Superblitzer in Munderkingen beim Busunternehmen Walk blitzt es. Und wenn ihr auch noch was gesehen habt, Staus oder Blitzer, schreibt mir jederzeit gerne WhatsApp ins Studio 01520 242 4x3.
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4: Selbstbefriedigung mit der Dusche, bin ich schwanger? Das ist nur eine der herrlichen Fragen an Dr. Sommer, die wir uns heute schon den ganzen Tag durchlesen. Denn die Bravo wird 70 Jahre alt und wir haben euch mal gefragt, was denn eure Lieblingserinnerungen an die Bravo sind. Und die Michaela aus Erbach hat uns eine Sprachnachricht geschickt.
7: Hallo Jana, für uns war die Bravo ganz wichtig. Es war immer das Highlight

0: Und für mich als eingefleischten Karl-May-Fan, der ich heute noch bin, waren die Starschnitte von den Darstellern natürlich extrem wichtig. Hat richtig Spaß gemacht.
1: Ja, wie sieht's bei euch aus? Was sind eure liebsten Erinnerungen an die Bravo-Zeit? Schickt uns gerne WhatsApp-Sprachnachricht 01520 242 4x3.

0: Ich habe Angst, schwanger zu werden. 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
0: Diese und viel mehr Fragen wurden in 70 Jahren an Dr. Sommer gestellt. Und wir wollen heute von euch eure besten Bravo-Erinnerungen wissen, denn die Bravo wird heute 70 und die liebe Ute aus Neuum hat uns eine Geschichte geschickt.
2: Auch ich habe die Bravo früher gelesen, von hinten bis vorne natürlich. Und ich muss zugeben, es hat mich alles interessiert, sogar die Seite mit den Brieffreundschaften. Ich hatte in der Zeit ungefähr 15 Brieffreundschaften. Wir hatten regen Austausch miteinander in viele Länder. Ich habe die ganzen Briefmarken damals ausgeschnitten und habe sie aufgehoben. Ich kann mich noch genau daran erinnern. Ja, mit einer hatte ich sogar persönlich Kontakt. Sie hat mich besucht, ich habe sie besucht. Die Schlangen gingen, irgendwann haben wir uns dann verloren. Ja, schöne Erinnerungen an die Bravo. Die Schlange hier, alles war gut. Danke, tschüss.
0: Ach Ute, das ist wirklich eine tolle Erinnerung. Und wenn ihr auch noch so eine Erinnerung an die Bravo habt, schickt uns gerne WhatsApp-Audio 0150 242 4x3. Jetzt ist es 20:45.
3: Der Albert Einstein Discovery Center Ulm e.V. feiert

0: in diesem Jahr Geburtstag. Wer natürlich mitfeiert, ist die erste Vorsitzende des Vereins Nancy Hecker-Dehnschlag.
1: Wir sind im September 2016 gestartet und jetzt haben wir 1300 Mitglieder. Ich finde es klasse.
0: Und gerade von den Mitgliedern des Vereins ist sie begeistert.
1: Für mich ist es unglaublich, wie wir als Team zusammenarbeiten, wie die Stadt uns unterstützt, wie die Firmen hier in Ulm uns unterstützen. Wir hoffen, dass in dieses Jahr noch zu erweitern. National in Deutschland, aber international auch.
0: Ein besonderes Highlight in diesem Jahr war übrigens eine außergewöhnlich großzügige Spende einer Familie aus Amerika.
1: Sie sind keine superreiche Familie, sie sind nicht Millionäre, aber sie haben uns 2024 uns $300.000 gespendet. Aber dann dieses Jahr haben sie gesagt, sie machen das wieder. Sie haben noch $300.000 eingelegt. Das heißt, von einer Familie $600.000.
0: Wahnsinn! Aber auch jeder andere Beitrag hilft dem Verein unglaublich weiter.
1: Man kann Mitglied im Verein werden. Bei Privatpersonen kostet das 25 Euro pro Jahr. Wir haben eine Crowdfunding-Kampagne. Firmen können beteiligen und man kann dann aktiv mitwirken. Es gibt sehr viele Firmen, die hier in Ulm unterstützt haben mit großen Spenden.
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4: So muss ein Spätsommertag sein, ein Mix aus Sonne und Wolken. Kurze Schauer sind nur ganz selten möglich. Dabei wird sommerlich warm, 25 bis sogar 29 Grad sind möglich.
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4: Um kurz nach 13:30 habe ich ein paar Meldungen für euch. Es ist einiges los. A8 München Richtung Stuttgart zwischen der Raststätte Eichen-Nord und Märklingen. Da findet im Moment eine Unfallaufnahme statt. Rechter Fahrstreifen und der mittlere Fahrstreifen. Die beiden sind gesperrt. Ansonsten A7 Füssenreute Richtung Ulm zwischen Nersingen und dem Kreuz um Elchingen. Da hat es einen Unfall mit einem LKW gegeben. Da ist der rechte Fahrstreifen blockiert und ihr verliert jetzt eine Dreiviertelstunde. Außerdem auf der B465 bei Ehingen. Da ist Stau wegen einer Baustelle, da wird der Verkehr durch eine Ampel geregelt. Da ein bisschen mehr Geduld. Ansonsten wünsche ich euch eine gute und sichere Fahrt.
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4: Neu mobiler Blitzer ist da. Den hat gerade die Siglinde gemeldet. Und zwar, wenn ihr von Böfingen Richtung Talfingen unterwegs seid, am Badberg steht der und blitzt. Ganz frech hinter Büschen. Außerdem B30 Biberach Richtung Laupheim. Direkt an der Einfahrt zum Immes-Parkplatz steht auch ein mobiler Blitzer. Die ganzen Super-Blitzer, die gibt es wie immer zum Nachlesen auf donau3fm.de oder in eurer Donau 3FM App.
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4: 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Wo die liebe Sandra aus Warthausen mit ihrer Familie bald jede Menge Spaß haben wird und wo es für euch vielleicht noch hingehen wird, und das hört ihr gleich bei mir um 14:45.

0: Sarah Lars mit Lush Live an eurem Mittwochnachmittag auf Donau 3 FM.
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0: 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Und heute Morgen hat sich die liebe Sandra aus Wadhausen gefreut. Ihre Kinder sind 12 und 4 Jahre alt und da ist es nicht ganz so einfach für beide, dann das Richtige zu finden.
3: Ja, genau. Und wo dann die Große dann auch Lust hat, mitzugehen. Der Kleine sich nicht langweilt, wenn die Große Spaß hat. Ja.
4: Für die Große sind es ja dann noch fast 3 Wochen Ferien.
3: Ja.
4: Dann gucken wir mal, dass wir das Richtige für dich finden. Ja? Ich habe hier was. Da ist natürlich auch die Geschäftsführerin, die Sieglinde Nowak, absolut begeistert davon.
5: Mein Lieblingsfahrgeschäft ist natürlich Scotland Yard. Und was ich eben auch sehr, sehr cool finde mit den Kindern zusammen, ist Memory. Memory ist ein interaktiver Indoor-Ride. Und dort erlebt man halt wirklich auch viel 4D-Animation. Aber eben auch, man spielt interaktiv Memory. Und zum Schluss kriegt man einen Score und weiß, wie viele Kartenpaare man tatsächlich gesammelt hat. Und es gibt dann auch einen Tagesscore und man sieht, wer

0: Gewinner ist.
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3: Kurz vor 2.
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10: 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Es ist 14 Uhr.
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12: Mehr Medizinstudenten fürs Land und Senior wurde mutmaßlich betrogen. Ich bin Franziska Scherer. Guten Tag. In Bayern starten im Herbst so viele Medizinstudierende über die Landarztquote wie noch nie. Sie verpflichten sich später für 10 Jahre als Haus- oder Kinderarzt in einer unterversorgten Region zu arbeiten. Das könnte auch Orte wie Jettingen-Scheppach im Kreis Günzburg entlasten. Dort schließt Ende August die einzige Hausarztpraxis. Bis die ersten Ärzte aus dem Programm fertig sind, dauert es aber noch bis frühestens 2031. Die Kabinettsklausur der Bundesregierung auf Schloss Neuhardenberg geht heute zu Ende. Am zweiten und letzten Tag geht es unter anderem um die Folgen von Hitze und Dürre in diesem Sommer sowie um die Wettbewerbsfähigkeit der deutschen Wirtschaft. Konkrete Beschlüsse werden heute nicht erwartet. Donau-3FM-Reporterin Diana Kramer.
13: Die Beratungen in idyllischer Schlossatmosphäre sind für Kanzler Friedrich Merz und seine Regierungsmannschaft wohl der Auftakt für einen eher stürmischen Herbst. Da stehen 3 wichtige Landtagswahlen an und Schwarz-Rot will große Reformen auf den Weg bringen. Rente, Krankenkassenbeiträge oder Entbürokratisierung sollen bis zum Jahresende abgehakt sein. Dafür braucht es allerdings Einigkeit in der Koalition und das könnte schwierig werden. Denn bei den Themen Klimaschutz ins Grundgesetz oder auch der Ausweitung der Zuckersteuer dürfte es wohl nicht ganz so harmonisch weitergehen wie jetzt in Neuhardenberg.
12: Cyberangriffe und Spionage verursachen deutschen Unternehmen jedes Jahr Schäden in Milliardenhöhe. Laut einer aktuellen Bitkom-Umfrage nehmen auch Angriffe durch ausländische Nachrichtendienste zu. Donau 3 FM

0: Reporterin Claudia Wächter.
1: Wir werden vor allem aus Russland und China attackiert, sagen die Unternehmer, klagen über Spionage, Datendiebstahl, Cyberattacken, aber auch Sabotage durch ausländische Nachrichtendienste oder kriminelle Hacker. Der dadurch entstandene Schaden in den vergangenen 12 Monaten, mehr als 200 Milliarden Euro. Im Fokus stehen vor allem Firmen in der Rüstungsindustrie, aber auch Energieunternehmen und generell die kritische Infrastruktur.
0: In Öningen am Bodensee ist ein Senior von einer mutmaßlich unseriösen Rohrreinigerfirma um knapp 2000 Euro gebracht worden. Vereinbart waren ursprünglich 750 Euro. Später stellte sich heraus, dass berechnete Arbeiten teilweise gar nicht gemacht worden waren. Die Polizei warnt deshalb vor dubiosen Handwerkerangeboten im Internet und rät vorher, einen verbindlichen Gesamtpreis zu vereinbaren. Mehr Nachrichten in einer Stunde und jederzeit auf donau3fm.de.
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3: Heute ganz angenehmes Spätsommerwetter. Ein Mix aus Sonne und Wolken, Regenschauer sind möglich, aber eher selten. Dazu wird sommerlich warm bei 25 bis 27 Grad.
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3: Um kurz nach zwei ist einiges los auf den Straßen. Wir starten auf der A7 Füssenreute Richtung Ulm zwischen Nerzingen und dem Kreuz um Elchingen. Da gab es einen Unfall mit einem LKW, da ist der rechte Fahrstreifen blockiert. Da verliert ihr im Moment 40 Minuten. Außerdem B465 bei Ehingen. Da ist Stau wegen einer Baustelle, da wird der Verkehr durch eine Ampel geregelt. Also da müsst ihr ein bisschen Geduld mitbringen. Außerdem A96 München Richtung Lindau in Höhe Holzgünz. Gefahr durch einen Spanngurt aus auf der Fahrbahn. Ebenso gleiche Autobahnausfahrt Buchloe West. Gefahr durch Fahrzeugteile auf der Fahrbahn. Dann hat es auf der A8 München Richtung Stuttgart einen Unfall gegeben. Und da weiß aber unser Polizeireporter Thomas Heckmann mehr.
5: Hier auf der Autobahn 8 in Fahrt Richtung Stuttgart kam es direkt hinter der Autobahn Raststätte Eichen zu einem Unfall zwischen einem PKW und einem LKW. Zum Glück gab es keine Verletzten, aber es gab ein großes Trümmerfeld. Deswegen ist im Moment nur die linke Fahrspur frei und es staut sich natürlich ganz mächtig dahinter. Die gute Nachricht auch noch, die Autobahnmeisterei ist bereits vor Ort. Die Mitarbeiter sammeln schon die Trümmerteile von der Fahrbahn, die fegen, sodass man in Kürze wenigstens dann auch noch die mittlere Spur freigeben kann. Von der Autobahn 8. Donau 3 FM Polizeireporter Thomas Heckmann.
3: Danke Thomas und somit wünsche ich euch noch eine gute und sichere Fahrt.
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3: Ein neuer mobiler Blitzer steht in Böfingen, wenn ihr Richtung Talfingen unterwegs seid, am Badberg. Neuer Superblitzer steht in Munderkingen beim Busunternehmen Walk und in der Ortsdurchfahrt Illerberg Richtung Witzighausen. Alle weiteren Superblitzer könnt ihr wie immer nachlesen auf donau3fm.de und in eurer Donau 3 FM App.
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3: Ach, bei dem Wetter ist es doch schön, wenn man draußen unterwegs ist. So wie unsere liebe Oma Rosa. Die ist ja jede Woche in einer anderen schwäbischen Ortschaft unterwegs. Ein paar Tipps gab's schon. Und ich muss sagen, so langsam habt ihr den Dreh raus. Und ich habe schon ein paar richtige Antworten gesehen. Auf jeden Fall für alle, die sich noch unsicher sind, wo sich Oma Rosa diese Woche befindet. Den dritten Tipp gibt's gleich nach drei Songs.

0: Handsome. Hm, Bob. Aus seinem Geburtsjahr tatsächlich. Apropos, wo ist Omarosa eigentlich diese Woche unterwegs?
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0: Omarosa genießt gerade ganz viel Zeit draußen, denn sie ist jede Woche in einer anderen Ortschaft in Schwaben unterwegs und ihr müsst erraten, wo. Dazu gibt's jeden Tag einen Tipp. Tipp am Montag war, Omarosa war bei einer Quelle und der Fluss, der dort entspringt, fließt über Almendingen und Ehingen direkt in die Donau rein. Das war schwieriger, da hatte es nur eine Person richtig. Gestern hat sie verraten, dass in dem Ort die Georgskirche steht und die Gemeinde evangelisch geprägt ist. Jetzt habe ich schon die ein oder andere richtige Antwort auf WhatsApp gelesen, aber um sicher zu gehen, hier ist Tipp Nummer 3.
2: Freunde des Wintersports, aufgepasst! Oma Rosa ist im Ländle unterwegs, gell? Ich befinde mich jetzt gerade mitten auf einer Skipiste. Gott sei Dank ist von Schnee weit um.

0: freut nichts zum Sehen. Aber wenn da ein Schnee liegt, und das kann ja auf der Alp passieren, dann gibt es da drei Abfahrten. Guck, da steht, es gibt eine leichte Abfahrt, eine Familienabfahrt und eine schwere Abfahrt. Also nicht für schwere Leute, sondern ach, ihr wisst schon, was ich meine. Und wenn du dann noch eine Pause machen musst, also nach den Abfahrten, dann gibt es da direkt neben dir eine bewirtete Skihütte. Da kann man noch der Glühwein reinhauen.
1: Oma Rosa nicht zu viel trinken, gell? Und wie sieht's aus? Wisst ihr, wo Oma Rosa sich diese Woche in Schwaben aufhält? Dann schreibt uns gerne WhatsApp-Nachricht an die 01520 242 4x3.
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2: Schöner Spätsommertag mit einem Mix aus Sonne und Wolken. Es bleibt weitestgehend trocken, kurze Schauer sind vor allem am Abend aber kurz möglich. Dazu wird sommerlich warm mit 25 bis 27 Grad.
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2: Um kurz nach 2:30 ist einiges los. Also es kam was Neues hinzu. A8 Stuttgart Richtung München. Zwischen der Auffahrt B10 um West und um Ost. Da ist auch ein Unfall passiert. Gefahr durch eine ungesicherte Unfallstelle auf dem Standstreifen. Dann Gegenrichtung. Da ist auch ein Unfall passiert zwischen der Raststätte Eichennord und Märklingen. Da verliert ihr jetzt noch gute 40 Minuten. Außerdem A96 München Richtung Lindau. Zwischen der Ausfahrt Buchloh West, Gefahr durch Gegenstände auf der Fahrbahn, da liegen Fahrzeugteile. Wir gehen noch zur A7 Füssenreute Richtung Ulm zwischen Nersingen und dem Kreuz um Elchingen. Da gab es den Unfall mit einem LKW, da ist der rechte Fahrstreifen blockiert. Ihr verliert jetzt fast schon eine Stunde Zeit. Und B465 bei Ehingen, da ist Stau wegen einer Baustelle, also da wird der Verkehr im Moment durch eine Ampel geregelt. Egal wo ihr drin steht, habt Geduld und ich wünsche euch weiterhin eine gute und sichere Fahrt. Kommt gut an.
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2: Super Blitzer, stehen noch einige da. Zum Beispiel ganz neu mit dabei. In Munderkingen beim Busunternehmen Walk steht einer und in der Ortsdurchfahrt Illerberg Richtung Witzighausen. Alle weiteren könnt ihr nachlesen auf donau3fm.de und in eurer Donau 3 FM App.
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2: Ihr wisst ja, wir sind für jeden Spaß zu haben. 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In den letzten 2 Sommerferienwochen sind wir da vor Ort mit einer ganz

witzigen Aktion. Die letzten Jahre war es immer Labyrinth der Sinne. Das klang dann letztes Jahr so. Dieses Jahr haben wir uns was Neues für euch überlegt, also ein völlig neues Konzept. Und was euch da dieses Jahr bei Möbel Inhofer erwartet und was ihr vielleicht dieses Jahr außer Geld noch alles gewinnen könnt, das gibt's gleich. So noch drei Songs.

0: So, da kam gerade noch eine WhatsApp rein von dem Micha, die nehmen wir noch kurz mit rein.
1: Hallo liebes Nord-FM-Team, hier ist der Micha. Ich wollte euch nur eine Verkehrsbildung melden, und zwar auf der B10, genau gegenüber von der Ratio Farm Arena, Fahrt Richtung Lieblingen. Da hat ein LKW auf der rechten Spur ein PKW gedreht und ist jetzt die rechte und die mittlere Spur momentan blockiert mit LKW und Polizei. Die machen da gerade die Unfallaufnahme. Einen schönen Tag euch. Ciao, ciao.
0: Danke, Micha, für die Meldung. Also fahrt da bitte vorsichtig. So, und jetzt zum spaßigen Teil.
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3: Markus, wie ist dein Müdigkeitslevel gerade so? Ist okay oder?
4: Es könnte aktiver.

0: sein, aber es ist noch okay.
1: Wie gut, dass du das sagst. Andi hat mir heute Morgen ein richtiges Schmankerl, meine Lieblingsmusik, mitgebracht. Oh, und jetzt, oh, dreh die Kopfhörer ein bisschen leise.
2: Oh, das geht ja schon gut los.
1: Warte, der, oh, Drop kommt gleich. Pass auf.
2: Alter, das ist, boah, das macht mich so...
1: Und mich macht es so glücklich, aber ein kleiner Push für dich, dass du wach und energiegeladen in die Sendung startest.
0: Was gefällt dir daran?
1: Alles. Das elektrisiert mein Herz.
0: Aber geht es nicht irgendwann?
1: Nein, nein, man ist das so. Also nebenbei, ich trinke keinen Alkohol, nehme auch sonst nichts anderes. Das ist einfach die Musik, die mich einfach so aufpusht. Es ist so geil.
0: Ich finde es faszinierend, weil ich glaube, das wird mir nach 20 Sekunden würde es mir so auf die Nerven gehen, dass ich zumindest leiser machen müsste.
1: Gut, ich mache jetzt aus. Ich gehe und euch wünsche ich viel Spaß mit Markus Oesterle. Um kurz nach drei. Ja. Jetzt ist kurz vor drei.
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9: Es ist 15 Uhr.
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11: Pharmaunternehmen in Illertissen vor dem Aus und mehr Medizinstudenten fürs Land. Franziska Scherer, guten Tag. In Illertissen steht das Pharmaunternehmen Airfarm Germany vor dem Aus. Nach Angaben der Gewerkschaft IGBCE hat der Insolvenzverwalter allen gut 300 Beschäftigten gekündigt, weil bislang kein Investor gefunden wurde. Rund 85 Mitarbeiter sollen vorerst für die Abwicklung bleiben. Die übrigen werden ab Montag freigestellt. Ganz aufgegeben ist der Standort aber noch nicht. Laut IGBCE gibt es weiterhin zwei Interessenten für eine mögliche Übernahme. Medizin studieren ohne Einser-Abitur? Immer mehr angehende Ärzte in Bayern beginnen ihr Studium über die Landarztquote. Donau 3 FM-Reporter Fabian Schober.
12: Laut Gesundheitsministerin Judith Gerlach fangen im Herbst 182 künftige Landärzte ihr Studium in Bayern an. So viel wie noch nie. Über die Quote verpflichten sich die Studenten, 10 Jahre lang in einem unterversorgten Gebiet als Haus- oder Kinderarzt zu arbeiten. Zu einem solchen Gebiet gehört auch Jettingen-Scheppach im Kreis Günzburg, die einzige Hausarztpraxis. Dort schließt Ende August. Bis die ersten Hausärzte über die Quote ihre Arbeit aufnehmen, wird es aber noch dauern. Der erste Jahrgang ist voraussichtlich 2031 fertig.
11: Bundesfinanzminister Lars Klingbeil stellt klar, eine Extrasteuer auf zuckerfreie Getränke wie Cola Zero soll es nicht geben. Zuvor hatten Berichte über eine mögliche Ausweitung der geplanten Zuckersteuer für Kritik gesorgt. Donau 3 FM-Reporterin Diana Kramer.
13: Eine Zuckersteuer auf zuckerfreie Getränke ergibt keinen Sinn, schreibt Klingbeil wörtlich, und damit spricht er den meisten wohl aus dem Herzen. Zum Auslöser der Debatte erklärte er, es sei ein Arbeitspapier an die Öffentlichkeit gelangt. Die darin enthaltenen Vorschläge, auch Getränke zu besteuern, die andere Süßungsmittel statt reinem Zucker enthalten, sei weder politisch abgestimmt noch in der Koalition beschlossen. In interne Diskussionen gehören laut Klingbeil aber eben auch Vorschläge, die am Ende nicht umgesetzt werden.
11: Der Bezirk Schwaben schreibt den Architekturpreis 2027 aus. Bewerbungen sind also ab jetzt möglich. Egal ob Bauwerk, Um- oder Anbauten, bis zum 30. November.

0: wird das alles mit aufgenommen. Wichtig aber, die Projekte müssen innerhalb der letzten 2 Jahre abgeschlossen worden sein. Ulms Baustellen kommen also erst in ein paar Jahren in Frage. 15.000 Euro Preisgeld sind ausgeschrieben. Mehr Nachrichten in einer halben Stunde und jederzeit auf donau3fm.de.
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2: Heute bleibt es meist freundlich und trocken in Schwaben. Nur auf der Westalb ist vereinzelt noch ein paar Schauer möglich. Morgen dann am Donnerstag wird es dann sprachlich zum einen richtig und auch richtig sommerlich. Mit viel Sonnenschein und Temperaturen von 14 bis 17 Grad am Morgen und 29 bis 33 Grad am Nachmittag wird es nochmal ein richtig schöner Spätsommertag.
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2: Um 3:03. A7 Füssenreute Richtung Würzburg zwischen dem Dreieck Kittistetten und Langenau 7 Kilometer Stau, eine Dreiviertelstunde der Zeitverlust. Zwischen dem Rastplatz Tannengarten und dem Rastplatz Badhauser Wald. Das ist Ulm Richtung Füssenreute. Vorsicht hier, Reifenteile auf der Straße. Dann hat es gekracht auf der 8 Richtung München zwischen der Auffahrt B10 Ulm West und Ulm Ost. Die Unfallstelle noch ungesichert. Und Richtung Stuttgart ebenfalls ein Unfall zwischen der Raststätte Eichen Nord und Merklingen. Hier sind die rechte und die mittlere Spur gesperrt, deswegen aktuell 6 Kilometer zähfließender Verkehr, knapp 20 Minuten der Zeitverlust. Außerdem Unfall auf der B10 Europastraße zwischen der Memminger Straße in Neu-Ulm und der B28. 2 Fahrspuren sind hier blockiert, auch hier schon erheblicher Rückstau. Und Stadtgebiet Ulm, aktuell dauert es knapp 5 Minuten länger, wenn ihr über die Münchner Straße Richtung Neu-Ulm wollt. Und am Berliner Ring, genau, auch hier knapp 3 Minuten Zeitverlust in Fahrtrichtung Wieblingen. Euch allen eine gute und sichere Fahrt.
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2: Blitzer aktuell Munderkingen beim Unternehmen Walk. Dann haben wir Blitzer in der Ortsdurchfahrt Illerberg Richtung Witzighausen. Außerdem wird geblitzt, wenn ihr in Illertissen seid, in der Föhlinstraße und Neu-Ulm-Ringstraße Richtung Starkfeld unterhalb der Fußgängerbrücke in beide Richtungen. Wenn ihr auch noch was gesehen habt, gerne melden per WhatsApp. Die Nummer gibt es wie immer auf donau3fm.de.

0: ist der Lev.
1: Natürlich LSZ, der Starschnitt, die Foto-Love-Story oder die passenden Bravo-Hits. Die Bravo wird heute 70 und ist für sehr viele von uns ein unvergesslicher Teil der Jugend.
2: Ja, früher war ja das immer ganz geheim, hat man die ja gelesen.
3: Natürlich nur die Interviews mit den ausgezogenen Leuten.
4: Wir haben uns eigentlich immer die Bilder angeguckt und halt bei den nackten Seiten immer schnell weitergeblättert.
5: Oh, viele alte Jugenderinnerungen. Alte Popgruppen, die es heute, glaube ich, nicht mehr gibt. Milli Vanilli.
6: Mit Bravo bin ich aufgewachsen und mir ist Bravo sehr nahe.
1: Warum Dr. Sommer bei vielen Eltern gehasst und geliebt war, das sagt uns gleich einer, der 25 Jahre bei der Bravo gearbeitet hat und auch jahrelang Chefredakteur war, um 3:45. Und natürlich eure Erinnerungen an die Bravo. Wie war das damals? Habt ihr die offen im Kinder-Jugendzimmer rumliegen lassen oder musste die auch geheim vor den Eltern versteckt werden, dass die das nicht gesehen haben? 01520 242 4x3 für eure Erinnerungen an 70 Jahre Bravo.

Schönen Mittwochnachmittag, 17 Minuten nach 3, hier ist Donau 3 FM. Ralf hat gerade eine WhatsApp geschrieben. Hey Markus, ja, war echt cool mit der Bravo. Aufgeklärt wurde nicht von den Eltern oder der Schule, die Bravo war's. Und Starschnitte von The Sweet Slate, Susi Quattro in Leder, der Traum der Teenies. Heute wird nämlich die Jugendzeitschrift Bravo 70 Jahre alt.

0: Bravo ist für sehr viele von uns ein unvergesslicher Teil der Jugend. Ganze Generationen hat sie durch die Teenagerjahre begleitet. Und einer, der die Bravo bestens kennt, ist der ehemalige Chefredakteur Alex Gernandt. Alex, du warst 25 Jahre bei der Bravo. Was war denn schon früher der Reiz dieser Zeitschrift?
1: Ja, die Bravo hat die Jugendlichen früher natürlich fasziniert, mich eingeschlossen, weil es einfach das Fenster war zur großen, weiten Welt. Man hat erfahren, wie Stars leben, was Stars vorhaben, wie sie jetzt aussehen, ihre neuen Looks. Ja, da musste man die Bravo lesen. Und auch in der DDR gab es damals viele, viele Fans, die heimlich Bravo lesen mussten. Das war also abenteuerlich damals.
0: Ein ganz wichtiger Teil, den die Bravo ja quasi, wie gerade eben gehört, für viele Eltern übernommen hat, war ja auch die sexuelle Aufklärung.
1: Da hat Bravo ja Pionierarbeit geleistet, schon Mitte, Ende der 60er Jahre. Da ging es los mit dem Knigge für Verliebte, aus dem schließlich dann das Dr. Sommer-Team wurde. Und früher wurde Bravo ja von manchen Eltern sogar verboten. Und heutzutage weiß man aber, dass diese Eltern sehr froh waren, dass Bravo ihnen viel Arbeit erspart hat.
0: Sagt der ehemalige Chefredakteur der Bravo, Alex Gernandt. Was habt ihr denn für Bravo-Erinnerungen?
2: Hallo, auch ich las früher Bravo, bin jetzt 76. Mein Vater hat sie mir sogar manchmal gekauft. Das war selten, denn meine Freundinnen mussten die Bravo heimlich lesen. Aber ich durfte sie offiziell lesen. Er war natürlich auch der Einzige, der in der Stadt Ravensburg gearbeitet hat. Ich hatte auch die Stars in Lebensgröße, wie zum Beispiel Pierre Brice, sogar mal Rex Gildo. War eine schöne Zeit.
0: Sagt die Elsbeth aus Biberach. Wie schaut's bei euch aus? Welche Erinnerungen habt ihr an 70 Jahre Bravo? Jetzt gerne eine kurze Sprachnachricht. 01520 242 4x3.

0: 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Donau 3 FM um gleich 3:30.
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8: Es ist 3:30.
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10: Pharmaunternehmen in Illertissen vor dem Aus und mehr Medizinstudenten fürs Land. Ich bin Franziska Scherer. Guten Tag. In Illertissen steht das Pharmaunternehmen Airfarm Germany vor dem Aus. Nach Angaben der Gewerkschaft IGBCE hat der Insolvenzverwalter allen gut 300 Beschäftigten gekündigt, weil bislang kein Investor gefunden wurde. Rund 85 Mitarbeiter sollen vorerst für die Abwicklung bleiben. Die übrigen werden ab Montag freigestellt. Ganz aufgegeben ist der Standort aber noch nicht. Laut IGBCE gibt es weiterhin zwei Interessenten für eine mögliche Übernahme. Medizin studieren ohne Einser-Abitur? Immer mehr angehende Ärzte in Bayern beginnen ihr Studium über die Landarztquote. Donau 3 FM-Reporter Fabian Schober.
11: Laut Gesundheitsministerin Judith Gerlach fangen im Herbst 182 künftige Landärzte ihr Studium in Bayern an. So viel wie noch nie. Über die Quote verpflichten sich die Studenten, 10 Jahre lang in einem unterversorgten Gebiet als Haus- oder Kinderarzt zu arbeiten. Zu einem solchen Gebiet gehört auch Jettingen-Scheppach im Kreis Günzburg, die einzige Hausarztpraxis. Dort schließt Ende August. Bis die ersten Hausärzte über die Quote ihre Arbeit aufnehmen, wird es aber noch dauern. Der erste Jahrgang ist voraussichtlich 2031 fertig.
10: Bundesfinanzminister Lars Klingbeil stellt klar, eine Extrasteuer auf zuckerfreie Getränke wie Cola Zero soll es nicht geben. Zuvor hatten Berichte über eine mögliche Ausweitung der geplanten Zuckersteuer für Kritik gesorgt. Donau 3 FM-Reporterin Diana Kramer.
12: Eine Zuckersteuer auf zuckerfreie Getränke ergibt keinen Sinn, schreibt Klingbeil wörtlich, und damit spricht er den meisten wohl aus dem Herzen. Zum Auslöser der Debatte erklärte er, es sei ein Arbeitspapier an die Öffentlichkeit gelangt. Die darin enthaltenen Vorschläge, auch Getränke zu besteuern, die andere Süßungsmittel statt reinem Zucker enthalten, sei weder politisch abgestimmt noch in der Koalition beschlossen. In interne Diskussionen gehören laut Klingbeil aber eben auch Vorschläge, die am Ende nicht umgesetzt werden.
10: Der Bezirk Schwaben schreibt den Architekturpreis 2027 aus. Bewerbungen sind also ab jetzt möglich. Egal ob Bauwerk, Um- oder Anbauten, bis zum 30. November wird das alles mit aufgenommen. Wichtig aber, die Projekte müssen innerhalb der letzten 2 Jahre abgeschlossen worden sein. Ulms Baustellen kommen also erst in ein paar Jahren in Frage. 15.000 Euro Preisgeld sind ausgeschrieben. Mehr Nachrichten in einer halben Stunde und jederzeit auf donau.de.

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2: Ja, bis in den Abend rein bleibt es freundlich und trocken in Schwaben. Nur auf der Westalb ist vereinzelt noch ein Schauer möglich. Morgen dann am Donnerstag, aber insgesamt sehr sommerlich. Viel Sonnenschein und Tageshöchstwerte von 29 bis 33 Grad am Nachmittag.
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2: 15:33 A7 Füssenreute Richtung Würzburg zwischen Nersingen und Langenau. Aktuell 7 Kilometer zähfließend. Der Zeitverlust hier knapp eine Viertelstunde. Außerdem noch der Blick aufs Stadtgebiet Ulm. Auch hier kommt es zu Verzögerungen. Das ist natürlich der Nachmittagsverkehr. Zum Beispiel die Münchner Straße rüber Richtung Neu-Ulm. Aktuell der Zeitverlust hier knapp 6 Minuten.
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2: Von Carmen gemeldet, und zwar Pfuhl in der Leipheimer Straße Richtung Bolafingen, auswärts auf der rechten Seite, kurz vor der Eisdiele. Danke dir dafür. Und dann vom Dommelgrad noch gekommen. Nein, das ist was ganz anderes. Blitzeranhänger, das war Sabrina, und zwar in Laubheim in der Bühlerstraße. Der steht nicht mehr, dann löschen wir den von der Website gleich runter und damit ist er weg. Euch allen eine gute und sichere Fahrt.
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2: Jawohl, ja, der Michael noch diese Woche im Urlaub. Ab Montag ist er dann wieder back in business. Und jetzt stellt euch vor, ihr liegt friedlich im Bett und plötzlich führt der Mensch neben euch ein komplettes Gespräch. Oder steht sogar auf und läuft durch die Wohnung, obwohl er oder sie eigentlich schläft. Wie kann unser Körper wach wirken, während wir selbst davon gar nichts mitbekommen? Dahinter steckt ein ziemlich kurioser Zwischenzustand unseres Gehirns. Die komplette Antwort über Schlafwandeln und Schlafreden gleich im Donau 3 FM Schlaumeier um 3:45 Uhr.

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0: Kennt ihr vielleicht?
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0: Nachts, man wird auf einmal geweckt von seltsamem Gemurmel links oder rechts im Bett. Dann kann es sein, dass Partner oder Partnerin Schlaf redet. Die etwas krassere Variante dessen ist natürlich das Schlafwandeln, wenn man dann durch die Wohnung spaziert und das Geschirr umräumt. Aber die Frage ist natürlich, wie funktioniert das überhaupt? Warum kann unser Gehirn im Schlaf plötzlich sprechen und uns sogar auf Wanderschaft schicken? Warum können wir im Schlaf reden oder sogar durch die Bude laufen? Beides gehört zu den sogenannten Parasomnien, also ungewöhnlichen Verhaltensweisen, die im Schlaf oder beim Übergang zwischen Schlaf und Wachsein auftreten. Beim Schlafwandeln wird das Gehirn aus dem tiefen Non-REM-Schlaf nur teilweise wach. Vereinfacht gesagt, der Körper, der kann schon aufstehen und Bewegungen ausführen, während Bewusstsein und Erinnerung noch nicht vollständig wach sind. Deshalb wirken Schlafwandler manchmal erstaunlich zielgerichtet, erinnern sich am nächsten Morgen aber meist an nichts. Beim Schlafreden ist die Sache weniger eindeutig. Es kann sowohl im REM- als auch im Non-REM-Schlaf vorkommen. Die genaue Ursache, die ist tatsächlich bis heute nicht vollständig geklärt. Häufig sind es nur einzelne Wörter, Murmeln oder kurze Sätze. Begünstigt werden solche nächtlichen Aktionen unter anderem durch Schlafmangel, Stress, Alkohol, Fieber oder bestimmte Medikamente. Schlafwandeln ist außerdem bei Kindern häufiger als bei Erwachsenen und kommt in manchen Familien tatsächlich gehäuft vor. Kurz zusammengefasst, beim Schlafwandeln ist das Gehirn teilweise wach, sodass Bewegung möglich ist, ohne dass wir bewusst dabei sind. Schlafreden kann in verschiedenen Schlafphasen auftreten und ist meist harmlos, auch wenn die genaue Ursache noch nicht vollständig geklärt ist.
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0: Die 90er bei Donau 3 FM am Mittwochnachmittag 15:51 ist es. Die Bravo wird 70. Die Jugendzeitschrift kommt ins Erwachsenenalter, hätte ich fast gesagt. Na, ist es schon längst. Und wir möchten von euch wissen, welche Erfahrungen habt ihr mit der Bravo gemacht? Was hat euch die Bravo gelehrt? Was hat euch die Bravo mitgegeben, vielleicht sogar fürs Leben? 01520 242 4x die 3 für eure Sprachnachrichten ins Studio.
1: Marion aus Riedling, für mich war Bravo immer das Highlight. Dumme war nur, ich hatte wenig Taschengeld, aber meine Schulfreundin Claudia hatte immer mehr, die hat die Zeitung gekauft und durfte sie nicht daheim lesen, weil ihre Eltern ein bisschen strenger waren wie meine, und dann habe ich sie immer mit heimgekriegt. Und die Starschnitte, boah, ich hatte Susi Quattro, Rod Stewart und Smokey in meinem Zimmer hängen. Und Sweet auch. Und alles über ABBA habe ich meiner Cousine nach Holland geschickt.
0: War Marion aus Riedlingen. Wie schaut es bei euch aus? 01520 242 4x die 3. Was hat euch die Bravo in 70 Jahren mitgegeben?
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0: Schönen Mittwochnachmittag, Donau 3 FM, um kurz vor 4.
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10: Es ist 16 Uhr.
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12: Pharmaunternehmen in Illertissen vor dem Aus und Media Day in der Ratio Pharma Arena. Ich bin Franziska Scherer. Guten Tag. In Illertissen steht das Pharmaunternehmen Airfarm Germany vor dem Aus. Nach Angaben der Gewerkschaft IGBCE hat der Insolvenzverwalter allen gut 300 Beschäftigten gekündigt, weil bislang kein Investor gefunden wurde. Rund 85 Mitarbeiter sollen vorerst für die Abwicklung bleiben. Die übrigen werden ab Montag freigestellt. Ganz aufgegeben ist der Standort aber noch nicht. Laut IGBCE gibt es weiterhin zwei Interessenten für eine mögliche Übernahme. Bundesfinanzminister Lars Klingbeil stellt klar, eine Extrasteuer auf zuckerfreie Getränke wie Cola Zero soll es nicht geben. Zuvor hatten Berichte über eine mögliche Ausweitung der geplanten Zuckersteuer für Kritik gesorgt. Donau 3 FM-Reporterin Diana Kramer.
13: Eine Zuckersteuer auf zuckerfreie Getränke ergibt keinen Sinn, schreibt Klingbeil wörtlich. Und damit spricht er den meisten wohl aus dem Herzen. Zum Auslöser der Debatte erklärte er, es sei ein Arbeitspapier an die Öffentlichkeit gelangt, die darin enthaltenen Vorschläge, auch Getränke zu besteuern, die andere Süßungsmittel statt reinem Zucker enthalten, sei weder politisch abgestimmt noch in der Koalition beschlossen. In interne Diskussionen gehören laut Klingbeil aber eben auch Vorschläge, die am Ende nicht umgesetzt werden.
12: Bei Bad Wurzach im Kreis Ravensburg hat ein Autofahrer einen Rettungswagen mit Blaulicht und Martinshorn gefährlich überholt. Auf einer Bundesstraße zog der grüne Mercedes trotz Gegenverkehr vorbei. Sowohl der Rettungswagen als auch ein entgegenkommendes Auto mussten bei 100 km/h vollbremsen, um einen Unfall zu verhindern. Die Polizei ermittelt wegen Gefährdung des Straßenverkehrs und sucht Zeugen. Die Basketballspatzen machen sich bereit für die neue Saison. Heute stand der Media Day für Ratio Farm Ulm im Orange Campus an. Dabei wurden viele neue Spieler gesichtet und unter ihnen ein Rückkehrer, Power Forward Michael Ratay.
14: Menschlich auf jeden Fall überragende Typen, sehr selbstlos. Ich glaube nicht, dass wir viele Egos haben. Natürlich sind wir auch sehr früh noch dabei. Wir hatten jetzt erst 6 Mal Training und ein Vorbereitungsspiel. Deswegen auf dem Spielfeld so ein bisschen schwer zu sagen, was unsere Identität ist. Ich glaube, das versuchen wir selber noch gerade herauszufinden, richtig. Aber ich glaube auf jeden Fall ist unser Ziel, schnell zu spielen. Mit unserer Athletik auf jeden Fall, mit unserem jungen Alter, Leute zu überrennen. Wie das dann defensiv und die anderen Sachen offensiv aussehen, ich glaube, es wird sich jetzt noch herausstellen in den nächsten paar Wochen und Monate.
12: Also vielleicht wächst da ja was in dem Jungteam zusammen. Das erste Pflichtspiel ist am 20.09. gegen Ludwigsburg in der Ratio Pharma Arena. Mehr Nachrichten in einer halben Stunde und jederzeit auf donau3fm.de.
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15: Sonne und Wolken heute an dieser Mittwochnachmittag bis in den Abend. Rhein, meist ist es freundlich und trocken, nur auf der Westalb kann nochmal ein Schauer runterkommen. Morgen am Donnerstag dann aber insgesamt im ganzen Schwabeländli richtig sommerlich, viel Sonne und in der Früh 14 bis 17, am Nachmittag 29 bis 33 Grad.
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15: Um 3 Minuten nach 4 A8 München.

0: Stuttgart zwischen Ulm-West und Mühlhausen. Aktuell 9 Kilometer stockend, eine Viertelstunde hier der Zeitverlust. Und Stadtgebiet Ulm, dann Nachmittagsverkehr, wobei das heute sich relativ bisher zumindest in Grenzen hält, was die Wartezeiten angeht. Eine Minute dauert es aktuell länger auf dem Hindenburgring Richtung Blaubeurer Spatz. Und das war's. Euch allen eine gute und sichere Fahrt.
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0: Wunderkingen beim Busunternehmen Walk, dann Pfuhl, Leipheimer Straße Richtung Bolafingen, auswärts auf der rechten Seite kurz vor der Eisdiele und in Wullenstetten, Ortsausgang Richtung Witzighausen bei der Bushaltestelle.
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0: Gebt alles, nur nicht auf. Genau solche Sätze braucht es manchmal, wenn auf dem Platz nichts mehr geht. Und genau deshalb suchen wir in Donau 3FMs Schwaben Top 10 den beliebtesten Teamkapitän im Schwaberländle.
4: Servus, ich bin der Lukas Kohler und ich nominiere den Michael Miller vom TSV Kirchberg Iller 2 als den beliebtesten Teamkapitän Schwabens.
0: Warum Lukas Michael Miller nominiert hat und wie auch ihr euren Kapitän ins Rennen schicken könnt, das erfahrt ihr gleich bei mir um 16:45.

0: Genesis bei Donau 3 FM am Mittwochnachmittag, 15 Minuten nach 4 haben wir's.
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0: Ja, die Binde am Arm allein macht noch keinen guten Teamkapitän. Entscheidend ist, wer vorangeht, wenn es nicht läuft, sein Team wieder aufbaut und natürlich auch in schwierigen Momenten nicht aufgibt. Genau solche Leute suchen wir gerade in den Donau 3 FM Schwaben Top 10. Eine Nominierung für Schwabens beliebtesten Teamkapitän ist direkt bei uns im Studio gelandet.
3: Servus, ich bin der Lukas Kohler und ich nominiere den Michael Miller vom TSV Kirchberg Iller 2 als den beliebtesten Teamkapitän Schwabens, weil er es einfach verdient hat. Punkt, Ende, aus. Nein, der Michi, Gott voran, der ist immer da, wenn man was braucht. Der arbeitet im Sportheim ehrenamtlich mit, geht immer mit Leistung voraus, immer positiv und hat immer gute Laune in jedem Training. Also einfach ein Vorbild, ein Mann, der vorangeht. Egal was, wie das Wetter ist, wie die Stimmungslage ist, einfach ein großartiger Führungsspieler. Das alles macht eben auch einen guten Kapitän aus.
0: Also für Lukas zählt vor allem eins auf seinen Kapitän, muss Verlass sein. Aber was macht für euch in Schwaben eigentlich einen richtig guten Team-Captain aus?
4: Dass er auf jeden Fall mal fair ist, dass er der Situation auch gewachsen ist, dass er weiß, wie er mit seinem Team umgehen muss.
5: Dass er seinen Mund aufmacht, sich für die Mannschaft einsetzt.
6: Wenn er als Führungsspieler vorangeht, zum Beispiel in wichtige Spiele, das Team mitnimmt, pusht, motiviert.
7: Muss Führungsqualitäten haben, muss fair sein. Vorbildfunktion.
8: Und auch Kritik annehmen.
4: Die Person sein, die dann sagt, hey Leute, es läuft nicht, aber wir machen trotzdem weiter, aufgeben, ist keine Option.
0: Also, unsere Suche nach Schwabens beliebtesten Teamcaptain geht in die entscheidende Phase. Deswegen ran ans Handtelefon, nominiert noch euren Favoriten auf donau3fm.de oder schickt uns eine WhatsApp-Sprachnachricht ins Studio und erzählt uns natürlich unbedingt, warum genau euer Kapitän den Titel

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9: Es ist 16:30.
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11: Pharmaunternehmen in Illertissen vor dem Aus und Media Day in der Ratio Pharma Arena. Ich bin Franziska Scherer. Guten Tag. In Illertissen steht das Pharmaunternehmen Airpharm Germany vor dem Aus. Nach Angaben der Gewerkschaft IGBCE hat der Insolvenzverwalter allen gut 300 Beschäftigten gekündigt, weil bislang kein Investor gefunden wurde. Rund 85 Mitarbeiter sollen vorerst für die Abwicklung bleiben. Die übrigen werden ab Montag freigestellt. Ganz aufgegeben ist der Standort aber noch nicht. Laut IGBCE gibt es weiterhin zwei Interessenten für eine mögliche Übernahme. Bundesfinanzminister Lars Klingbeil stellt klar, eine Extrasteuer auf zuckerfreie Getränke wie Cola Zero soll es nicht geben. Zuvor hatten Berichte über eine mögliche Ausweitung der geplanten Zuckersteuer für Kritik gesorgt. Donau 3 FM-Reporterin Diana Kramer.
12: Eine Zuckersteuer auf zuckerfreie Getränke ergibt keinen Sinn, schreibt Klingbeil wörtlich, und damit spricht er den meisten wohl aus dem Herzen. Zum Auslöser der Debatte erklärte er, es sei ein Arbeitspapier an die Öffentlichkeit gelangt, die darin enthaltenen Vorschläge, auch Getränke zu besteuern, die andere Süßungsmittel statt reinem Zucker enthalten, sei weder politisch abgestimmt noch in der Koalition beschlossen. In interne Diskussionen gehören laut Klingbeil aber eben auch Vorschläge, die am Ende nicht umgesetzt werden.
11: Bei Bad Wurzach im Kreis Ravensburg hat ein Autofahrer einen Rettungswagen mit Blaulicht und Martinshorn gefährlich überholt. Auf einer Bundesstraße zog der grüne Mercedes trotz Gegenverkehr vorbei. Sowohl der Rettungswagen als auch ein entgegenkommendes Auto mussten bei 100 km/h vollbremsen, um einen Unfall zu verhindern. Die Polizei ermittelt wegen Gefährdung des Straßenverkehrs und sucht Zeugen. Die Basketballspatzen machen sich bereit für die neue Saison. Heute stand der Media Day für Ratio Farm Ulm im Orange Campus an. Dabei wurden viele neue Spieler gesichtet und unter ihnen ein Rückkehrer, Power Forward Michael Ratay.
13: Menschlich auf jeden Fall überragende Typen, sehr selbstlos. Ich glaube nicht, dass wir viele Egos haben. Natürlich sind wir auch sehr früh noch dabei. Wir hatten jetzt erst 6 Mal Training und ein Vorbereitungsspiel. Deswegen auf dem Spielfeld ist es ein bisschen schwer zu sagen, was unsere Identität ist. Ich glaube, das versuchen wir selber noch gerade herauszufinden, richtig. Aber ich glaube auf jeden Fall ist unser Ziel, schnell zu spielen. Mit unserer Athletik auf jeden Fall, mit unserem jungen Alter, Leute zu überrennen. Wie das dann defensiv und die anderen Sachen offensiv aussehen, ich glaube, es wird sich jetzt noch herausstellen in den nächsten paar Wochen und Monate.
11: Also vielleicht wächst ja was in dem Jungteam zusammen. Das erste Pflichtspiel ist am 20.09. gegen Ludwigsburg in der Ratio Pharma Arena. Mehr Nachrichten in einer halben Stunde und jederzeit auf donau3fm.de.
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14: Bis in den Abend rein bleibt's freundlich und trocken in Schwaben. Bloß auf der Westalb kann es einen kurzen Schüttler tun. Und auch morgen am Donnerstag wird es insgesamt richtig sommerlich. Viel Sonnenschein und Temperaturen von 14 bis 17 Grad am Morgen und 29 bis 33 Grad am Nachmittag.
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14: 3:30 B10 Stuttgart Richtung Ulm zwischen Göppingen Zentrum West und Göppingen Zentrum Osten. Defekte LKW. Rechte Spur aktuell gesperrt. Da kommt es zu Verzögerungen. Und im Stadtgebiet Ulm der Mittwochnachmittagsverkehr, der aber relativ überschaubar ist. Relativ. Zum Beispiel gerade B10 reinwärts über die Adenauerbrücke. Knapp 4 Minuten dauert es hier länger und 3 Minuten der Zeit von

0: Lust auf der Münchner Straße Richtung Neu-Ulm.
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0: Munderkingen beim Busunternehmen Walk. In Pfuhl in der Leipheimer Straße Richtung Burlafingen und zwar auswärts auf der rechten Seite kurz vor der Eisdiele und Wullenstetten, Ortsausgang Richtung Witzighausen bei der Bushaltestelle. Wenn ihr auch noch was gesehen habt, gerne melden per WhatsApp, Nummer gibt's auf donau3fm.de.
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0: Einen schönen Mittwochnachmittag. Ja, im Durchschnitt verbraucht jeder von uns etwas mehr als 33 Kilogramm Zucker pro Jahr. Das sind ungefähr 30 Zuckerwürfel pro Tag. Kein Wunder also, dass viele nach Alternativen suchen. Und gleichzeitig wird gerade politisch darüber gestritten, welche süßen Getränke künftig extra besteuert werden sollen. Aber sind Agavendicksaft, Xylit, Erythrit und Co. wirklich die bessere Wahl?
3: Die meisten, bis auf das Erythrit, führen auch schnell zu Blähungen oder Durchfall, wenn man zu viel aufnimmt.
0: Ja, bei was ihr vorsichtig sein solltet, warum so mancher Zuckerersatz nicht wirklich eine Alternative ist und was die aktuelle Debatte um die Zuckersteuer damit überhaupt zu tun hat, das hört ihr gleich bei mir um 4:45.

0: Mittwochnachmittag. 16:45 Uhr, Musik von Blue Lagoon und Fastboy mit Beautiful Life gleich. Bei mir, ich weiß nicht, wievielter Versuch es jetzt wäre, aber es hat einfach nie funktioniert. Ich bin zu schwach. Der Geist ist zu schwach. Habt ihr schon mal versucht, weniger Zucker zu essen? Es ist nämlich gar nicht so leicht. Der steckt halt einfach in super vielen Lebensmitteln drin und süß schmeckt dann halt einfach auch noch richtig gut. Gleichzeitig plant die Bundesregierung, ihr habt es mitbekommen, auch eine Steuer auf zuckergesüßte Getränke. Wie die genau aussehen soll, ist ja noch offen. Mittlerweile gibt es ja auch diverse Zuckeralternativen, zum Beispiel Agavendicksaft, Kokosblütensirup oder Dattelsirup. Aber sind die wirklich gesünder? Daniela Krehl von der Verbraucherzentrale Bayern.
1: Ich müsste so viel von diesen Produkten aufnehmen, um wirklich relevante Mineralstoff- oder Vitaminmengen aufzunehmen, dass sich das einfach nicht rechnet. Sie haben den Nachteil, dass es meistens relativ teure Varianten sind und dass sie einen langen Transportweg notwendig ist und somit einfach auch deutlich klimaschädlicher sind wie unser heimischer Zucker.
0: Was ist denn mit so Sachen wie Xylit oder Erythrit?
1: Die werden häufig zwar auf Basis von natürlichen Produkten hergestellt, aber mit sehr hohen Prozessen. Das heißt, das hat nichts mehr mit einer natürlichen Alternative zu tun. Und die meisten, bis auf das Erythrit, führen auch schnell zu Blähungen oder Durchfall, wenn man zu viel aufnimmt.
0: Und dann gibt es ja auch noch den klassischen Süßstoff. Auch der war ja Teil der Steuerdebatte. Ein internes Papier hatte Light- und Zero-Getränke ins Spiel gebracht. Finanzminister Lars Klingbeil hat aber klargestellt, zuckerfreie Getränke sollen nicht besteuert werden.
1: Die liefern uns gar keine Kalorien und sind meistens extrem süß. Das heißt, wir brauchen nur eine ganz geringe Menge und helfen uns natürlich dadurch auch Kalorien zu sparen.
0: Und jetzt natürlich die Frage an euch. Was haltet ihr denn von einer möglichen Zuckersteuer? Denkt ihr, dass uns das tatsächlich gesünder macht oder wird sich am Zuckerkonsum in Getränken 0, nichts ändern? 01520 242 4x3. Gerne eure Meinung jetzt per Sprachnachricht zu mir ins Studio.

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2: Es ist 17 Uhr.
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4: Pharmaunternehmen in Illertissen vor dem Aus und Media Day in der Ratio Pharma Arena. Ich bin Franziska Scherer. Guten Tag. Mehr als 300 Beschäftigte von Airfarm Germany in Illertissen haben ihre Kündigung bekommen. Hintergrund ist das laufende Insolvenzverfahren. Alles dazu gibt's gleich im Update. Der Facebook-Mutterkonzern Meta zahlt in den USA über 16 Milliarden Dollar in einem Verfahren um Social-Media-Sucht bei Kindern. Darauf hat sich das Unternehmen mit mehreren klagenden US-Bundesstaaten geeinigt. Donau3FM-Reporterin Tina Eck.
5: Meta kauft sich frei, hat ja Geld genug. Der Prozess um die Klage der Bundesstaaten hatte im kalifornischen Oakland gerade erst begonnen, da ist er schon wieder vorbei. Dutzende Staaten hatten Meta vorgeworfen, Kinder gezielt von sozialen Medien wie Facebook und Instagram abhängig zu machen und Daten zu sammeln. Hohe Geldstrafen wurden gefordert und massive Änderungen am Geschäftsmodell. Meta nannte die Vorwürfe unbegründet und die finanziellen Forderungen unangemessen.
4: Auf einer Landstraße bei Vogt im Landkreis Ravensburg sind heute Vormittag drei Menschen schwer verletzt worden. Ein 80-Jähriger übersah beim Auffahren auf die Landstraße einen Mercedes Vito. Der wurde durch den Zusammenstoß auf die Gegenfahrbahn geschleudert und krachte frontal in einen VW Golf. Drei Insassen kamen ins Krankenhaus. Auch ein Rettungshubschrauber war im Einsatz. Die Straße war mehrere Stunden gesperrt. Media Day bei Ratio Farm Ulm heißt viel Medienrummel am Neu-Ulmer Orange Campus. Und es hat einen personellen Umbruch gegeben im Team von Coach Ty Harrison. Und so gibt es noch einiges zu tun bis zum ersten Saisonspiel am 20.09. gegen Ludwigsburg in der heimischen Ratio Farm Arena. Small Forward Lenny Liedtke über das Programm zum Saisonstart.
6: Erstmal menschlich gesagt, es ist eine richtig geile Truppe, es sind super Leute, haben auch richtig Spaß mit denen zu trainieren, sind sehr offen, sehr nett und spielerisch natürlich eine junge, wilde Mannschaft, die richtig Bock hat, was zu machen, was zu zeigen und schnell zu spielen. Und der Coach sagt immer, wir sollen Basketball spielen. Also Basketball ist ein Spiel, wo wir viel lesen müssen. Man kann nie genau sagen, was auf dem Feld passiert. Das heißt, es liegt immer an den Leuten auf dem Feld, wie sie es letztendlich spielen. Und da gehören natürlich auch mal ein paar Sachen dazu.
4: Das erste Pflichtspiel ist am 20.09. gegen Ludwigsburg in der Ratio Farm Arena. 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
7: Der Mittwoch geht zu Ende mit Sonne, mit Wolken, aber weitestgehend trocken. Die Frühwerte morgen früh 14 bis 17 Grad. Dazu wird dann auch der Donnerstag insgesamt sehr sommerlich. Am Nachmittag geht's hoch bei viel Sonne auf 29 bis 33 Grad.
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7: Um 3:05 A8 Stuttgart-München. Unfall zwischen Zusmarshausen und dem Rastplatz Streitheimer Forst Süd. Aktuell ist diese Richtung blockiert. Da kommt es natürlich jetzt schon zu Stauungen. Dann Stadtgebiet Ulm. Aktuell 5 Minuten der Zeitverlust, wenn ihr über die Karlstraße Richtung Blaubeurer Spatz fahren wollt. Also der ehemalige Blaubeurer Ring. Und 9 Minuten der Zeitverlust auf der Münchner Straße Richtung Neu-Ulm.
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7: Munderkingen beim Busunternehmen Walk. Pfuhl in der Leipheimer Straße Richtung Bolafingen auswärts auf der rechten Seite kurz vor der Eisdiele. Und Leutkirch im Allgäu steht ein Blitzer beim Augenzentrum in der 30er-Zone.
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7: Ja, große Sorgen heute bei R-Farm in Illertissen. Für

Die Belegschaft gibt es eine einschneidende Entscheidung. Was jetzt passiert und warum trotzdem noch nicht alle Hoffnung in den Sand geworfen wird, hört ihr gleich im Donau 3 FM Update um 17:45.

0: Brian Adams mit Summer of 69 bei Donau 3 FM. Mittwochabend ist es 12 Minuten nach 5.
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0: Für mehr als 300 Beschäftigte von R-Farm Germany in Illertissen gibt es heute eine bittere Nachricht. Der Insolvenzverwalter hat allen Mitarbeitern gekündigt. Ganz vorbei ist die Hoffnung auf eine Übernahme, aber offenbar noch nicht. Franziska Scherer aus den Donau 3 FM Nachrichten. Was bedeutet die Entscheidung denn jetzt konkret für die Beschäftigten?
2: Ja, nach Angaben der Gewerkschaft IGBCE hat der Insolvenzverwalter heute allen gut 300 Mitarbeitern gekündigt. Rund 85 sollen zunächst in einem Abwicklungsteam weiterarbeiten. Die übrigen Beschäftigten werden ab Montag freigestellt und müssen sich bei der Agentur für Arbeit melden. Grund für die Schließung ist laut Insolvenzverwalter, dass bislang kein Investor gefunden wurde und der Standort aktuell nicht ausreichend ausgelastet ist.
0: Ist R-Farm in Illertissen damit endgültig Geschichte?
2: Noch nicht zwingend. Laut IGBCE gibt es weiterhin zwei Interessenten, die gerade ihre Finanzierung klären. Der Insolvenzverwalter soll den Übernahmeprozess auch weiterführen. Ob daraus tatsächlich noch eine Rettung des Standorts wird, ist aber noch offen. Und laut Gewerkschaft drängt die Zeit.
0: Danke dir, Franziska. Also bei R-Farm in Illertissen sind alle gut 300 Mitarbeiter gekündigt worden. Gleichzeitig läuft aber die Suche nach einer möglichen Übernahme weiter. Alles dazu natürlich auch nochmal zum Nachlesen bei uns auf der Website donau3fm.de.
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Dieses Wochenende lässt der Petrusplatz in Neu-Ulm die Herzen von Keramikliebhabern höher schlagen. Endlich wieder Töpfermarkt und das bereits zum 40. Mal. Ihr findet dort praktische Gebrauchsgegenstände, dekorative Keramikwaren und kunstvolle Einzelstücke. Das war aber noch nicht genug. Am Sonntag ist verkaufsoffen und die Geschäfte öffnen von 13 bis 18 Uhr ihre Türen. Aber es geht noch weiter. Zusätzlich findet nämlich am Sonntag auf dem Rathausplatz die Veranstaltung Neu-Ulm tanzt mit der Welt statt. Also Freunde, dieses Wochenende in Neu-Ulm, Kunsthandwerk, Shopping, Tanz und Kulinarik für die ganze Family. Alle Infos dazu

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2: Es ist 5:30.
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4: Pharmaunternehmen in Illertissen vor dem Aus und Heidenheimer Schnaps doppelt ausgezeichnet. Ich bin Franziska Scherer, guten Tag. Mehr als 300 Beschäftigte von Airfarm Germany in Illertissen haben ihre Kündigung bekommen. Hintergrund ist das laufende Insolvenzverfahren. Donau 3 FM Reporter Marcel Teubrig.
5: Bislang konnte kein Investor gefunden werden, der den Pharma-Standort samt Produktion und Belegschaft übernimmt. Rund 85 Mitarbeiter sollen zunächst noch für die Abwicklung im Unternehmen bleiben. Alle anderen werden ab Montag freigestellt. Ganz vorbei ist die Suche nach einer Lösung aber noch nicht. Laut der Gewerkschaft IGBCE gibt es weiterhin zwei Interessenten, die eine mögliche Übernahme prüfen. Betriebsrat und Gewerkschaft hoffen deshalb weiter auf einen Investor, der den traditionsreichen Pharma-Standort doch noch rettet.
4: Der Facebook-Mutterkonzern Meta zahlt in den USA über 16 Milliarden Dollar in einem Verfahren um Social-Media-Sucht bei Kindern. Darauf hat sich das Unternehmen mit mehreren klagenden US-Bundesstaaten geeinigt. Donau 3 FM-Reporterin Tina Eck.
6: Meta kauft sich frei, hat ja Geld genug. Der Prozess um die Klage der Bundesstaaten hatte im kalifornischen Oakland gerade erst begonnen, da ist er schon wieder vorbei. Dutzende Staaten hatten Meta vorgeworfen, Kinder gezielt von sozialen Medien wie Facebook und Instagram abhängig zu machen und Daten zu sammeln. Hohe Geldstrafen wurden gefordert und massive Änderungen am Geschäftsmodell. Meta nannte die Vorwürfe unbegründet und die finanziellen Forderungen unangemessen.
4: Auf einer Landstraße bei Vogt im Landkreis Ravensburg sind heute Vormittag drei Menschen schwer verletzt worden. Ein 80-Jähriger übersah beim Auffahren auf die Landstraße einen Mercedes Vito. Der wurde durch den Zusammenstoß auf die Gegenfahrbahn geschleudert und krachte frontal in einen VW Golf. Drei Insassen kamen ins Krankenhaus. Auch ein Rettungshubschrauber war im Einsatz. Die Straße war mehrere Stunden gesperrt. Dieser Schnaps schmeckt wohl besonders gut. Das Genussmagazin Falstaff hat die Heidenheimer Obstbrennerei Greiner doppelt ausgezeichnet. 93 von 100 möglichen Punkten holte der Großheppacher Bergpflaumenbrand. 92 Punkte die Orange Brand Selection. Bei der diesjährigen Obstbrandtrophy wurden deutschlandweit mehr als 80 Schnäpse bewertet. Mehr Nachrichten in einer halben Stunde und jederzeit auf donau3fm.de.
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7: Gemütlich geht der Mittwochabend wettertechnisch zu Ende. Es bleibt freundlich und trocken. Nur auf der Westalb, wenn überhaupt, noch ein einzelner Schauer möglich. Und morgen am Donnerstag wird's dann richtig sommerlich in Schwaben. Viel Sonne und Temperaturen in der Früh bei 14 bis 17, am Nachmittag bei 29 bis 33 Grad.
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7: 17:32 A8 Stuttgart-München. Aktuell hier blockiert zwischen Zusmarshausen und dem Rastplatz Streitheimer Forst Süd nach einem Unfall. Stadtgebiet Ulm, hier kommt es zu Verzögerungen. Aktuell auf der B10 reinwärts über die Adenauerbrücke. Der Zeitverlust hier knapp 5 Minuten. Und ihr braucht ebenfalls knapp 5 Minuten länger auf der Münchner Straße Richtung Neu-Ulm. 4 Minuten der Zeit. Verlust im Moment. Neue Straße von der Friedrich-Ebert-Straße kommend Richtung Ehinger Tor.
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7: Ortsdurchfahrt Illerberg Richtung Witzighausen steht einer. In Leutkirch im Allgäu beim Augenzentrum in der 30er-Zone. Und dann noch in Ulm in der König-Wilhelm-Straße, wenn ihr stadteinwärts fahrt.
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7: Hello, einen schönen Mittwochabend euch. Ja, ein paar Wochen proben, gemeinsam an einem Stück feilen und irgendwann heißt es dann Vorhang auf. Wie viel Spaß in so einem Theaterstück steckt, das merkt man dann auch durch das Publikum.
8: Wir versuchen immer viel Witz einzubauen, aber immer auf einem Niveau, wo nicht irgendwie unter eine Gürtellinie geht. Und ich glaube, das macht uns einfach irgendwie ein bisschen aus.
7: Ja, was das Besondere daran ist, gemeinsam ein Theaterstück auf die Beine zu stellen und wie auch ihr beim nächsten Stück mitmachen könnt. Das gibt's gleich bei mir um 17:45.

0: Morgen Trainer mit All About That Bass. Einen schönen Mittwochabend, 17:43 haben wir's. Spatzenbühne im Schlössle Offenhausen steht jedes Jahr 6-mal auf der Bühne. Doch bis am Ende alles sitzt, steckt natürlich einiges an Arbeit dahinter, aber eben auch jede Menge gemeinsamer Spaß. Jessica Rabus ist schon seit einigen Jahren dabei und kann uns sagen, was für sie das Schönste daran ist, bei so einem Projekt mit dabei zu sein.
1: Also am Theater muss ich ganz ehrlich sagen, es ist dann die Zeit beim Spielen. Also natürlich, es gibt immer mal in der probenintensiven Zeit Momente, wo du denkst, ich mag jetzt nicht mehr proben, weil auch außerhalb der Probe lernst du ja deinen Text zu Hause. Aber sobald du auf der Bühne stehst, du weißt dann, warum du es machst. Und dieser Moment und auch, ich vergesse nie das erste Mal, wenn der Vorhang dann quasi wieder zugeht und du wirst am Schluss vorgestellt und da sitzt ein Saal mit 135 Zuschauern und die klatschen nur für dich.
0: Bevor es dann aber irgendwann eine fertige Aufführung gibt, muss natürlich ordentlich geprobt werden. Jessie, wie läuft es bei euch so ab?
1: Also wir fangen immer im Januar an zu proben. Das dann so bis März, April, je nachdem wann unsere Aufführungen sind. Die sind immer Ende März bis Mitte April so ungefähr. Und dann proben wir zweimal die Woche, immer montags und donnerstags. Von 19 Uhr bis 21 Uhr, 22 Uhr, vielleicht auch mal 22.30 Uhr. Also ist einfach so dann flexibel, wie es läuft. Aber 19 Uhr ist Beginn, plus ein Probenwochenende.
0: Bis

0: Das ist dann halt alles sitzt, gell? Und wer jetzt Lust bekommen hat, euch kennenzulernen, muss aber nicht bis zur nächsten Probe im Januar warten, oder?
1: Es ist so, wir treffen uns immer am zweiten Donnerstag im Monat ab 19 Uhr im Schlössli zu einem Stammtisch. Das heißt, man kann einfach vorbeikommen, uns mal kennenlernen, uns beschnuppern und sagen, passen mir die Leute oder passen sie mir nicht? Und wenn ja, dann kann man ganz entspannt in die Saison starten. Vielleicht auch erst mal im Hintergrund als Beleuchter oder so, wenn man einfach sagt, Bühne wollen wir noch nicht. Wir finden bestimmt was und wir freuen uns über jeden, aber was wirklich fehlt, sind eben jüngere männliche Schauspieler.
0: Also, wenn ihr jetzt mal selbst Theaterluft schnuppern möchtet oder die Truppe erstmal kennenlernen möchtet, dann findet ihr Spatzebühne auf Instagram und Facebook. Da könnt ihr euch dann direkt bei Jessie und ihrem Team melden.

0: Muziek van Soul Asylum, Runaway Train bei Donau 3 FM am Mittwochabend 17:51. Gerade eben die Eilmeldung gekommen. Gestern war es Dolly Parton, die im Alter von 80 Jahren gestorben ist. Heute ist Tim Curry gestorben, auch im Alter von 80 Jahren, gerade eben bestätigt worden. Tim Curry, falls euch der Name nichts sagt, er war Schauspieler, er war ein sehr bekannter Schauspieler, hat zum Beispiel den Clown in der Es-Verfilmung aus den 90ern gespielt. Und natürlich war er der Star in einem Film. Menschen, die ihn damals im Kino gesehen haben, die werden sich wahrscheinlich noch daran erinnern, als sie ihn zum ersten Mal auf der Leinwand entdeckt haben. Tim Curry war der Star der Rocky Horror Picture Show. Und zu seinen Ehren finde ich es einfach nur passend, wenn wir als Radiosender jetzt natürlich auch ein bisschen Rocky Horror Picture Show in euer Empfangsgerät bringen. Zum Tod von Tim Curry, im Alter von 80 Jahren gestorben. Hier ist The Time Warp.
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2: Es ist 18 Uhr.
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4: Pharmaunternehmen in Illertissen vor dem Aus und Heidenheimer Schnaps doppelt ausgezeichnet. Ich bin Franziska Scherer. Guten Abend. Mehr als 300 Beschäftigte von Air Farm Germany in Illertissen haben ihre Kündigung bekommen. Hintergrund ist das laufende Insolvenzverfahren. Donau 3FM-Reporter Marcel Teubrick.
5: Bislang konnte kein Investor gefunden werden, der den Pharma-Standort samt Produktion und Belegschaft übernimmt. Rund 85 Mitarbeiter sollen zunächst noch für die Abwicklung im Unternehmen bleiben. Alle anderen werden ab Montag freigestellt. Ganz vorbei ist die Suche nach einer Lösung aber noch nicht. Laut der Gewerkschaft IGBCE gibt es weiterhin zwei Interessenten, die eine mögliche Übernahme prüfen. Betriebsrat und Gewerkschaft hoffen deshalb weiter auf einen Investor, der den traditionsreichen Pharma-Standort doch noch rettet.
4: Der Facebook-Mutterkonzern Meta zahlt in den USA über 16 Milliarden Dollar in einem Verfahren um Social-Media-Sucht bei Kindern. Darauf hat sich das Unternehmen mit mehreren klagenden US-Bundesstaaten geeinigt. Donau3FM-Reporterin Tina Eck.
6: Meta kauft sich frei, hat ja Geld genug. Der Prozess um die Klage der Bundesstaaten hatte im kalifornischen Oakland gerade erst begonnen, da ist er schon wieder vorbei. Dutzende Staaten hatten Meta vorgeworfen, Kinder gezielt von sozialen Medien wie Facebook und Instagram abhängig zu machen und Daten zu sammeln. Hohe Geldstrafen wurden gefordert und massive Änderungen am Geschäftsmodell. Meta nannte die Vorwürfe unbegründet und die finanziellen Forderungen unangemessen.
4: In Weingarten im Kreis Ravensburg sind Unbekannte in ein Telefongeschäft eingebrochen. Die Täter hoben einen Gullideckel aus der Straße und warfen damit die Glastür des Ladens ein. Anschließend räumten sie die komplette Handyauslage leer und flüchteten. Der Sachschaden liegt laut Polizei bei rund 30.000 Euro. Die Polizei sucht Zeugen. Dieser Schnaps schmeckt wohl besonders gut. Das Genussmagazin Falstaff hat die Heidenheimer Obstbrennerei Greiner doppelt ausgezeichnet. 93 von 100 möglichen Punkten holte der Großherbacher Bergpflaumenbrand. 92 Punkte die Orange Brand Selection. Bei der diesjährigen Obstbrand-Trophy wurden deutschlandweit mehr als 80 Schnäpse bewertet. Mehr Nachrichten in einer halben Stunde und jederzeit auf donau3fm.de.
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7: Warm ist's, Dusser. 26 Grad, so im Schnitt aktuell in Schwaben. Da legen wir morgen noch eine Schippe drauf. Der Donnerstag wird nämlich nochmal richtig warm mit 29 bis 33 Grad am Nachmittag. Dazu wird's dann auch nochmal ansonsten viel Sonne geben. Die Wolken, die lassen uns erstmal in Ruhe und vor allem nass erstmal wieder kein Thema bei uns in Schwaben.
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7: 3 nach 6 A7 Würzburg-Ulm zwischen Heidenheim und Gingen-Herbrechtingen. Vorsicht, linke Spur aktuell gesperrt, beziehungsweise da liegen Gegenstände rum. Bitte vorsichtig fahren. Stadtgebiet Ulm-Neu-Ulm, B10 reinwärts über die Adenauer Brücke. Aktuell knapp 4 Minuten der Zeitverlust und ebenfalls 4 Minuten braucht ihr länger auf der Münchner Straße Richtung Neu-Ulm.
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7: Leichingen, Olga-Straße steht einer von Westerheim, Hohenstadt kommend auf der linken Seite. Dann Illertissen in der Föhlinstraße und Türkheim, Ortsausgang Richtung Wittingen in der 30er-Zone.
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7: Hellas! Einen schönen Mittwochabend euch. Unsere Oma Rosa, ihr wisst ja mittlerweile, ist jede Woche in einem Ort in Schwaben unterwegs, gibt euch jeden Tag einen Tipp, wo sie sich befindet. Wenn ihr ein bisschen Glück habt,

vorausgesetzt, die Lösung ist richtig, die ihr uns geschickt habt, gibt es eine Original-Schwabentasse. Es gab schon einige interessante Tipps. Sie war zum Beispiel bei einer Quelle und der Fluss, der dort entspringt, fließt über Almendingen, über Ehingen direkt in die Donau. Wenn euch das jetzt noch nicht auf die Lösung bringt, dann gäbe es gleich Tipp Nummer 3 von Oma Rosa um 6:45.

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0: manchmal etwas kryptische Tipps, die sie gibt zu dem Ort, in dem sie sich in dieser Woche befindet, die gute Oma Rosa. Liegt vielleicht daran, sie braust natürlich mit ihrer Harley einmal quer durch Schwaben. Und sie will uns das ja auch nicht immer ganz so einfach machen, dass man schon am ersten Tag raus hat. Ein Tipp zum Beispiel, den hat sie gestern verraten, war, dass in dem Ort die Georgskirche steht und die Gemeinde evangelisch geprägt ist. Wie gesagt, das ist jetzt mal mehr oder weniger kryptisch, aber vielleicht ist es ja Tipp Nummer 3, den es jetzt gibt, der euch auf die richtige Fährte bringt. Oma Rosa.
1: Freunde des Wintersports, aufgepasst! Oma Rosa ist im Ländle unterwegs, gell? Ich befinde mich jetzt gerade mitten auf einer Skipiste. Gott sei Dank ist von Schnee weit und bräut nichts zum Sehen. Aber wenn da ein Schnee liegt, und das kann ja auf der Alp passieren, dann gibt es da 3 Abfahrten. Guck, da steht, es gibt eine leichte Abfahrt, eine Familienabfahrt und eine schwere Abfahrt. Also nicht für schwere Leute, sondern ihr wisst schon, was ich meine. Und wenn du dann noch eine Pause machen musst, also nach den Abfahrten, dann gibt es da hinten direkt neben dir eine bewirtete Skihütte. Da kann man noch der Glühwein reinhauen.
0: Richtig. Also, wenn ihr sagt, hey, das mit der Georgskirche und der Skipiste und dann noch hat man die Quelle und der Fluss, der da entspringt, der über Almendingen, über Ehingen in die Donau fließt, ergeben für mich Sinn, dann schickt uns eure Lösung jetzt an die 01520 242 4x3. Mit ein bisschen Glück gibt's dann am Freitag die Schwabentasse und morgen der letzte Tipp bei Andi Scheite in der Gute Laune Morning Show um 20 vor 9.
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1: Es ist 6:30.
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12: Pharmaunternehmen in Illertissen vor dem Aus und Heidenheimer Schnaps doppelt ausgezeichnet. Ich bin Franziska Scherer. Guten Abend. Mehr als 300 Beschäftigte von Airfarm Germany in Illertissen haben ihre Kündigung bekommen. Hintergrund ist das laufende Insolvenzverfahren. Donau 3FM-Reporter Marcel Teubrick.
13: Bislang konnte kein Investor gefunden werden, der den Pharma-Standort samt Produktion und Belegschaft übernimmt. Rund 85 Mitarbeiter sollen zunächst noch für die Abwicklung im Unternehmen bleiben. Alle anderen werden ab Montag freigestellt. Ganz vorbei ist die Suche nach

0: einer Lösung aber noch nicht. Laut der Gewerkschaft IGBCE gibt es weiterhin zwei Interessenten, die eine mögliche Übernahme prüfen. Betriebsrat und Gewerkschaft hoffen deshalb weiter auf einen Investor, der den traditionsreichen Pharma-Standort doch noch rettet.
1: Der Facebook-Mutterkonzern Meta zahlt in den USA über 16 Milliarden Dollar in einem Verfahren um Social-Media-Sucht bei Kindern. Darauf hat sich das Unternehmen mit mehreren klagenden US-Bundesstaaten geeinigt. DonauDreif-M-Reporterin Tina Eck.
2: Meta kauft sich frei, hat ja Geld genug. Der Prozess um die Klage der Bundesstaaten hatte im kalifornischen Oakland gerade erst begonnen, da ist er schon wieder vorbei. Dutzende Staaten hatten Meta vorgeworfen, Kinder gezielt von sozialen Medien wie Facebook und Instagram abhängig zu machen und Daten zu sammeln. Hohe Geldstrafen wurden gefordert und massive Änderungen am Geschäftsmodell. Meta nannte die Vorwürfe unbegründet und die finanziellen Forderungen unangemessen.
1: In Weingarten im Kreis Ravensburg sind Unbekannte in ein Telefongeschäft eingebrochen. Die Täter hoben einen Gullideckel aus der Straße und warfen damit die Glastür des Ladens ein. Anschließend räumten sie die komplette Handyauslage leer und flüchteten. Der Sachschaden liegt laut Polizei bei rund 30.000 Euro. Die Polizei sucht Zeugen. Dieser Schnaps schmeckt wohl besonders gut. Das Genussmagazin Falstaff hat die Heidenheimer Obstbrennerei Greiner doppelt ausgezeichnet. 93 von 100 möglichen Punkten holte der Großherbacher Bergpflaumenbrand. 92 Punkte die Orange Brand Selection. Bei der diesjährigen Obstbrand-Trophy wurden deutschlandweit mehr als 80 Schnäpse bewertet. Mehr Nachrichten in einer halben Stunde und jederzeit auf donau3fm.de.
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4: Noch immer um die 26 Grad aktuell in Schwaben. Es wird also ein sehr lauer Mittwochabend. Der Morgen, der Donnerstag, dann frisch mit 14 bis teilweise 17 Grad. Und am Nachmittag geht's dann dank viel Sonnenschein hoch auf 29 bis 33 Grad.
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4: Um 18:32 B311 Ulm Richtung Riedlingen zwischen Ehingen und Deppenhausen vor sich Gegenstände auf der Straße.
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4: Wullenstetten, Ortsausgang Richtung Witzighausen bei der Bushaltestelle. Dann Wunderkingen am Busunternehmen Walk und Ulm in der Neuen Straße am Rathaus in der 20er-Zone.
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4: Ja, die Musikwelt trauert um Country-Legende Dolly Parton. Sie ist im Alter von 80 Jahren gestorben. Ihr habt es natürlich mitbekommen. Einen ihrer größten Songs kennen aber wahrscheinlich fast alle, nur verbinden ihn die wenigsten mit Dolly selbst. Wie daraus einer der größten Welthits der Musikgeschichte wurde, das hört ihr gleich bei mir um 6:45.

0: Post Malone mit Chemical am Mittwochabend, 18:41.
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0: 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Ich bin mir sehr sicher, dass ihr es mitbekommen habt. War ja heute und gestern Abend auch quasi überall zu lesen. Country-Ikone Dolly Parton ist im Alter von 80 Jahren gestorben. Ihren mit Abstand erfolgreichsten Song verbinden die meisten Menschen aber gar nicht mit ihr, obwohl Dolly mit diesem Song sowohl in den 70er als auch in den 80er Jahren die US-Country-Charts angeführt hat.

0: haben da natürlich die Version im Ohr, die Whitney Houston für den Film Bodyguard aufgenommen hat. Dolly Parton hat diese Version zum ersten Mal damals bei einer Autofahrt im Radio gehört und sie musste erstmal rechts ranfahren. So überwältigt und beeindruckt war sie davon, was Whitney aus ihrem Lied gemacht hat.
1: I was driving home in my car and I just heard this voice come on the radio like a thumb. Should stay. And I had to pull off the side of the road, seriously, to listen to it. But it was one of the most overwhelming feelings I've ever had.
0: Ja, Whitney hat I Will Always Love You zum Welthit und Evergreen gemacht und Dolly Parton hat neidlos anerkannt, dass es für die Welt nun Whitneys Lied ist, solange die Tantiemen, also die Kohle, bei Dolly gelandet ist.
1: People say, well, that's Whitney's song. I said, that's fine. You can give her the credit. I just want the cash.
0: I just want the cash. Und Cash gab's nicht nur für I Will Always Love You, sondern auch für diesen absoluten Klassiker. Hier ist Dolly Parton mit 9 to 5.

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0: Es ist 19 Uhr.
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15: Ich bin Thomas Bleskin. Bundeskanzler Merz will die geplante Rentenreform trotz Widerstands aus der eigenen Partei ohne größere Änderungen durchsetzen. Nach der Kabinettsklausur in Neu-Hardenberg wies er die Forderungen dreier ostdeutscher CDU-Ministerpräsidenten zurück, die abschlagsfreie Frührente nach 45 Beitragsjahren beizubehalten. Gleichzeitig rief Merz alle Menschen in Deutschland zu mehr Optimismus auf.
16: Wir sind und bleiben das Land der Macher und Erfinder, sagt Merz. Und auch mit der Wirtschaft werde es bis Jahresende wieder bergauf.

0: Den versprach er. Nach dem brütenden Sommer betonte er, er habe auch das Thema Hitzeschutz auf dem Schirm. Mehr Geld dafür will er aber nicht locker machen. Vor einem schwierigen Herbst mit Reformen und Landtagswahlen ging es bei der Klausur vor allem aber auch um eines: gut zu performen, Geschlossenheit zu demonstrieren. Claudia Wächter, Nachrichtenredaktion.
1: Knapp zwei Wochen vor der Landtagswahl in Sachsen-Anhalt hat die AfD laut einer neuen Umfrage ihren Vorsprung auf die CDU vergrößert. Infratest DIMAP sieht die in dem Bundesland als gesichert rechtsextrem eingestufte Partei bei 42%. Die CDU von Ministerpräsident Schulze kommt auf 22%. Die Linke verliert und liegt bei 11%. SPD und Grüne legen jeweils um einen Punkt zu auf 8 bzw. 6%. Am Frankfurter Flughafen sind zwei Beschäftigte an Malaria gestorben. Insgesamt hätten sich 6 Mitarbeiter bei ihrer Arbeit mit der besonders gefährlichen Malaria tropica infiziert, teilte das Gesundheitsamt mit.
2: Mücken aus einem Malaria-Gebiet sollen im Frachtraum oder Gepäck nach Deutschland gekommen sein. Laut Gesundheitsamt waren insgesamt 6 Beschäftigte betroffen, den anderen 4 geht es mittlerweile wieder gut. Dass Malaria-Mücken im Flugzeug oder an einem Flughafen auftauchen, kommt nur sehr selten vor. Deshalb sei das Risiko für Flugreisende gering. Von Mensch zu Mensch ist die Infektion nicht übertragbar und die infizierte Mücke sei wahrscheinlich schon tot, sagen die Behörden. Der Flughafen hat extra Mückenfallen aufgestellt. Die Mücken dort werden jetzt in einem Labor.
1: Der Facebook-Mutterkonzern Meta zahlt in einem US-Verfahren um Social-Media-Sucht bei Kindern knapp 17 Milliarden Dollar. Darauf einigte sich das Unternehmen mit der überwiegenden Mehrheit der US-Bundesstaaten, mehreren Territorien und dem Hauptstadtbezirk Washington. Sie hatten Meta vorgeworfen, Kinder bewusst zu übermäßiger Nutzung von Facebook und Instagram verleitet und Risiken verschwiegen zu haben.
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4: Sehr, sehr angenehm warmes Wetter an diesem heutigen Mittwochabend bei uns in Schwaben, dank der Sonne. Und wenn sie dann weg ist, wird es wieder etwas frischer morgen früh zum Start rein in den Donnerstag. 14 bis 17 Grad. Allerdings geht es dann dank viel Sonne auch morgen hoch. Die Temperaturen am Nachmittag erreichen 29 bis 33 Grad.
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4: Um 6:35 aktuell keine Meldungen. Euch eine gute und sichere Fahrt.
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4: Stehen aktuell noch in Leutkirch im Allgäu beim Augenzentrum 30er-Zone. In Ulm in der König-Wilhelm-Straße stadteinwärts und Türkheim Ortsausgang Richtung Wittingen. Hier sind ebenfalls 30 km/h erlaubt. 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

0: Schönen Mittwochabend euch. Wunderschöne Korallenriffe, eine beeindruckende Artenvielfalt, doch gleichzeitig werden die Meere immer wärmer. Und genau das setzt Korallen weltweit zunehmend unter Druck. Auch das größte Korallenriff der Welt, das Great Barrier Reef, bleibt davon nicht verschont. Jetzt zeigt es aber erste Anzeichen von Erholung.
1: Zwar können sich viele Korallen nach solchen Belastungen wieder erholen, gleichzeitig steigt der Druck durch den Klimawandel aber weiter.
0: Wie es wirklich um eines der größten Naturwunder der Welt steht und was das für uns bedeutet, das gibt's gleich bei mir um 7:45.

0: Falco mit der Kommissar. Die 80er bei Donau 3 FM, gleich gefolgt von Clock Clock und Matterfix. 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Es ist eines der größten Naturwunder der Welt, das Great Barrier Reef an der australischen Nordküste. Es beherbergt tausende von Korallenarten und eine unglaubliche Artenvielfalt. Der Klimawandel setzt den Korallenriffen aber deutlich zu. Es gibt aber jetzt gute Nachrichten. Es gibt wohl gerade einen kleinen Hoffnungsschimmer, Donau 3 FM-Reporter Marcel Teubrig. Was bedeutet denn dieser Hoffnungsschimmer?
1: Es gibt erste Anzeichen für eine leichte Erholung. Im Norden und in der Mitte hat die Korallenbedeckung um 3-5% zugenommen. Ein später Sommermonsun mit Wolken, Regen und Wind hielt das Wasser kühler und schwächte die Korallenbleiche ab.
0: Aber ist diese leichte Erholung des Great Barrier Reefs jetzt schon ein Grund zur Entwarnung?
1: Nein, denn das Great Barrier Reef bleibt weiter unter Druck. Hohe Meerestemperaturen, Wirbelstürme und natürliche Feinde wie der Dornenkronenseestern setzen den Korallen weiter zu. Zwar können sich viele Korallen nach solchen Belastungen wieder erholen, gleichzeitig steigt der Druck durch den Klimawandel aber weiter. Vor allem wärmere Meere könnten künftig für häufigere und schwerere Korallenbleichen sorgen. Und das betrifft auch uns. Korallenriffe sind Lebensraum für unzählige Arten und sichern Nahrung und Einkommen für Millionen Menschen. Die aktuelle Erholung ist deshalb eher ein, Hoffnungsschimmer als eine wirkliche Entwarnung.
0: Warum ist das Great Barrier Reef weiterhin bedroht?
1: Korallen fühlen sich bei Wassertemperaturen zwischen 23 und 29 Grad am wohlsten. Durch den Klimawandel wird das Meer aber immer wärmer. Korallen können sich an solche schnellen Veränderungen nicht einfach anpassen. Über Jahrtausende waren sie an stabile Bedingungen gewöhnt. Heute verändert sich das Meer aber so schnell, dass ihnen kaum Zeit zur Anpassung bleibt.
0: Danke dir, Marcel, für die Infos. Und das findet ihr natürlich alles auch nochmal zum Nachlesen bei uns auf der Website.

Waterfix mit Big City Life bei Donau 3 FM am heutigen Mittwochabend. James Blunt, der kann einfach nicht ohne seinen typischen schwarzen englischen Humor. Gerade hat er mit Tastes Like Summer einen neuen Song veröffentlicht und im dazugehörigen Video wird ziemlich schräg. Gedreht wurde auf Ibiza, inspiriert von Horrorfilmen, und James nimmt die Textzeile "Deine Haut schmeckt nach Sommer" wohl offenbar ziemlich wörtlich. Ich will's mir gar nicht vorstellen. Musikalisch bleiben wir deswegen erstmal bei einem seiner größten Dance-Hits, James Blunt zusammen mit Robin Schulz und Okay. 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
1: Es war das Highlight im Sommer für euch und für uns, das Donau 3 FM Labyrinth der Sinne bei Möbel Inhofer in Senden letztes Jahr. 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Alle.

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1: Ja, aber jetzt ist alles anders und es gibt ein völlig neues Konzept, was euch dieses Jahr beim Möbel Innhofer demnächst erwartet. Das hört ihr gleich bei mir um 7:45.

0: Passenger mit Let Her Go bei Donau 3 FM am Mittwochabend.
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Avicii mit Hey Brother bei Donau 3 FM am Mittwochabend. Jetzt zu Billie Eilish. Die tauscht gerade zumindest zeitweise das Tonstudio gegen ein Filmset. Sie übernimmt ihre erste große Kinorolle und spielt in der Neuverfilmung von Sylvia Plaths Roman The Bell Jar die Hauptfigur Esther Greenwood. Gedreht wird aktuell unter anderem in Toronto. Mit dabei ist auch Oscar-nominierte Carey Mulligan. Und bevor Billie Eilish dann komplett Hollywood erobert, gibt sie bei uns erstmal in ihrer Paraderolle als Sängerin. Hier ist Birds of a Feather. 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
1: 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Es ist 20 Uhr.
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3: Ich bin Thomas Bleskin. Bundeskanzler Merz will die Rentenreform wie geplant umsetzen, trotz heftiger Kritik einiger CDU-Regierungschefs im Osten. Nach der Kabinettsklausur in Neu-Hardenberg rief Merz gleichzeitig alle Menschen in Deutschland zu mehr Zuversicht und Optimismus auf.
4: Positive Signale sieht Merz bereits. Die Wirtschaft wachse nämlich wieder. Auf jeden Fall will die Regierung ihr Reformpaket durchziehen. Ein Machtwort gab es nicht nur im Rentenstreit. Auch eine Zuckersteuer auf Zero-Getränke soll es nicht geben, aber auch nicht mehr Geld für Hitzeschutz. Tatkraft, Geschlossenheit und gute Laune demonstriert die Koalition, denn deren Umfragewerte sind weiter im Keller. Claudia Wächter, Nachrichtenredaktion.
3: Volkswagen will angesichts des Sparkurses auch im Management deutlich Stellen abbauen. Konzernchef Blume kündigte bei einer Betriebsversammlung im gefährdeten Werk Emden an, dort solle ein Viertel der Managementstellen wegfallen. Zugleich verwies er auf die hohen Arbeits- und Fabrikkosten des Standorts. Werksschließungen wolle er weiterhin vermeiden, Beschlüsse dazu gebe es bislang nicht. Auch um die Zukunft der Werke in Zwickau, Hannover und Neckarsulm wird gebankt. Der Facebook-Mutterkonzern Meta zahlt in einem US-Verfahren um Social-Media-Sucht bei Kindern knapp 17 Milliarden Dollar. Darauf einigte sich das Unternehmen mit der überwiegenden Mehrheit der US-Bundesstaaten, mehreren Territorien und

0: dem Hauptstadtbezirk Washington.
1: Meta kauft sich frei, hat ja Geld genug. Der Prozess um die Klage der Bundesstaaten hatte im kalifornischen Oakland gerade erst begonnen, da ist er schon wieder vorbei. Dutzende Staaten hatten Meta vorgeworfen, Kinder gezielt von sozialen Medien wie Facebook und Instagram abhängig zu machen und Daten zu sammeln. Hohe Geldstrafen wurden gefordert und massive Änderungen am Geschäftsmodell. Meta nannte die Vorwürfe unbegründet und die finanziellen Forderungen unangemessen. Tina Eck, USA.
0: Am Frankfurter Flughafen sind zwei Beschäftigte an Malaria gestorben. Insgesamt hätten sich 6 Mitarbeiter bei ihrer Arbeit mit der besonders gefährlichen Malaria tropica infiziert, teilte das Gesundheitsamt mit. Vermutlich seien infizierte Mücken mit Flugzeugen aus einem Malaria-Gebiet nach Deutschland gelangt. Weitere Erkrankte seien behandelt worden und inzwischen wieder wohlauf. Für die Bevölkerung in Frankfurt sei das Risiko nach Behördenangaben vernachlässigbar.
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3: Nach einer überwiegend ruhigen Nacht mit Frühwerten um 14 bis 17 Grad startete Donnerstag dann sonnig. Im Laufe des Tages steigen die Temperaturen kräftig an und erreichen am Nachmittag 29 bis 33 Grad.
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5: Die A8 Richtung München zwischen Mühlhausen und Ausfahrt Hohenstadt 2 Kilometer stockender Verkehr. 4 Minuten Zeitverlust. Habt ihr auch einen Blitzer oder eine Verkehrsbehinderung gesehen? 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
8: Wie erklärt man einem 3-jährigen Kind, dass Mama und Papa ab jetzt getrennt leben? In der heutigen Folge Die Mama von spreche ich mit Ned ganz offen darüber, wie sie ihren Sohn Jackson durch diese Veränderung begleitet hat. Dabei geht es um die Vorbereitung auf eine Trennung, den Mental Load nach der Trennung und die Frage, wie beide Eltern ihrem Kind weiterhin Sicherheit geben können. Denn getrennt sein heißt nicht, dass Papa plötzlich aus dem Alltag verschwinden muss. Ich bin Regina Wysocki und freue mich, wenn ihr gleich reinhört.
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0: Schön, dass ihr zu einer neuen Folge die Mama von eingeschaltet habt. Heute spreche ich mit Ned, der Mama von Jackson. Jackson ist 3 Jahre alt und Ned, du bist seit kurzem getrennt lebend alleinerziehend. Wie geht's dir denn?
2: Jetzt gut. Jetzt gut, würde ich sagen. Das war viele Änderungen die letzte halbes Jahr, würde ich sagen. 1 Jahr getrennt.
0: Okay.
2: Hab aber 7, 8 Monaten zusammen gelebt nachher. Ja. Und jetzt seit 2, 2,5 Monaten bin ich dann alleinerziehend mit meinem Kind.

0: war es natürlich sehr anstrengend.
1: Ja.
0: Umziehen mit Kind, so schnell wie möglich, alles auspacken, zup. Aber mittlerweile fühle ich mich gut. Ja. Wenn eine Freundin fragt, wie geht's dir, dann sage ich ja. Also gut.
1: Das ist schön.
0: Ja.
1: Hast du denn viel Unterstützung?
0: Jein. also natürlich Papa ist da und er ist sehr involviert.
1: Okay.
0: Aber außerdem gibt es nur Oma,
1: ja.
0: Also seine Mama hier in Ulm. Meine Familie, ich bin Engländerin,
1: ja.
0: Meine Familie ist in England, in London meistens. Seine Familie sind aus Niederbayern und okay. Das heißt so familientechnisch, ja, das ist nicht so viel. Habe aber Freundinnen natürlich. Ein paar Freundinnen würde ich sagen, ich kann jederzeit anrufen
1: schön.
0: Und die werden sofort da sein. Die sind auch sehr gut mit Jackson,
1: ja.
0: Auch sehr klar mit Jackson. Ich könnte sagen, bitte diesen Nachmittag auf Jackson aufpassen und das
1: cool.
0: Wird funktionieren. Aber außerdem nicht so viel. Das ist aber das Problem, wenn man wenn man entweder in eine neue Stadt wohnt oder in einem neuen Land oder was auch immer, dass ich habe nicht in diese Richtung gedacht.
1: Ja.
0: Ich glaube, viele machen das auch nicht, die jemand kennenlernt im Urlaub oder was auch immer, so wie wir haben. Und jetzt wohne ich hier in Ulm seit 10 Jahren und habe nicht gedacht, wie wird das denn eigentlich, wenn wir Kinder kriegen?
1: Klar.
0: Also wo kommt diese Unterstützung? Ja, das ist diesen Village, diesen Dorf fehlt.
1: Ja. Ja, man sagt ja immer, es braucht ein ganzes Dorf, um ein Kind großzuziehen.
0: Ja.
1: Wie schaffst du das, das Dorf zu sein?
0: Also für mich, ich glaube, da ist kein einziges Dorf. Ich glaube, da sind viele verschiedene.
1: Ja.
0: Also man braucht ein Dorf mit safe people, also die safe Leute, die sind die gute Freundinnen zum Beispiel. Aber dann auch für mich ist es dann mit Services.
1: Ja.
0: Weil da ist ja viele Dinge, die du outsourcen kannst. Du kannst einen Babysitter finden, du kannst, keine Ahnung, den Kita oder Kindergarten oder was auch immer. Technology, also mein Internetdorf ist sehr groß, würde ich sagen. Ich habe
1: cool.
0: So viele Freundinnen, die sind ja in Spanien, Australien, überall. Und WhatsApp, ohne WhatsApp, keine Ahnung, wie das funktioniert.
1: Ja, das stimmt. Stimme ich dir zu.
0: WhatsApp ist a total lifesaver. Und ich, das ist so ein Patchwork, würde ich sagen. Das geht mit Geld zu tun. Wie kriege ich alles hin, geldtechnisch?
1: Ja.
0: Welche Services habe ich dann? Wer sind meine Safe-Leute? Wie bastelt es denn alles zusammen? Und das funktioniert meistens.
1: Wie es Netzkind Jackson seit der Trennung und dem Umzug geht, darüber sprechen wir gleich.
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1: Bei mir ist heute Nett. Du bist seit ein paar Monaten getrennt, lebend und alleinerziehend. Wie geht's denn deinem Kind damit und inwieweit hat er das alles mitbekommen? Er ist ja erst 3.
2: Ich muss sagen, ich glaube, er hat das sehr gut mitgenommen. Er ist ein richtig extroverted,
1: ja,
2: Kind, soll man sagen. Und er kapiert natürlich, was hat passiert. Mhm. Natürlich nach dem Umzug war es, ja, wo ist Papa?
1: Ja.
2: Wann gehen wir nach Hause? Boah, das war nicht so einfach. Mhm. Aber wir haben immer gesagt, dass wir sind ein Team. Und das heißt dann, obwohl wir unsere Betreuungszeiten haben, das ist auch in Ordnung, wenn das, keine Ahnung, auf einen spontanen Nachmittag, wenn er zu uns kommt. Und das haben wir viel gemacht in den ersten 2 Wochen. Diesen Übergangsphase war es nicht so schlimm. Ich habe ein paar Bücher besorgt wegen Trennung. Wahrscheinlich so 4 Monaten bevor den Umzug, dass er kapiert, okay, ich werde dann irgendwann 2 zu Hause haben.
1: Ja.
2: Und ich rede mit ihm einfach. Mhm. Ich habe gesagt, dass das hat passiert. Das heißt nicht, dass, also wir lieben dich natürlich, wir haben dich lieb. Wir werden aber getrennt leben. Und auch wenn er nur 2,5 Jahre alt ist, er versteht natürlich nicht alles, aber ich glaube, das ist besser als einfach irgendwann auf einen Nachmittag zum Weggehen und sagen, okay, jetzt wohnen wir hier.
1: Ja.
2: Wenn das war für mich klar, dass wir werden in diese Wohnung umziehen. Ich habe ihn da mitgenommen, es war leer. Ich habe gesagt, das wird unsere neue Hause, das wird dein Schlafzimmer und so weiter. Und ja, 2-3 Wochen war es ein bisschen interessant in den Kita, beißen, kratzen und sowas. Aber die wissen auch natürlich, was passiert ist. Und ich glaube, er hat das richtig gut gemacht. Ja.
1: Das heißt, du hast es sehr offen auch mit dem Kindergarten und mit allen besprochen.
2: Ja, ich habe gewartet ein bisschen. Hm. Ich glaube, das war vielleicht 6 Wochen oder so nach der Trennung. Ich weiß nicht warum. Also das war, ich habe gedacht, die müssen das irgendwie nicht wissen. Und dann war so, die muss das wissen, weil irgendwann wird das nicht nötig. Aber vielleicht wird dann auch Thema beißen, Thema anschlagen und so weiter und so fort. Und auch, weil wir so lang zusammen gewohnt haben, so 7-8 Monaten, war es natürlich am Anfang sehr, sehr, sehr, sehr schwierig. Und wir haben uns probiert, dass wir keine Arguments oder sowas hat mit ihm in den Zimmer, aber es funktioniert nicht immer. Wir sind nur Menschen am Ende des Tages. Und Kinder und Babys, also mein Sohn hat schon seit lange geredet. Also er ist sehr, sehr, he talks a lot. Aber das ist für Kinder und für Babys, es geht ums Thema Überleben, dass die Familie intakt bleibt. Und auch wenn er das nicht richtig versteht, dann merkt er, dass irgendwas stimmt nicht hier, das Energie stimmt nicht, die reden nicht miteinander, die kuscheln nicht miteinander. Er versteht nicht warum, aber das war mir klar, dass er wird merken, so primal basis, irgendwas ist hier los. Und daher habe ich dann zu den Kita-Erzieherinnen Bescheid gegeben, dass die dann auch wüsste, wenn irgendwas passiert, dann gibt es vielleicht einen Grund.
1: Ob sich nach einer Trennung auch der ganze Mental Load, den oft wir Mamas mit uns rumtragen, trennt, das erzählt Nett uns gleich.
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0: Ich bin Regina Wissocki, die Mama von zwei Jungs und einem Mädchen. 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
0: Bei mir ist heute Nett. Du bist seit kurzer Zeit getrennt lebend und alleinerziehend. Jetzt würde mich interessieren, trennt sich denn der ganze Mental Load auch, wenn das Kind auch Zeit nur beim Papa verbringt, oder bleiben all die Listen und Arzttermine und Dinge weiterhin vor allem im Kopf der Mutter?
2: Ich meine, wir machen keinen 50-50. Mhm. Ich glaube, wenn man 50-50 macht, dann wird das vielleicht ein bisschen einfacher. Aber ja, ich mache dann zum Beispiel dann U7, ich glaube, das ist das Nächste. Diesen Termin habe ich gemacht, weil ich wusste, dass das irgendwann gemacht werden muss. Mhm. Und ich könnte sagen, hey, kannst du vielleicht diesen Termin machen? Aber am Ende, mein Sohn ist mit mir.
0: Ja, okay.
2: Für den meisten Zeit. Das heißt, das ist einfach nicht praktisch. Mhm. The mental load ist noch da, auf jeden Fall.
0: Ja.
2: Ich packe das nicht immer hin. Letzte Woche zum Beispiel, ich habe gedacht, diesen Kita-Verabschiedungsfrühstück war letzten Freitag.
0: Ja.
2: Und ich habe dann extra zur Bäckerei gegangen, 10 Butterbrezeln gekauft und so weiter und so fort. Kein Vesper-Box gemacht. Ich kam dann in Kita und sie sagt, das ist erst in 2 Wochen. Ich war so, right. Ich soll das vielleicht auf meinen Kalender hinschreiben. Also ich mache das nicht immer richtig,

0: ich bin nur ein Mensch
1: ja.
0: und ich habe auch einen Job und ja. auch ein Leben und so weiter und so fort. Aber muss ich sagen, das Mental Load jetzt fühlt sich viel leichter an, weil ich kann nur auf mich und auf meinen Sohn ja. konzentrieren und nicht, wie kann ich das sagen? Ich glaube, das ist manchmal viel schlimmer, wenn man in einer Familie wohnt oder ein Paar, auch ohne Kinder,
1: mhm.
0: und immer diese Erwartung habt, dass jemand anderes wird das machen.
1: Ja, das stimmt.
0: Der, keine Ahnung, die Wäsche steht seit einer Woche da, das muss gewascht werden.
1: Ja.
0: Ich gehe zur Arbeit und ich hoffe, dass irgendwann heute Abend das
1: gemacht ist.
0: Genau, und das ja. ist dann sehr enttäuschend,
1: ja,
0: wenn du dann Feierabend hast, komm nach Hause, ich muss das auch machen.
1: Ja.
0: Und das habe ich nicht. Mhm. Das heißt, ich weiß, wenn wir zum Kita und Arbeit gehen, mhm. meine Wohnung wird genau so,
1: ja.
0: wie ich das hintergelassen habe. Ich weiß das. Manchmal ist es gut, manchmal ist es schlecht.
1: Ja.
0: Aber das heißt, es ist diesen
1: diese Frust so ein bisschen?
0: Weil ja, also die mentale Energie
1: mhm. ja.
0: ist viel weniger als vorher. Und deshalb ist es einfacher mhm. für mich.
1: Das ist eine gute Ansicht. Soweit habe ich gar nicht gedacht.
0: Ja, also meine Therapeutin hat mir auch gesagt, ich bin in Therapie seit Jackson so sechs Wochen alt war.
1: Mhm.
0: Und sie hat auch gemeint, das passiert sehr öfter.
1: Mhm.
0: Das, ja, weil das ist einfach, du musst das machen. There's nobody else to do it.
1: Ja. Verstehe ich.
0: Ja.
1: Weil das ist ja tatsächlich so, es geht mir ja auch so. Ich hoffe dann schon, wenn ich morgens schnell los muss, dass dann, wenn ich nach Hause komme und mein Mann ist früher mit den Kindern zu Hause, dass dann die Küche vielleicht schon besser aussieht. Aber er hat sich vielleicht mehr aufs Spielen mit den Kindern konzentriert,
0: genau.
1: sind alle glücklich.
0: Genau.
1: Nur die Mama halt nicht, die nach Hause kommt,
0: ja,
1: so ein bisschen.
0: Und das ist auch nicht schlimm.
1: Ja.
0: Das ist, und ja, mein Ex-Partner, er hat gern gekocht und er hat ja viele Dinge gemacht, aber am Ende diesen Mental Load mit der
1: ja.
0: Familie, die ganzen Organisation,
1: ja.
0: Termine, Klamotten kaufen, Klamotten
1: oh.
0: verkaufen.
1: Ja.
0: Also diese ganze alles habe ich dann meistens gemacht.
1: Mhm.
0: Ich glaube, das ist der Fall für
1: ja,
0: viele
1: meistens,
0: Frauen.
1: Ja.
0: Und weil das dann cool ist, dass der Papa dann mit dem Kind spielen könnte
1: ja.
0: oder zum Zoo mitnehmen oder was auch immer.
1: Ja.
0: The Mental Load ist immer noch da.
1: Mhm.
0: Weil das geht ja um, keine Ahnung, wie das heißt auf Deutsch, du hast dann so deine To-Dos.
1: Ja.
0: Und dann gibt es auch die Verantwortlichkeit.
1: Ja.
0: Und das Mental Load ist ja schwer wegen des Verantwortlichkeit.
1: Ja, genau.
0: Das ist nicht den To-Dos.
1: Nein.
0: Das ist immer zum Drandenken,
1: genau.
0: Erinnern und so weiter. Und jetzt mache ich das für mich und
1: mhm.
0: meinen Sohn alleine und das ist easy. No, not easy. It's easier.
1: Sehr gut. Wie es ist, wenn man als Mama dann mal ein paar kinderfreie Tage hat. Ob das traurig macht oder ob man die Mini-Auszeit doch braucht als getrennt Lebende, das darf uns Ned, die Mama von Jackson, gleich erzählen.
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1: Bei mir ist heute die Mama von Jackson. Nett, du bist seit kurzem getrennt lebend und alleinerziehend und darüber

0: zu Papa geht's. Ich brauche jetzt auch eine Pause. Mhm. Und ich bin so ein Genussmensch. Mhm. Das ist für mich sehr wichtig, dass ich meine Zeit habe, ja, zum Schlafen, aber auch Freundinnen zu treffen, ja, und was klar. auch immer, aber auch einfach allein zu sein. Mhm. Zu Hause, in einem Café, im Park, whatever. Und ich glaube, das wäre vielleicht viel schwieriger, wenn unsere Betreuungsmodell mehr Richtung 50-50 wäre.
1: Ja.
0: Jetzt habe ich das Gefühl, dass ich vermisse natürlich einen Teil von seines Leben, aber nicht so viel. Mhm. Ich weiß nicht, wie das wäre, wenn wir so eine Woche Mama, eine Woche Papa ja. macht oder sonst was. Das wird dann schwierig, glaube ich. Also, ja.
1: Ja, die Vorstellung finde ich auch schwierig. Mhm. Andererseits, wenn ich mir mal so vorstelle, oh, ein Wochenende für mich.
0: Ja, ja. Ich würde sagen, ich habe mehr Zeit vielleicht wie meine Mami-Freundinnen, die verheiratet oder in Partnerschaft sind, weil das ist für mich regelmäßig.
1: Ja.
0: Ich kann dann sowas planen ja. oder sonst was. Und ich glaube, das funktioniert nicht so bei jeder. Das ist einfach, wir sind hier zusammen
1: ja.
0: und manchmal gehe ich mit meinen Mädels irgendwo und manchmal er geht mit seinen Freunden, aber allein ja. Zeit zu haben, ist nicht so.
1: Nee, das kommt ja. tatsächlich selten vor. Und ja, ich denke mir auch, also wenn ich jetzt meine Kinder eine ganze Woche nicht hätte und dann hast du ja auch keinen Einblick, was die dann machen die ganze Woche. Das finde ja. ich auch schwierig.
0: Ja. Ja.
1: Aber ja, so zwischendurch, vor allem wenn ich mir vorstelle, du bist ja dann wirklich die ganze Zeit, also wenn dein Sohn bei dir ist, dann kannst du ja nicht kurz zu deinem Partner sagen, pass auf, ich gehe schnell die Wäsche machen, sondern du bist ja wirklich dauerhaft nur du verantwortlich.
0: Ja.
1: Tag und Nacht, egal wann was kommt.
0: Genau, ja.
1: Und da brauchst du ja die Pause. Das würde ja gar nicht anders funktionieren.
0: Ja, auf jeden Fall. Das ist eine total andere Nummer. Und das ist auch was Neues, weil wir sind nur zweieinhalb Monaten alleine zusammen. Und vorher haben wir dann zusammen gewohnt. Das heißt, Papa war es dann auch da oder Oma da. Und man könnte sagen, hey, ich muss schnell was erledigen, whatever. Und jetzt ist es mehr so, okay, ich muss dann einfach creative sein. Ja. Das heißt, Wäsche mache ich. Ich mache so ein Schedule-Ding, dass wenn ich nach Hause komme, ist fertig. Oder mache ich dann nachmittags, er schaut eine Folge von Winnie the Pooh oder whatever und dann ich kann dann schnell die Wäsche aufhängen. Oder einkaufen mache ich dann Stück für Stück zwischen Arbeit und Kita abholen, weil einkaufen mit einem Dreijährigen ist, das macht keinen Spaß.
1: Nein, keinem.
0: Man muss einfach ein bisschen kreativ sein und flexibel und nicht so, ich bin eher ein Kontrollmensch.
1: Ja.
0: Und ich lerne durch Mutterschaft, aber jetzt vor allem als alleinerziehend Mutter, dass ich muss viel loslassen und viele Dinge anders, wie ich vorgestellt machen.
1: Aber ich finde, du machst das ganz toll. Ich hoffe, es wird weiter so gut bei euch laufen, dass Jackson jederzeit Mama und Papa sehen kann und ihr ein Team für euer Kind bleibt. Das ist wirklich schön zu sehen. In der nächsten Folge von Die Mama von haben wir Schwabens beliebteste Influencerin zu Gast. Und die verrät uns passend zu den Sommerferien noch ein paar Ausflugstipps.
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0: 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Es ist 21 Uhr.
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4: Ich bin Thomas Bleskin. Bundeskanzler Merz will die geplante Rentenreform trotz Widerstands aus der eigenen Partei ohne größere Änderungen durchsetzen. Nach der Kabinettsklausur in Neu-Hardenberg wies er die Forderungen dreier ostdeutscher CDU-Ministerpräsidenten zurück, die abschlagsfreie Frührente nach 45 Beitragsjahren beizubehalten. Gleichzeitig rief Merz alle Menschen in Deutschland zu mehr Optimismus auf.
5: Wir sind und bleiben das Land der Macher und Erfinder, sagt Merz. Und auch mit der Wirtschaft werde es bis Jahresende wieder bergauf gehen, versprach er. Nach dem brütenden Sommer betonte er, er habe auch das Thema Hitzeschutz auf dem Schirm. Mehr Geld dafür will er aber nicht locker machen. Vor einem schwierigen Herbst mit Reformen und Landtagswahlen ging es bei der Klausur vor allem aber auch um eines, gut zu performen, Geschlossenheit zu demonstrieren. Claudia Wächter, Nachrichtenredaktion.
4: Knapp zwei Wochen vor der Landtagswahl in Sachsen-Anhalt hat die AfD laut einer neuen Umfrage ihren Vorsprung auf die CDU vergrößert. Infratest DIMAP sieht die in dem Bundesland als gesichert rechtsextrem eingestufte Partei bei 42%. Die CDU von Ministerpräsident Schulze kommt auf 22%. Die Linke verliert und liegt bei 11%. SPD und Grüne legen jeweils um einen Punkt zu auf 8 bzw. 6%. Am Frankfurter Flughafen sind zwei Beschäftigte an Malaria gestorben. Insgesamt hätten sich 6 Mitarbeiter bei ihrer Arbeit mit der besonders gefährlichen Malaria tropica infiziert, teilte das Gesundheitsamt mit.
6: Mücken aus einem Malaria-Gebiet sollen im Frachtraum oder Gepäck nach Deutschland gekommen sein. Laut Gesundheitsamt waren insgesamt 6 Beschäftigte betroffen, den anderen 4 geht es mittlerweile wieder gut. Dass Malaria-Mücken im Flugzeug oder an einem Flughafen auftauchen, kommt nur sehr selten vor. Deshalb sei das Risiko für Flugreisende gering. Von Mensch zu Mensch ist die Infektion nicht übertragbar und die infizierte Mücke sei wahrscheinlich schon tot, sagen die Behörden. Der Flughafen hat extra Mückenfallen aufgestellt. Die Mücken dort werden jetzt in einem Labor.
4: Der Facebook-Mutterkonzern Meta zahlt in einem US-Verfahren um Social-Media-Sucht bei Kindern knapp 17 Milliarden Dollar. Darauf einigte sich das Unternehmen mit

0: der überwiegenden Mehrheit der US-Bundesstaaten, mehreren Territorien und dem Hauptstadtbezirk Washington. Sie hatten Meta vorgeworfen, Kinder bewusst zu übermäßiger Nutzung von Facebook und Instagram verleitet und Risiken verschwiegen zu haben.
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2: Nach einer überwiegend ruhigen Nacht mit Frühwerten um 14 bis 17 Grad startete Donnerstag dann sonnig. Im Lauf des Tages steigen die Temperaturen kräftig an und erreichen am Nachmittag 29 bis 33 Grad.
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4: Derzeit liegen uns keine Meldungen vor. Allen unterwegs eine gute Fahrt.
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0: 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Es ist 22 Uhr.
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4: Ich bin Thomas Bock. Die Zahl der Todesopfer nach der heftigen Sturzflut in einer Gebirgsregion von Nepal ist auf mindestens 157 gestiegen. Das teilte die Polizei des Landes mit. Hunderte Menschen werden noch vermisst, darunter auch Touristen aus Deutschland.
5: Bilder des nepalesischen Fernsehens und Videos in den sozialen Medien zeigten, wie zahlreiche Häuser und Wasserkraftanlagen zerstört, Brücken weggespült und Dörfer und Straßen überflutet wurden. Auch China meldete Tote und Vermisste im Südwesten Tibets. China entsandte demnach zahlreiche Rettungskräfte mit schwerem Gerät in das Gebiet und rief eine erhöhte Katastrophenwarnstufe aus. Unklar war zunächst, was die Sturzflut ausgelöst hat. Nicht ausgeschlossen wurde, dass ein sogenannter Gletscherseeausbruch dazu geführt haben könnte. Dirk Oddadeli.
4: Bundeskanzler Merz will die geplante Rentenreform trotz Widerstands aus der eigenen Partei ohne größere Änderungen durchsetzen. Nach der Kabinettsklausur in Neu-Hardenberg wies er die Forderungen dreier ostdeutscher CDU-Ministerpräsidenten zurück, die abschlagsfreie Frührente nach 45 Beitragsjahren beizubehalten. Ausnahmen stellte er nur für Härtefälle in Aussicht. Mecklenburg-Vorpommerns Ministerpräsidentin Schwesig widersprach und betonte, der Kanzler entscheide über die Reform nicht allein. Angesichts des Spardrucks bei Volkswagen soll es auch im Management spürbare Einschnitte geben. Man schaue dort genau hin und baue ein Viertel der Stellen ab. Das sagte Konzernchef Blume bei einer Betriebsversammlung in Emden.
6: In Emden begründete Blume den Sparkurs vor allem mit dem hohen finanziellen Aufwand. Die Arbeitskosten seien mehr als doppelt so hoch wie an vergleichbaren europäischen Standorten. Auch die Fabrikkosten liegen deutlich höher. Werksschließungen wolle man zwar vermeiden, entschieden sei aber noch nichts. In Zwickau demonstrierten unterdessen Beschäftigte von VW und Zulieferern für die Zukunft des Werks. Der Betriebsrat wirft Blume vor, die Belegschaften über seine Pläne nicht ausreichend zu informieren. Thomas Bleski, Nachrichtenredaktion.
4: Der britische Schauspieler Tim Curry ist im Alter von 80 Jahren gestorben. Das berichten mehrere Medien unter Berufung auf seine Managerin. Weltweit bekannt wurde Curry als Frankenfurter in der Rocky Horror Picture Show. Daneben spielte er in mehr als 30 Filmen, häufig Bösewichte, und feierte auch am Broadway Erfolge. Nach einem Schlaganfall 2012 war Curry teilweise gelähmt, arbeitete aber weiter als Sprecher.
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7: Nach einer überwiegend ruhigen Nacht mit Frühwerten um 14 bis 17 Grad startete Donnerstag dann sonnig. Im Lauf des Tages steigen die Temperaturen kräftig an und erreichen am Nachmittag 29 bis 33 Grad.
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8: Die A8 Richtung München, zwischen Rastplatz Scharenstetten und Ulm-West. Gefahr durch ein liegen gebliebenes Fahrzeug auf dem Standstreifen und durch Personen auf der Fahrbahn. Habt ihr auch einen Blitzer oder eine Verkehrsbehinderung gesehen? 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
0: 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Es ist 23 Uhr.
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4: Ich bin Thomas Brock. Bundeskanzler Merz will die Rentenreform wie geplant umsetzen, trotz heftiger Kritik einiger CDU-Regierungschefs im Osten. Nach der Kabinettsklausur in Neu-Hardenberg hat Merz gleichzeitig alle zu mehr Zuversicht und Optimismus aufgerufen. Weit verbreiteter Missmut lähme unser Land.
5: Positive Signale sieht Merz bereits. Die Wirtschaft wachse nämlich wieder. Auf jeden Fall will die Regierung ihr Reformpaket durchziehen. Ein Machtwort gab es nicht nur im Rentenstreit. Auch eine Zuckersteuer auf Zero-Getränke soll es nicht geben. Aber auch nicht mehr Geld für Hitzeschutz. Tatkraft, Geschlossenheit und gute Laune demonstriert die Koalition. Denn deren Umfragewerte sind weiter im Keller. Claudia Wächter, Nachrichtenredaktion.
4: Die Zahl der Todesopfer nach der heftigen Sturzflut in einer Gebirgsregion von Nepal ist auf mindestens 157 gestiegen. Hunderte Menschen werden noch vermisst, darunter auch Touristen aus Deutschland. Die Wasser- und Schlammmassen richteten große Zerstörungen in Orten entlang eines Flusses an, der im Hochland von Tibet entspringt und die nepalesische Provinz Bagmati durchfließt. Auch in China kamen Menschen ums Leben. Die genaue Ursache für die Sturzflut ist noch unklar. Zwei Beschäftigte am Frankfurter Flughafen sind an den Folgen einer Malariaerkrankung gestorben. Der erste Todesfall ereignete sich schon Anfang Juli. Den zweiten hat der Flughafenbetreiber Fraport nun bekannt gegeben.
6: Mücken aus einem Malariagebiet sollen im Frachtraum oder Gepäck nach Deutschland gekommen sein. Laut Gesundheitsamt waren insgesamt 6 Beschäftigte betroffen, den anderen 4 geht es mittlerweile wieder gut. Dass Malariamücken im Flugzeug oder an einem Flughafen auftauchen, kommt nur sehr selten vor. Deshalb sei das Risiko für Flugreisende gering. Von Mensch zu Mensch ist die Infektion nicht übertragbar und die infizierte Mücke sei wahrscheinlich schon tot, sagen die Behörden. Thomas Bremser, Nachrichtenredaktion.
4: Der Facebook-Mutterkonzern Meta zahlt in einem US-Verfahren um Social-Media-Sucht bei Kindern knapp 17 Milliarden Dollar. Darauf einigte sich das Unternehmen mit der überwiegenden Mehrheit der US-Bundesstaaten, mehreren Territorien und dem Hauptstadtbezirk Washington. Sie hatten Meta vorgeworfen, Kinder bewusst zu übermäßiger Nutzung von Facebook und Instagram verleitet und Risiken verschwiegen zu haben.
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7: Nach einer überwiegend ruhigen Nacht mit Frühwerten um 14 bis 17 Grad startete Donnerstag dann sonnig. Im Lauf des Tages steigen die Temperaturen kräftig an und erreichen am Nachmittag 29 bis 33 Grad.
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8: Derzeit liegen uns keine Meldungen vor. Allen unterwegs eine gute Fahrt.
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1: Es ist 0 Uhr.
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3: Ich bin Thomas Ort. Bundeskanzler Merz hat zu mehr Optimismus und Zuversicht aufgerufen. Nach der Kabinettsklausur in Brandenburg habe die Regierung ein Zukunftsbild für Deutschland entworfen. Merz forderte, den weit verbreiteten Missmut abzuschütteln, der das Land seit langem lähme.
4: Wir sind und bleiben das Land der Macher und Erfinder, sagt Merz. Und auch mit der Wirtschaft werde es bis Jahresende wieder bergauf gehen, versprach er. Nach dem brütenden Sommer betonte er, er habe auch das Thema Hitzeschutz auf dem Schirm. Mehr Geld dafür will er aber nicht locker machen. Vor einem schwierigen Herbst mit Reformen und Landtagswahlen ging es bei der Klausur vor allem aber auch um eines: gut zu performen, Geschlossenheit zu demonstrieren. Claudia Wächter, Nachrichtenredaktion.
3: Eine heftige Sturzflut in der Grenzregion zwischen Nepal und China hat zahlreiche Menschen getötet und verheerende Schäden angerichtet. Die Zahl der Todesopfer in der Gebirgsregion in Nepal ist auf mindestens 157 gestiegen. China meldete für sich eine Zahl von mindestens 3 Toten. Hunderte Menschen werden noch vermisst, darunter auch Touristen aus Deutschland. Die genaue Ursache für die Sturzflut ist noch unklar. Die geplante Zuckersteuer soll nicht auf zuckerfreie Light- und Zero-Getränke ausgeweitet werden. Das hat Finanzminister Klingbeil klargestellt. Er reagierte damit auf ein bekannt gewordenes Papier aus seinem Ministerium.
5: Die Steuer auf gezuckerte Getränke soll im nächsten Jahr kommen. In Großbritannien gibt es sie bereits. Damit sollen vor allem Kinder vor Produkten geschützt werden, die der Gesundheit schaden. Wie genau die Steuer umgesetzt wird, beraten gerade die Ministerien. Hier soll es auch keine Denkverbote geben, sagt Finanzminister Klingbeil. Doch die Idee, auch Zero-Getränke oder Hafermilch zu besteuern, werde er nicht umsetzen. Die Union ist generell skeptisch, wird die Zuckersteuer aber wohl mittragen. Thomas Bremser, Redaktion.
3: Der frühere Tatortkommissar Andreas Hoppe ist im Alter von 66 Jahren gestorben. Nach Angaben seiner Agentur starb der Schauspieler bereits am 17. August unerwartet. Hoppe spielte von 1996 bis 2018 den Kommissar Mario Kopper im Ludwigshafener Tatort und war in 57 Folgen an der Seite von Ulrike Volkerts zu sehen. Volkerts zeigte sich tief erschüttert und erinnerte an ihre jahrzehntelange Zusammenarbeit und Freundschaft.
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6: Nach einer überwiegend ruhigen Nacht mit Frühwerten um 14 bis 17 Grad startete Donnerstag dann sonnig. Im Lauf des Tages steigen die Temperaturen kräftig an und erreichen am Nachmittag 29 bis 33 Grad.
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7: Derzeit liegen uns keine Meldungen vor. Allen unterwegs eine gute Fahrt.

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0: hunderte Menschen werden noch vermisst, darunter auch Touristen aus Deutschland.
1: Bilder des nepalesischen Fernsehens und Videos in den sozialen Medien zeigten, wie zahlreiche Häuser und Wasserkraftanlagen zerstört, Brücken weggespült und Dörfer und Straßen überflutet wurden. Auch China meldete Tote und Vermisste im Südwesten Tibets. China entsandte demnach zahlreiche Rettungskräfte mit schwerem Gerät in das Gebiet und rief eine erhöhte Katastrophenwarnstufe aus. Unklar war zunächst, was die Sturzflut ausgelöst hat. Nicht ausgeschlossen wurde, dass ein sogenannter Gletscherseeausbruch dazu geführt haben könnte. Dick oder Deli.
0: Bundeskanzler Merz will die geplante Rentenreform trotz Widerstands aus der eigenen Partei ohne größere Änderungen durchsetzen. Nach der Kabinettsklausur in Neu-Hardenberg wies er die Forderung dreier ostdeutscher CDU-Ministerpräsidenten zurück, die abschlagsfreie Frührente nach 45 Beitragsjahren beizubehalten. Ausnahmen stellte er nur für Härtefälle in Aussicht. Mecklenburg-Vorpommerns Ministerpräsidentin Schwesig widersprach und betonte, der Kanzler entscheide über die Reform nicht allein. Angesichts des Spardrucks bei Volkswagen soll es auch im Management spürbare Einschnitte geben. Man schaue dort genau hin und baue ein Viertel der Stellen ab. Das sagte Konzernchef Blume bei einer Betriebsversammlung in Emden.
2: In Emden begründete Blume den Sparkurs vor allem mit dem hohen finanziellen Aufwand. Die Arbeitskosten seien mehr als doppelt so hoch wie an vergleichbaren europäischen Standorten. Auch die Fabrikkosten liegen deutlich höher. Werksschließungen wolle man zwar vermeiden, entschieden sei aber noch nichts. In Zwickau demonstrierten unterdessen Beschäftigte von VW und Zulieferern für die Zukunft des Werks. Der Betriebsrat wirft Blume vor, die Belegschaften über seine Pläne nicht ausreichend zu informieren. Thomas Bleski, Nachrichtenredaktion.
0: Der britische Schauspieler Tim Curry ist im Alter von 80 Jahren gestorben. Das berichten mehrere Medien unter Berufung auf seine Managerin. Weltweit bekannt wurde Curry als Frankenfurter in der Rocky Horror Picture Show. Daneben spielte er in mehr als 30 Filmen, häufig Bösewichte, und feierte auch am Broadway Erfolge. Nach einem Schlaganfall 2012 war Curry teilweise gelähmt, arbeitete aber weiter als Sprecher.
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4: Nach einer überwiegend ruhigen Nacht mit Frühwerten um 14 bis 17 Grad startete Donnerstag dann sonnig. Im Laufe des Tages steigen die Temperaturen kräftig an und erreichen am Nachmittag 29 bis 33 Grad.
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6: Die A96 Richtung München zwischen Mindelheim und Bad Wörishofen. Gefahr durch ein liegen gebliebenes Fahrzeug. Der Standstreifen ist blockiert. 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
1: Es ist 1 Uhr.
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3: Ich bin Thomas Brock. Die Zahl der Todesopfer nach der heftigen Sturzflut in einer Gebirgsregion von Nepal ist auf mindestens 157 gestiegen. Das teilte die Polizei des Landes mit.

0: Ist 2 Uhr.
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2: Ich bin Thomas Brock. Bundeskanzler Merz will die Rentenreform wie geplant umsetzen, trotz heftiger Kritik einiger CDU-Regierungschefs im Osten. Nach der Kabinettsklausur in Neu-Hardenberg hat Merz gleichzeitig alle zu mehr Zuversicht und Optimismus aufgerufen. Weit verbreiteter Missmut lähme unser Land.
3: Positive Signale sieht Merz bereits. Die Wirtschaft wachse nämlich wieder. Auf jeden Fall will die Regierung ihr Reformpaket durchziehen. Ein Machtwort gab es nicht nur im Rentenstreit. Auch eine Zuckersteuer auf Zero-Getränke soll es nicht geben. Aber auch nicht mehr Geld für Hitzeschutz. Tatkraft, Geschlossenheit und gute Laune demonstriert die Koalition. Denn deren Umfragewerte sind weiter im Keller. Claudia Wächter, Nachrichtenredaktion.
2: Die Zahl der Todesopfer nach der heftigen Sturzflut in einer Gebirgsregion von Nepal ist auf mindestens 157 gestiegen. Hunderte Menschen werden noch vermisst, darunter auch Touristen aus Deutschland. Die Wasser- und Schlammmassen richteten große Zerstörungen in Orten.